0: und Material für den Notfall. Marode Gebäude sollen instand gesetzt, ehrenamtliche Strukturen gestärkt werden. Aus Berlin, Dirk Zeitler.
1: Fast jede fünfte Tankstelle in Deutschland verstößt gegen die 12-Uhr-Regel. Das hat eine Untersuchung des Verbraucherdienstes Mehr Tanken ergeben. Die Spritpreise dürfen seit April nur noch einmal am Tag erhöht werden, sinken können sie dagegen immer.
2: Gut 15.000 Tankstellen gibt es in Deutschland. 3.000 davon haben die Preise zu unerlaubten Zeiten angehoben. Am häufigsten in Bayern, am seltensten in Berlin. Ein etabliertes System, mit dem Abweichungen von der 12-Uhr-Regel sanktioniert werden könnten, gibt es nicht. Das Kartellamt hat nach eigenen Angaben noch nicht einmal aus allen Bundesländern die Info, welche Landesbehörde überhaupt zuständig wäre. Die Tankstellenbranche sagt, Regelverstöße seien nicht mutwillig. Preisänderungen an der Zapfsäule kämen nicht auf Knopfdruck, sondern durch ein komplexes Berechnungssystem, das technisch bedingt auch mal länger brauche. Thomas Bleskin, Nachrichtenredaktion.
1: Den deutschen Wäldern machen die Folgen von Hitze und Trockenheit weiter stark zu schaffen. Nach neuen Daten für das vergangene Jahr sind 4 von 5 Bäumen krank. Nadel- und Blattverluste bleiben auf sehr hohem Niveau. Umweltverbände warnen, trotz leichter Stabilisierung gäbe es wegen der Klimakrise keinen Grund zur Entwarnung. Zum Fußball. Kurz vor der offiziellen Nominierung des WM-Kaders häufen sich Spekulationen um Zu- und Absagen von Bundestrainer Nagelsmann. Laut Bild-Zeitung gehört der 18 Jahre alte Lennart Kahl vom FC Bayern zum Aufgebot der Nationalmannschaft für die Endrunde in den USA, Kanada und Mexiko. Als Neuling ohne jede Länderspielerfahrung im WM-Aufgebot stehen soll auch der Kölner Said El Mala, berichtet die Kölnische Rundschau. Und nach Sky-Informationen sind die Stuttgarter Denis Undaf, Jamie Leveling und Angelo Stiller dabei, wenn Nagelsmann morgen sein WM-Aufgebot bekannt gibt.
3: Das Wetter.
4: Wechselhaft ist es heute Nacht. Zwischendurch kann es immer mal wieder einen Schauer geben. Immerhin kälter als 7 bis 12 Grad wird es nicht. Morgen dann ein Mix aus Sonne, Wolken und Schauern. Ab Donnerstag wird es dann stabiler mit mehr Sonne.
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5: A30 Osnabrück Bad Oeynhausen. Zwischen Bad Oeynhausen Ost und Kreuz Bad Oeynhausen. 2 Kilometer Stau. Wir wünschen allen unterwegs gute Fahrt.
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4: Claudia Löhrs hier. Hallo. Gute Nacht zusammen. Culture Club und Karma Chameleon gleich für euch. Klassiker aus den 80ern. 83 rausgekommen. Gibt's gleich vorher noch ein neuer Song in unserer Playlist. Bebe Rexha und New Religion.

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0: Das Wetter.
1: Es ist ein bisschen unbeständig heute Nacht. Ganz trocken kommen wir da nicht durch. Immerhin, Frost ist nicht mehr das Thema. 7 bis 12 Grad kriegen wir. Morgen dann von allem etwas. Sonne, Wolken, Regen. Und warm wird es bis zu 21 Grad. Ab Donnerstag dann trocken und freundlich. Ab Freitag viel Sonne und noch wärmer.
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2: Zurzeit liegen uns keine Meldungen vor. Wir wünschen allen unterwegs gute Fahrt.
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1: Kommt gut durch diese Nacht, was immer ihr macht. Wir sind bei euch. Hallo zusammen, Claudia Löhrs hier.

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0: Bruce Hornsby, The Way It Is. Also, sagen wir es, wie es ist, das Oktoberfest ist ja noch ein bisschen hin, ne? Locker 4 Monate. Aber bei Atze Schröder löst das jetzt schon Puls aus. Zumindest hat er sich über eine Meldung zu Wiesn ziemlich ausführlich ausgelassen in seinem aktuellen Podcast.
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3: Ja, nee, ist klar.
4: Was hab ich mich da drauf gefreut? Seit Jahren fiebrig drauf hin. Hab immer die Füße stillgehalten, mich selbst beruhigt mit Sätzen wie: Atze, du bist noch nicht so weit. Das ist noch eine Nummer zu groß für dich. Und jetzt, wo ich endlich die Platzreife für die Wiesn erreicht habe, mir übers Oktoberfest komplett freigenommen habe, jetzt, wo mein Dirndl schon am Schrank hängt, wo ich den Text von Das rote Pferd komplett auswendig kann, da drehen die Schweine die Champagnerdusche ab. Hier, ist eine Meldung. Champagnerduschen sind ab diesem Jahr auf dem Oktoberfest verboten. Aus, vorbei mit dieser altrömischen Dekadenz. Ja, und da frage ich mich, was soll das denn? Was bleibt den Münchner Geldadel denn noch? Soll sich die Schickeria demnächst mit Weizenbier und Almdudler hochpetern? Was wird als nächstes verboten auf dem Oktoberfest? Hinters Bierzelt kotzen? Fummeln in der Geisterbahn? Die Zungenküsse der Effenbergs? Obwohl, da sollte das Münchner Ordnungsamt wirklich mal ein bisschen genauer hingucken. Das ist wirklich unschön.
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1: Ich bin David Riemer. Bei der geplanten Führerscheinreform kommt der nächste Schritt. Das Bundeskabinett will heute entsprechende Pläne von Verkehrsminister Schnieder auf den Weg bringen. Das Ziel, die Fahrschulausbildung soll moderner, digital und einfacher werden. Dadurch sollen die Kosten sinken.
2: Ab dem Jahreswechsel sollen sich Fahrschülerinnen und Schüler zum Beispiel aussuchen können, ob sie die Theorie lieber wie bisher nur in der Fahrschule pauken wollen oder daheim per App. Statt nur im Fahrschulauto zu üben, soll es dann auch möglich sein, bestimmte Fahrten zusammen mit den Eltern zu machen oder in Simulatoren. Wie viele Sonderfahrten nötig sind, soll der Fahrlehrer dann individuell einschätzen. Es müssen nicht mehr zwingend 12 Fahrten über Land, nachts und auf der Autobahn sein. Außerdem sollen beide Prüfungen gestrafft werden, sowohl die theoretische als auch die praktische. Ursula Winkler, Nachrichtenredaktion.
1: Der US-General und NATO-Oberbefehlshaber Grinkewitsch hat bestätigt, dass die Vereinigten Staaten vorerst keine weitreichenden Mittelstreckenwaffen in Deutschland stationieren werden. Eine Abmachung hatte eigentlich vorgesehen, dass die USA von 2026 an in Deutschland wieder Mittelstreckenwaffen mit konventionellen Sprengköpfen stationieren, die weit bis nach Russland reichen. 2 Wochen nach seinem Transport Richtung Nordsee wurde der als Timi bekannte Buckelwal tot vor der dänischen Insel Anholt entdeckt. Der Kadaver soll nun doch untersucht werden.
3: Der Wal liegt an einem gut besuchten Strand im flachen Wasser, schreibt die dänische Umweltbehörde. Wenn man sich Strömung und Wasserstand dort ansieht, ist es demnach sehr wahrscheinlich, dass er ohne Zutun dort liegen bleibt. Dann allerdings fürchten die Dänen, könnte er Badegäste und Einheimische stören. Deshalb soll der Kadaver nun doch geborgen werden und nicht nur das. Die Dänen wollen ihn nach Möglichkeit auch obduzieren und Proben für die Forschung entnehmen. Aus Skandinavien, Julia Weschenbach.
1: Zum Fußball. Der FC Arsenal ist nach 22 Jahren wieder englischer Meister. Die Mannschaft um Nationalspieler Kai Havertz profitierte davon, dass Verfolger Manchester City beim AFC Bournemouth nur 1:1 spielte. Arsenal hatte zuvor Burnley mit 1:0 besiegt. Es ist der 14. Meistertitel für die Gunners. Pep Guardiola verpasst mit Manchester City dagegen den 3. Titel der Saison. Laut Medienberichten wird er am kommenden Sonntag zum Saisonabschluss der Premier League als Trainer der Citizens zurücktreten.
0: Das Wetter.
4: In der Nacht zum Mittwoch ist es stark bewölkt und regnerisch. Die Tiefstwerte liegen zwischen 12 und 7 Grad. Am Tag bleibt es dann so wechselhaft mit Wolken und Regen und bis zu 20 Grad.
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5: A30 Osnabrück-Bad Oeynhausen zwischen Bad Oeynhausen-Ost und Kreuz-Bad Oeynhausen. 2 Kilometer Stau. Wir wünschen allen unterwegs gute Fahrt.
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6: Hallo zusammen. Jawohl, ich übernehme jetzt hier das Nachtruder. Johanna Tänzer ist hier. Habt eine schöne Nacht mit uns. Kommt gut durch. Das ist Post Malone mit Chemical.

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0: Das Wetter.
1: In der Nacht bleibt der Himmel meist dicht bewölkt. Immer wieder fällt auch Regen, örtlich auch kräftiger. Die Temperaturen gehen zurück auf 12 bis 7 Grad. Am Tag zeigt sich das Wetter dann weiterhin wechselhaft mit vielen Wolken, Regen und Höchstwerten von bis zu 20 Grad.
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2: A30 Osnabrück Bad Oeynhausen zwischen Bad Oeynhausen Ost und Kreuz Bad Oeynhausen. 2 Kilometer Stau. Und A45 Hagen-Dortmund zwischen Westhofener Kreuz und Kreuz Dortmund-Witten. 1 Kilometer stockender Verkehr. Wir wünschen allen unterwegs gute Fahrt.
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1: Hallo zusammen, Johanna Tänzer hier. Ich wünsche euch eine gute Nacht und vor allen Dingen eine ruhige Nacht. Und dazu gehört natürlich auch von uns ein bisschen entspannte, ruhige Musik. Ballade kommt hier jetzt von Fergie. Das ist Big Girls Don't Cry.

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1: Ich bin David Riemer. Die EU hat sich in der Nacht auf die vollständige Umsetzung des umstrittenen Zolldeals mit den USA geeinigt. Vor dem Hintergrund neuer Drohungen von US-Präsident Trump sollen Zölle auf US-Industriegüter wegfallen und amerikanische Agrarprodukte leichter Zugang zum EU-Markt bekommen. Gleichzeitig sieht die Vereinbarung ein Sicherheitsnetz vor. Verstößt die USA gegen Absprachen, können EU-Zollvorteile wieder ausgesetzt werden. Hintergrund sind neue Zolldrohungen Trumps gegen Autoimporte aus der EU. Bundesinnenminister Dobrindt will die Kapazitäten beim Zivilschutz für den Kriegs- und Anschlagsfall massiv ausbauen. Das Kabinett soll heute über ein entsprechendes Eckpunktepapier beraten. Es sieht vor, bis 2029 insgesamt 10 Milliarden Euro in den Bevölkerungsschutz zu investieren.
2: Die Bundesländer machen seit Jahren Druck, dass der Zivilschutz ausgebaut wird. Dobrindt will nun liefern und dafür reichlich Geld in die Hand nehmen. Es geht unter anderem um die Beschaffung von Fahrzeugen, Spezialgeräten und Material für den Notfall. Marode Gebäude sollen instand gesetzt, ehrenamtliche Strukturen gestärkt werden. Aus Berlin, Dr. Zeitler.
1: 15 Monate lang hat der Landtag von Sachsen-Anhalt den Anschlag auf den Magdeburger Weihnachtsmarkt intensiv aufgearbeitet. Ein zentrales Ergebnis: Schwächen und Fehler im Handeln von Behörden haben es dem Täter zumindest leicht gemacht, die Tat zu begehen. So steht es im Abschlussbericht, den der Parlamentarische Untersuchungsausschuss vorgestellt hat.
3: Ein Betonblock an der falschen Stelle, Schutzkonzepte, die nicht gründlich gecheckt worden sind, Informationen zum späteren Täter, die nicht zentral zusammengeführt wurden. Im Abschlussbericht werden eine ganze Reihe von Fehlern aufgelistet. Und mindestens die Oppositionsfraktionen im Magdeburger Landtag sind sich einig, der Anschlag hätte verhindert werden können. Als Konsequenz soll nun ein Bedrohungsmanagement etabliert werden. Ziel: Gefährder früher aktiv ins Visier nehmen, damit wichtige Hinweise nicht wieder unbeachtet bleiben. Thomas Thonfeld, Nachrichtenredaktion.
1: Zum Fußball. Vor der offiziellen Nominierung des WM-Kaders morgen häufen sich Spekulationen um Zu- und Absagen von Bundestrainer Nagelsmann. Laut Bild-Zeitung gehört Lennart Karl vom FC Bayern zum Aufgebot der Nationalmannschaft für die WM in den USA, Kanada und Mexiko. Als Neuling ohne jede Länderspielerfahrung im WM-Aufgebot stehen soll auch der Kölner Said Elmala. Das berichtet die Kölnische Rundschau.
4: Das Wetter.
5: Die Nacht zum Mittwoch ist nass, viele Wolken ziehen durch und dazu regnet es immer wieder. Die Tiefsttemperaturen, die liegen so zwischen 12 und 7 Grad. Auch am Tag bleibt es wechselhaft mit Wolken, Schauern und Temperaturen von bis zu 20 Grad.
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6: A30 Osnabrück, Bad Oeynhausen, zwischen Bad Oeynhausen Ost und Kreuzbad Oeynhausen, 2 Kilometer Stau. Wir wünschen allen unterwegs gute Fahrt.
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5: Hallo, hallo. Einen wunderschönen, sehr frühen guten Mittwochmorgen. Für alle, die jetzt gerade aufstehen müssen. Für alle anderen natürlich. Ich hoffe, ihr hattet eine gute Nachtschicht und könnt jetzt irgendwie einigermaßen gut einpennen. Das ist Bryan Adams mit Run to You. Johanna Tänzer hier. Hallo zusammen.

0: Quincy's Are You With Me in dieser Nacht. Es ist das Fußballgerücht zurzeit, ne? Wobei es mittlerweile irgendwie auch nur noch ein schlecht gehaltenes Geheimnis ist. Manuel Neuer soll wieder bei der WM mitmachen und dann direkt auch die Nummer 1 werden. Damit würde Oliver Baumann wieder nur zum Ersatzkeeper werden. Mein Kollege Jonas Mikulajczyk muss diese Nachricht erstmal verarbeiten.
1: Ach, Oliver Baumann, du musst doch auch mal das Positive sehen. Ja, vielleicht erlebst du die WM doch nur von der Ersatzbank aus. Aber hey, ich glaube, günstiger kommt man nicht an Tickets bei dieser WM. Naja, Manuel Neuer ist doch genauso überrascht. Der hatte schon die Füße hochgelegt, die Meisterschale mit Popcorn gefüllt und sich gefreut, die WM von zu Hause zu gucken. Und dann kommt Julian Nagelsmann angekraxelt, wie so einen Ex-Partner, der nicht loslassen kann. Der darf jetzt auch schön das Trennungsgespräch mit Oliver Baumann führen. Hey Oliver, ich würde dich doch auf die Bank setzen. Es liegt nicht an dir, sondern an mir. Und nein, es hat wirklich nichts mit meiner Ex zu tun. Aber hey, wir können doch Freunde bleiben. Ich glaube, genau so fühlt sich das gerade für Oliver Baumann an. Man muss sich das ja nur mal vorstellen. Das ist ja wie wenn hier King Charles, der freut sich mit über 70, dann doch mal das Krönchen auf den Kopf zu kriegen. Und auf einmal würde seine Mutter Queen Elizabeth von den Toten auferstehen und sagen, ja, ich kann doch noch ein paar Jahre. Wenn das jetzt so läuft bei Julian Nagelsmann, ja, dann würde ich mir diese Taktik auch woanders wünschen. Weil wie wär's? Wir tauschen Donald Trump doch noch mal schnell gegen Obama aus. Oder beim ESC, da hätten wir kurz vorher auch noch Lena einwechseln können. Ach so, und glaubt ihr, Merkel würde noch mal Kanzlerin machen?

0: Vorstellungsgespräch mit Oliver Baumann führen.
1: Hey Oliver, ich würde dich doch auf die Bank setzen. Es liegt nicht an dir, sondern an mir. Und nein, es hat wirklich nichts mit meiner Ex zu tun. Aber hey, wir können doch Freunde bleiben. Ich glaube, genauso fühlt sich das gerade für Oliver Baumann an. Man muss sich das ja nur mal vorstellen. Das ist ja wie wenn hier King Charles, der freut sich mit über 70, dann doch mal das Krönchen auf den Kopf zu kriegen. Und auf einmal würde seine Mutter Queen Elizabeth von den Toten auferstehen und sagen, ja, ich kann doch noch ein paar Jahre. Wenn das jetzt so läuft bei Julian Nagelsmann, ja, dann würde ich mir diese Taktik auch woanders wünschen. Weil wie wär's? Wir tauschen Donald Trump doch noch mal schnell gegen Obama aus. Oder beim ESC, da hätten wir kurz vorher auch noch Lena einwechseln können. Ach so, und glaubt ihr, Merkel würde noch mal Kanzlerin machen?

0: Das Wetter.
1: In der Nacht zum Mittwoch ist es stark bewölkt und regnerisch. Die Tiefstwerte liegen zwischen 12 und 7 Grad. Am Tag bleibt es dann so wechselhaft mit Wolken und Regen und bis zu 20 Grad.
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2: A4 Olpe-Köln. Zwischen Kreuz Olpe-Süd und Eckenhagen. 2 Kilometer Stau, 57 Minuten Zeitverlust. Und A30 Osnabrück-Bad Oeynhausen. Zwischen Bad Oeynhausen-Ost und Kreuz Bad Oeynhausen. 2 Kilometer stockender Verkehr. Wir wünschen allen unterwegs gute Fahrt.
1: Hallo zusammen, eine schöne Nacht mit uns. Ich bin Johanna Tänzer und spiele euch jetzt hier diese wunderschöne Single von Marlon Roudet. Das ist New Age. Einen ganz schönen, ganz frühen Mittwochmorgen wünsche ich euch.
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1: Ich bin David Riemer. Die EU hat sich in der Nacht auf die vollständige Umsetzung des umstrittenen Zolldeals mit den USA geeinigt. Vor dem Hintergrund neuer Drohungen von US-Präsident Trump sollen Zölle auf US-Industriegüter wegfallen und amerikanische Agrarprodukte leichter Zugang zum EU-Markt bekommen. Gleichzeitig sieht die Vereinbarung ein Sicherheitsnetz vor. Verstößt die USA gegen Absprachen, können EU-Zollvorteile wieder ausgesetzt werden. Hintergrund sind neue Zolldrohungen Trumps gegen Autoimporte aus der EU. Bei der geplanten Führerscheinreform kommt der nächste Schritt. Das Bundeskabinett will heute entsprechende Pläne von Verkehrsminister Schnieder auf den Weg bringen. Das Ziel, die Fahrschulausbildung soll moderner, digitaler und einfacher werden. Dadurch sollen die Kosten sinken.
2: Ab dem Jahreswechsel sollen sich Fahrschülerinnen und Schüler zum Beispiel aussuchen können, ob sie die Theorie lieber wie bisher nur in der Fahrschule pauken wollen oder daheim per App. Statt nur im Fahrschulauto zu üben, soll es dann auch möglich sein, bestimmte Fahrten zusammen mit den Eltern zu machen oder in Simulatoren. Wie viele Sonderfahrten nötig sind, soll der Fahrlehrer dann individuell einschätzen. Es müssen nicht mehr zwingend 12 Fahrten über Land, nachts und auf der Autobahn sein. Ursula Winkler, Nachrichtenredaktion.
1: 2 Wochen nach seinem Transport Richtung Nordsee wurde der als Timi bekannte Buckelwal tot vor der dänischen Insel Anholt entdeckt. Der Kadaver soll nun doch untersucht werden.
3: Der Wal liegt an einem gut besuchten Strand im flachen Wasser, schreibt die dänische Umweltbehörde. Wenn man sich Strömung und Wasserstand dort ansieht, ist es demnach sehr wahrscheinlich, dass er ohne Zutun dort liegen bleibt. Dann allerdings fürchten die Dänen, könnte er Badegäste und Einheimische stören. Deshalb soll der Kadaver nun doch geborgen werden und nicht nur das. Die Dänen wollen ihn nach Möglichkeit auch obduzieren und Proben für die Forschung entnehmen. Aus Skandinavien, Julia Weschenbach.
1: Zum Fußball. Der FC Arsenal ist nach 22 Jahren wieder englischer Meister. Die Mannschaft um Nationalspieler Kai Havertz profitierte davon, dass Verfolger Manchester City beim AFC Bournemouth nur 1:1 spielte. Arsenal hatte zuvor Burnley mit 1:0 besiegt. Es ist der 14. Meistertitel für die Gunners. Pep Guardiola verpasst mit Manchester City dagegen den 3. Titel der Saison. Laut Medienberichten wird er am kommenden Sonntag zum Saisonabschluss der Premier League als Trainer der Citizens zurücktreten.
0: Das Wetter.
4: In der Nacht bleibt der Himmel meist dicht bewölkt. Immer wieder fällt auch Regen, örtlich auch kräftiger. Die Temperaturen gehen zurück auf 12 bis 7 Grad. Am Tag zeigt sich das Wetter dann weiterhin wechselhaft mit vielen Wolken, Regen und Höchstwerten von bis zu 20 Grad.
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5: Zurzeit liegen uns keine Meldungen vor. Wir wünschen allen unterwegs gute Fahrt.
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4: Hallo, guten Morgen zusammen. Johanna Tänzer hier für euch. Hi, also wenn ihr um die Uhrzeit schon wach seid und jetzt so den ersten Kaffee in der Hand haltet, ich glaube, dann fühlt ihr auch das, was Hertz und Purple Disco Machine hier singen. Nämlich das Wonderful Life. Ja, aber nur mit Koffein.

0: guten Morgen an diesem frühen Mittwoch.
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0: Kollege Leo Arrighi ist da, hallo.
2: Hallo.
0: Sag mal, heute beschäftigt sich das Bundeskabinett ja unter anderem mit der geplanten Fahrschulreform. Was ist da jetzt konkret geplant?
2: Also zum Beispiel soll Theorieunterricht künftig auch vollständig online möglich sein. Die praktische Prüfung könnte kürzer werden und manche Pflichtfahrten sollen wegfallen. Außerdem will man den riesigen Fragenkatalog in der Theorieprüfung ja so ein bisschen entschlacken. Hintergrund ist vor allem, Führerschein wird für viele aktuell einfach absurd teuer. Ne? Mhm. Teilweise kostet er mittlerweile mehrere tausend Euro. Heute wird da im Bundeskabinett mit Bundeskanzler und Ministern erstmal drüber beraten. Also beschlossen ist das Ganze noch nicht.
0: Okay, klingt aber ja ziemlich vernünftig. Dann gibt es heute noch Fußball-Action in Istanbul und ein deutsches Team könnte sogar mit einem Pokal nach Hause gehen, ne?
2: Ja, genau, der SC Freiburg. Die stehen heute Abend im Europa-League-Finale gegen Aston Villa aus London. Und das ist tatsächlich das erste europäische Finale der Freiburger Vereinsgeschichte überhaupt. Eigentlich ja eher so der sympathische kleine Club, der sich über Jahre ganz ruhig nach oben gearbeitet hat. Deshalb glaube ich, da drücken heute auch viele mit, die sonst eigentlich gar keine Freiburg-Fans sind.
0: Jawohl. Anpfiff ist um 21 Uhr und dann startet heute noch eine deutsche Meisterschaft.
2: Ja, ne? Und ich finde, es ist eine ziemlich absurde, ehrlich gesagt, nämlich die deutsche Meisterschaft im Heißluftballonfahren. So. Am Tegernsee startet die heute. Rund 20 Teams sind mit dabei, also im Grunde ein Wettrennen mit einem der langsamsten Fortbewegungsmittel überhaupt. Also das Konzept finde ich schon wahnsinnig lustig, muss ich sagen.
0: Das stimmt. Ich würde mich trotzdem ja niemals in so ein Ding begeben. Ne?
2: Ja,
0: Heißluftballonfahrt. Menschen mit Höhenangst, die wissen, was ich meine.
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0: Das Wetter.
1: Die Nacht zum Mittwoch ist nass, viele Wolken ziehen durch und dazu regnet es immer wieder. Die Tiefsttemperaturen, die liegen so zwischen 12 und 7 Grad. Auch am Tag bleibt es wechselhaft mit Wolken, Schauern und Temperaturen von bis zu 20 Grad.
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2: A2 Dortmund-Oberhausen zwischen Oberhausen-Königshardt und Kreuz-Oberhausen, 1 Kilometer Stau. Und A3 Arnheim-Oberhausen zwischen Dienstlaken-Süd und Oberhausen-Holten, 1 Kilometer stockender Verkehr. Wir wünschen allen unterwegs gute Fahrt.
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1: Guten Morgen zusammen, Johanna Tänzer hier, wünsche euch einen ganz schönen frühen Mittwoch. Schön, dass ihr dabei seid.

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0: Legendärer Song von Mark Cohen hier gerade gehört. Walking in Memphis. Einen schönen Mittwochmorgen euch.
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2: Es ist ein ganz tolles Gefühl. 3 Jahre Planung, Vorbereitung, Organisation liegen hinter uns. Und ich muss sagen, wir sind sehr erleichtert. Es ist sehr gut angelaufen. Auch die Beteiligung beim Auftaktgottesdienst, einfach beeindruckend.
3: Große Freude bei Koordinatorin Ulrike Nienhaus. Seit gut einem Monat hat die Landesgartenschau in Neuss geöffnet. Und damit auch die Lichtkirche. Ein Gemeinschaftsprojekt der christlichen Kirchen im Rheinkreis Neuss. Mittendrin und mit einem bunten Programm, das viele Menschen anlockt, wie Kati Friedrich.
4: Ich finde es total schön, sehr spannend gemacht und ist ein Ort der Ruhe, modern und trotzdem Kirche. Also es ist eine coole Kombination, finde ich.
3: Als Kirche die eigenen Räume verlassen, sichtbar werden. Dafür gibt es Konzerte, Mitmachangebote, Themenwochen, Mittagsgebete, aber auch Raum zum Innehalten. Jutta Köchner, Vorsitzende des Katholikenrates in Neuss, sagt, es gebe keine Minute, in der niemand über den Platz der Lichtkirche läuft.
5: Ich bin besonders beeindruckt, weil damit habe ich nicht gerechnet. Ich hatte Sorge, dass wir oft hier alleine sind und ich bin jetzt so froh und denke, das geht bis zum Oktober so weiter.
3: Denn so lange steht auch die Lichtkirche auf der Landesgartenschau. Vielleicht sogar jetzt am Pfingstwochenende ein schönes Ausflugsziel. Dann wird es bestimmt auch wieder viele spannende Begegnungen geben, sagt Diakon Michael Linden.
6: Ich bin zuweilen erstaunt, wie intensiv die Gespräche teilweise sind, obwohl sie diesen Seelsorger, diese Seelsorgerin überhaupt nicht kennen, aber dennoch so viel Vertrauen haben, dass sie sagen, ja, und dir schütte ich jetzt mein Herz aus.
3: Mehr bei uns auf augenblickmalonline.de. Maria Weigand von der Katholischen Kirche für Augenblickmal.
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1: Mit Malte Albrecht. Guten Morgen. Die lang angekündigte Führerscheinreform soll heute auf den Weg gebracht werden. Das Bundeskabinett will die Pläne von Bundesverkehrsminister Schnieder beschließen. Schnieder will vor allem die Kosten für die Führerscheinprüfung senken. Aktuell kostet ein Führerschein für Fahranfänger im Schnitt 3.400 Euro. Infos von Marc Weiß.
2: Seit einiger Zeit schon wird der Führerschein jedes Jahr teurer. Die Fahrschüler brauchen mehr Stunden. Die Stunden selbst sind wie fast alles teurer geworden. Es werden mehr Theoriestunden genommen. Es gibt allerdings auch deutlich mehr Fragen in den Prüfungen als früher. Der offizielle Fragenkatalog beinhaltet inzwischen 1.169 Fragen, die in der Prüfung drankommen könnten. Schnieder will hier mächtig aufräumen. Ein Drittel der Fragen soll weg. Der Theorieunterricht soll auch digital, also nicht ausschließlich in Präsenz stattfinden. Bei den Fahrstunden sollen einige Sonderfahrten wegfallen und mehr Fahrsimulatoren eingesetzt werden. Die Fahrschulen sind nur zum Teil begeistert. Vor allem der gekürzte Präsenztheorieunterricht wird kritisiert. Über eines dürften sich aber alle freuen, darüber, dass die Reform jetzt voraussichtlich überhaupt endlich kommt. Seitdem bekannt ist, dass es billiger werden soll, ging die Zahl der Anmeldungen in den Fahrschulen teilweise dramatisch zurück. Viele haben den Führerschein vermutlich aufgeschoben, um später nach der Reform Geld zu sparen.
1: Und jetzt Nachrichten in der Zusammenfassung. Der Weg für den Zolldeal zwischen der EU und den USA ist frei. Die EU-Staaten und das Europaparlament haben sich unter anderem darauf geeinigt, Zölle auf viele US-Industriegüter wie Autos und Maschinen abzuschaffen. Die USA wollen im Gegenzug ihre Zölle auf die meisten EU-Produkte auf maximal 15% begrenzen. Ein mit dem Ebola-Virus infizierter US-Amerikaner wird auf einer Spezialstation der Berliner Charité versorgt. Der Mann hatte sich im Kongo angesteckt. Die USA baten Deutschland um Hilfe, weil der Flug hierher kürzer ist. Das aus einer Duisburger Klinik verschwundene kranke Baby ist mit seiner Mutter in Ungarn gefunden worden. Nach Angaben der Staatsanwaltschaft wird der 6 Monate alte Junge medizinisch versorgt und ist den Umständen entsprechend wohlauf. Die Mutter war mit dem Baby in der Nacht zu gestern ohne Absprache aus der Klinik verschwunden. Wegen des Gesundheitszustands des Jungen ging die Polizei von Lebensgefahr aus. Googeln ist für Suchen im Internet praktisch synonym geworden. Der Internetriese will seine über Jahrzehnte kaum veränderte Suchmaske jetzt an die Zeit künstlicher Intelligenz anpassen. So soll das Suchfeld bei Bedarf größer werden, um auch längere Anfragen zuzulassen. Es kann auch mit Bildern, Dateien oder Videos befüllt werden. Google fokussiert sich inzwischen stark auf KI. Schon jetzt werden bei Suchanfragen KI-Zusammenfassungen angezeigt.
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3: Mit Nilay Thayer. In Bayernburg können Menschen ab sofort Medikamente an einem Apothekenterminal in der örtlichen Sparkasse kaufen. Das ist eine wichtige Hilfe für den Stadtteil, denn seit Ende Januar gibt es dort keine Apotheke mehr. Heute findet in der alten Glaserei an der Nordbahntrasse die Jobinitiative Wuppertal statt. Mehr als 30 Arbeitgeber aus der Region stellen sich dort vor. Wer auf Jobsuche ist, kann sich da unter anderem bei Industrie- oder Handwerksbetrieben informieren.
4: Wir machen weiter mit dem Wuppertal-Wetter. Aktuell messen wir 7 Grad in der Kohlfurt, genauso warm oder frisch, wie auch immer ihr das seht, ist es am Petrus-Krankenhaus in Elberfeld. 16 bis 17 Grad sind heute drin. Es ist aber eher ein nassgrauer Tag. Viel Regen an diesem Mittwoch, zwischendurch auch mal Auflockerungen und trockene Abschnitte. Morgen wird es dann deutlich freundlicher, heißt mehr Sonne und wir knacken dann auch wieder die 20-Grad-Marke. Wir schauen auf die Straßen. Ein bisschen ist was los. Vorsicht bitte auf der A3 Richtung Oberhausen zwischen dem Kreuz Hilden und dem Rastplatz Stinderhof ist eine ungesicherte Unfallstelle und die rechte Spur ist blockiert. Wir gucken auf die 1 Richtung Dortmund zwischen Wermelskirchen und Remscheid. 1 Kilometer Stau, 5 Minuten plus. Zwischen Remscheid Ost und Remscheid steht ein Auto quer auf der rechten Spur. Da ist es also ein bisschen enger und fahrt bitte ein bisschen vorsichtiger dran vorbei. Dann noch die A3 Richtung Köln zwischen Leverkusen-Opladen und Kreuz Leverkusen. Viele Autos unterwegs, ein paar Minuten braucht ihr da gerade mehr als sonst. Dann gucken wir nach Wuppertal, vor allem auf den Kiesberg- und Burgholztunnel. Viel Ärger in den letzten Tagen. Aktuell sind beide Tunnel frei. Ob sich das im Laufe des Tages ändert, also ob ab 9 Uhr Markierungsarbeiten stattfinden oder nicht, das entscheidet sich noch. Wir halten euch auf dem Laufenden. Weiter gesperrt auch das Fischertal in Barmen und das Wiedener Kreuz. Wenn ihr was seht, dann gebt das gerne durch über WhatsApp. Die Nummer ist die 0202 25 77 207. Ich wünsche euch eine gute Fahrt.
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4: mit Anni Stoßberg. Hi Wuppertal, schönen guten Morgen. Ich war ja schon sehr, sehr früh unterwegs, um hier ab 6 für euch zu stehen. Auch Diana ist sehr früh unterwegs und das mit einem lilafarbenen Schienenersatzverkehr-Bus. Das klappt ja auch nicht immer, aber Diana hat eine positive Erfahrung gemacht und sich über WhatsApp reingemeldet.
5: Ich wollte einmal etwas Positives vom Schienenersatzverkehr berichten. Ich fahre normalerweise nicht damit, aber heute habe ich eine Reise angetreten und von daher möchte ich einfach weitergeben, dass alles prima geklappt hat. Der Bus war voll, also es ist Wahnsinn, wie viele Menschen um kurz nach 5 schon unterwegs sind und nach Düsseldorf wollen. Aber es hat alles prima geklappt. Ganz liebe Grüße, die Diana.
4: Vielen Dank. Dafür ist ja aber schön, wenn was klappt. Also Schienenersatzverkehrbusse sind auch jetzt unterwegs und auch unsere Schwebebahn fährt. Schönen guten Morgen. Ich bin Anni Stoßberg. Hi.

0: 11 Minuten nach 6 haben wir es am Mittwoch, einem sehr grauen Mittwoch vor einem sehr schönen sonnigen Pfingstwochenende und einem sehr lustigen Pfingstwochenende bei uns hier bei Radio Wuppertal. 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
3: 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Die haben mir viel beigebracht. 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Also, ich schwör. Ehrlich. Seit ich die kenne, die haben noch nie Zärtlichkeiten ausgetauscht. 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Letztes Mal komme ich von der Tour nach Hause. 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

0: Also Wuppertal, der Frühling, der ist langsam vorbei. Ich finde, Sommer ist angesagt.
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0: Habe ich einfach mal beschlossen. Nein, sagen die Wetterkarten, sagen die Wetterfachleute. Also heute ist es nochmal echt usselig, aber eigentlich gutes Wetter für alle mit, keine Ahnung, Allergie oder dreckigen Autos. Bei 16 bis 17 Grad kommt nochmal ordentlich Regen runter. Morgen dann schon über 20 Grad und trocken Richtung Wochenende, also Richtung Pfingsten, dann weit über 20 Grad mit ganz viel Sonne. I like.
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0: Heute wird im Laufe des Tages der Westfalenweg wieder für den Verkehr freigegeben. Das hat uns die Stadt auf Nachfrage gesagt. Alles dazu und alle anderen Themen, die heute noch wichtig sind und werden, die hört ihr gleich in unseren Nachrichten um 6:30. Ich bin Anni Stoßberg. Hi!
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0: Ka-ching. Ka-ching und guten Morgen, Wuppertal, es ist 6:30.
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2: Ich bin Ilay Thayer, guten Morgen. Der Führerschein soll billiger werden, das plant Verkehrsminister Patrick Schnieder schon länger. Heute will das Bundeskabinett entsprechende Pläne auf den Weg bringen. Die Pläne sollen die Fahrschulausbildung moderner, digitaler und einfacher machen. Ein mit dem Ebola-Virus infizierter US-Amerikaner wird auf einer Spezialstation der Berliner Charité versorgt. Der Mann hatte sich in der Demokratischen Republik Kongo angesteckt. Weil der Flug nach Deutschland kürzer ist, haben die US-Behörden um entsprechende Hilfe gebeten.
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2: In einer Sparkasse in Bayernburg gibt es jetzt Medikamente zu bestellen. Das Vorreiterprojekt ist eine Reaktion auf das Apothekensterben im Ort. In Bayernburg gibt es seit Ende Januar keine Apotheke mehr. Jürgen Sievers, der Inhaber der Wieder Apotheke Nestebreck, hat sich eine einfache Lösung überlegt, ein Apothekenterminal.
3: Es gibt digitale Ideen, wie dieses Terminal so etwas in ländliche Gebiete zu bringen, um einfach eine Mini-Apotheke vor Ort zu bringen, ohne die Kosten zu haben, um tatsächlich eine Apotheke zu betreiben.
2: Das Terminal akzeptiert Rezepte und E-Rezepte. Die Medikamente werden entweder nach Hause oder in die Wider-Apotheke geliefert. Potenzielle Arbeitgeber kennenlernen und sich direkt vor Ort bewerben. Das geht heute in der Alten Glaserei an der Nordbahntrasse. Die Agentur für Arbeit, das Jobcenter und die Wirtschaftsförderung laden zur Jobinitiative Wuppertal ein. Über 30 Arbeitgeber aus der Region stellen sich dort vor. Mit dabei sind etwa verschiedene Industrie- und Handwerksbetriebe, Pflegeeinrichtungen oder auch die Polizei. Die Jobinitiative geht von 10 bis 15 Uhr. Sie ist offen für junge Menschen, die eine Ausbildung suchen, aber auch für erfahrene Fachkräfte oder für Quereinsteiger. Der Eintritt ist frei. Laut einer aktuellen Studie der Karriereplattform ist der Arbeitsmarkt in Wuppertal besonders umkämpft. Im Durchschnitt kommen rund 38 Bewerber auf eine offene Stelle. Heute wird im Laufe des Tages der Westfalenweg wieder für den Verkehr freigegeben. Das hat die Stadt auf Nachfrage von Radio Wuppertal mitgeteilt. Auch nach der Freigabe kann es wegen Markierungsarbeiten noch zu kleinen Einschränkungen kommen, so die Stadt. Die Straße ist seit Mitte April saniert worden und hat im Zuge dessen eine neue Fahrbahndecke bekommen. Dafür wurde der Westfalenweg zunächst zur Einbahnstraße. Vor knapp 2 Wochen wurde er für die Asphaltierung komplett gesperrt. Bis heute. Und das waren die Nachrichten mit Ilay Thayer.
0: Danke, Ilay. Wir machen weiter mit dem Wetter bei uns in Wuppertal. Es ist ein milder Morgen. Wir messen am Langerfelder Markt gerade 12 Grad, 11 Grad am Cinemax an der Kluse. 16 bis 17 Grad sind heute drin an diesem nassgrauen Mittwoch. Viele Wolken über den Tag, immer wieder Regen. Zwischendurch auch mal mit Auflockerungen und trockenen Abschnitten. Richtig trocken wird es aber erst ab morgen. Dann auch freundlich und Richtung Wochenende dann mit mehr Sonne und über 20 Grad. Wir schauen auf die Straßen mit einer kurzen Warnmeldung von der A3 Richtung Oberhausen. Zwischen dem Kreuz Hilden und dem Rastplatz Stinderhof gibt es eine ungesicherte Unfallstelle. Außerdem ist da die rechte Spur dicht. A3 Richtung Köln zwischen Leverkusen-Opladen und Kreuz Leverkusen. Auch da bitte Vorsicht, da liegt ein totes Tier auf der Straße. Nicht schön, aber fahrt da auch bitte ein bisschen umsichtiger. Mehr Zeit braucht ihr auf der 1 Richtung Dortmund zwischen Wermelskirchen und Remscheid. 1 Kilometer Stau plus 10 Minuten. Und die 3 Richtung Köln zwischen Solingen und Kreuz Leverkusen. 2 Kilometer stockender Verkehr. Aktuelle Infos zu Sperrungen gibt es online bei uns. Ihr habt ja gerade schon in den Nachrichten gehört, der Westfalenweg soll heute wieder freigegeben werden. Die Stadt hat uns auch gesagt, dass das Wiedener Kreuz vor Pfingsten noch teilweise wieder geöffnet werden soll. Also gute Nachrichten, dass wir zumindest in den nächsten Tagen wieder etwas besser durch Wuppertal kommen. Wenn ihr noch was seht in der Stadt, gerne auch Blitzer, dann gebt die durch über WhatsApp. Die Nummer ist die 0202 2577 207.
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0: Mit Anni Stoßberg. Hi Wuppertal, schön, dass ihr dabei seid.

0: Gleich haben wir es 20 vor 7, der Mittwochmorgen in unserer großen Finalwoche.
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3: Die Radio Wuppertal Verkehrshotline gibt uns Staus und Blitzer durch. 0800 5x4 07. Gute Fahrt.

0: Locker ein paar Jahre nicht gehört. Silbermond mit Symphonie hier bei Radio Wuppertal um gleich 6:50. Und was soll ich euch sagen, Leute? Ich hab's tatsächlich getan. Hört ihr das? Das ist der Sound des Kaiserwagens. Ich bin zum ersten Mal Kaiserwagen gefahren. Die WSW haben mich mitgenommen auf eine Testfahrt. Ich war unterwegs mit der Schwebebahn-Fahrschule. Fahrschulchef Andreas Haus, der hat mich netterweise mit eingesammelt.
1: Die erste war dann 2010 oder 11, also schon sehr lange her.
0: Also für Andreas Haus. Für mich war es die erste. Kaiserwagenfahren ist aber auch wirklich komplett was anderes. Deswegen üben alle Fahrerinnen und Fahrer gerade fleißig. So wie Ersin, der ist seit 9 Jahren Schwebebahnfahrer und jetzt richtig happy.
2: Auf jeden Fall macht es mehr Spaß. Also das war eh schon mein Wunsch, den Kaiserwagen selber bedienen zu dürfen. Und ja, jetzt ist auch mein Traum wahr geworden.
0: Richtig schön, oder? Also die ganze Geräuschkulisse, das Ambiente im Kaiserwagen, auch der Geruch, das ist wirklich, wirklich besonders. Und ich kann euch sagen, wenn man da drin sitzt, alle wirklich alle gucken. Also alle haben zum Kaiserwagen hochgeschaut, teilweise dann auch die Handys gezückt, Fotos und Videos gemacht. Also ich will wirklich nicht wissen, in wie vielen WhatsApp-Galerien und Status-Dingern ich da jetzt drin bin oder in Insta-Stories. Also wirklich alle haben draufgehalten. Es war sehr nett. Ich habe natürlich auch brav gewunken. Und ich will mehr. Also ich habe jetzt Blut geleckt in Sachen Kaiserwagenfahrt und wir fahren nächste Woche zusammen Kaiserwagen. Was, wann, wieso, wie das geht, verrate ich euch heute Morgen hier bei Radio Wuppertal. Im Laufe des Morgens lohnt sich also einmal mehr dran zu bleiben. Ich bin Anni Stoßberg und das hier sind Linkin Park mit Lost.

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1: Mit Malte Heilbricht, guten Morgen. Die EU und die USA haben sich im Streit um die Zölle geeinigt. Dadurch ist ein Handelskrieg zwischen beiden Seiten erst einmal vom Tisch. Damit das Ganze nicht einseitig zulasten der Europäer gilt, wurde aber eine Notbremse eingebaut. Thorsten Adolfs aus dem News-Team, wie genau sieht der Deal denn aus?
2: Er sieht so aus, dass die EU Zölle auf US-Industriegüter abschafft und mehr Agrarprodukte und Meeresfrüchte aus den USA auf den europäischen Markt lässt. Diese Vorteile gelten für die Amerikaner aber nur, solange sie sich auch an ihre eigenen Verpflichtungen halten. Sollte Washington die Absprachen brechen, kann die EU sofort reagieren und die Vorteile wieder einkassieren. Sollte es so sein, dass europäische Firmen unter dem Deal leiden oder ein neues Ungleichgewicht entsteht, dann wird die Notbremse gezogen. Mit dem Schritt will die EU die drohenden Strafzölle von US-Präsident Trump auf europäische Autos ab.
1: Wie kommt der Kompromiss bei den Politikern an?
2: Ja, er ist ziemlich umstritten. Einerseits ist die Rede von einem wichtigen Schritt zur Deeskalation der Lage. Andererseits gibt es aber auch scharfe Kritik. Der linken Politiker Schirdewan sagt zum Beispiel, das EU-Parlament habe sich von den Amerikanern in einen schlechten Deal zwingen lassen. Er sagt, man hätte sich nicht von Trump erpressen lassen dürfen. Auf der anderen Seite zeigt Kanzler Merz Verständnis für die Ungeduld in Washington. Trump sei zu Recht ein Stück weit enttäuscht gewesen, dass die Verhandlungen so lange auf Eis lagen, meint Merz. Für die Wirtschaft ist der Kompromiss auf jeden Fall extrem wichtig, weil fast 30% des weltweiten Handels von dieser Partnerschaft abhängen.
1: Dankeschön, Thorsten. Und jetzt weitere Meldungen im Überblick. Das Bundeskabinett will heute die lang geplante Führerscheinreform auf den Weg bringen. Bei den Plänen von Verkehrsminister Schnieder geht es vor allem darum, dass die Fahrerlaubnis günstiger werden soll. Dafür sollen die Fahrschulen unter anderem mehr digitalen Unterricht anbieten können. Die USA verkleinern ihre Militärpräsenz in Europa weiter. Nach Angaben des Pentagons sollen künftig nur noch 3 statt wie bisher 4 Kampfbrigaden in Europa stationiert sein. Schon Anfang des Monats hatten die USA angekündigt, 5000 Soldatinnen und Soldaten aus Deutschland abzuziehen. Einen Tag vor der offiziellen Bekanntgabe des deutschen WM-Kaders verdichten sich die Spekulationen. Unter anderem soll laut Bild Bayern-Youngster Lennart Kahl dabei sein. Die Kölnische Rundschau berichtet über eine Nominierung von Köln-Profi Said Elmaler. Das Rauchen verursacht hohe Kosten im Gesundheitswesen, also sollten zusätzliche Einnahmen aus der Tabaksteuer auch für die Gesundheit verwendet werden. So argumentiert der Drogenbeauftragte der Bundesregierung Streeck in der Bild. Das Geld müsse gezielt in Prävention, Rauchentwöhnung und Behandlung fließen, sagte der CDU-Politiker. Eine höhere Tabaksteuer war ursprünglich als Ausgleich zur Entlastungsprämie für Arbeitnehmer geplant. Ob sie nach deren Scheitern noch kommt, ist nicht sicher.
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3: Mit Nilay Thayer. In Weinburg können Menschen ab sofort Medikamente an einem Apothekenterminal in der örtlichen Sparkasse bestellen. Das ist eine Hilfe für den Stadtteil, denn seit Ende Januar gibt es dort keine Apotheke mehr. Heute findet in der alten Glaserei an der Nordbahntrasse die Jobinitiative Wuppertal statt. Mehr als 30 Arbeitgeber aus der Region stellen sich da Jobsuchenden vor. Der Eintritt ist frei.
4: Wir schauen aufs Wetter heute. Bei uns in Wuppertal ist auf jeden Fall gutes Wetter, um irgendwas drin zu machen. Also Jobbörse gar keine schlechte Idee. Viel Regen, auch zum Start in diesem Mittwoch. Sehr grau wird der ganze Tag bei maximal 17 Grad. Aktuell messen wir 12 Grad an der Ronsdorfer Talsperre und 11 Grad in der Farresbeck. Ab morgen wird es freundlicher trocken mit Sonne und Temperaturen über 21 Grad. Ich weiß nicht, wie es euch geht. Ich freue mich drauf. Wir schauen auf die Straßen. Hier braucht ihr gerade am längsten A1 Richtung Dortmund zwischen Wermelskirchen und Remscheid. 3 Kilometer Stau, so 25 Minuten plus. Die 3 Richtung Oberhausen zwischen Leverkusen Zentrum und Kreuz Leverkusen 1 Kilometer stockend. Die 3 Richtung Köln zwischen Kreuz Hilden und Kreuz Leverkusen 11 Kilometer stockender Verkehr. Plant da mal mit einer Viertelstunde mehr. Die 46 Richtung Düsseldorf zwischen Wichlinghausen und Katernberg 1 Kilometer Stau. Und weiter zwischen Hahn West und Dreieck Düsseldorf Süd nochmal 2 Kilometer Stau. Aber da kommen immer nur so ein paar Minütchen mehr obendrauf. Geblitzt wird bei uns in Wuppertal.
5: Guten Morgen, der Kai hier. Ein Blitzer auf der Hauptstraße in Höhe der Hausnummer 87.
4: Danke für die Info. Wenn ihr weitere Blitzer in Wuppertal seht, gebt die gerne durch über die 0202 2577 207. Macht es wie der Kai und schickt eine Sprachnachricht über WhatsApp. Schienenersatzverkehr und Busse sind unterwegs und unsere Schwebebahn schwebt auch. Kommt gut an.
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4: Mit Anni Stoßberg und ich habe einen ganz komischen Morgen. Ich habe vergessen, meine Ringe anzuziehen. Also meine Hände fühlen sich ganz komisch an. Ich habe das schon auf der Fahrt zur Arbeit gemerkt und dachte mir so, Mist, irgendwas fehlt und es ist ein ganz, ganz, ganz komisches Fingergefühl, was ich heute habe. Ich bin schon froh, noch schlimmer als meine Ringe zu vergessen wäre, die Uhr zu vergessen. Die habe ich Gott sei Dank an. Es gibt zwar genug Uhren hier im Studio, aber irgendwie so fürs Feeling brauche ich so ein bisschen was am Handgelenk. Jetzt habe ich euch gesagt, wie es mir geht. Ich hoffe, euch geht es auch gut. Ich freue mich, dass ihr dabei seid und schicke euch in den Tag jetzt mit Beyoncé und Jay-Z, Crazy in Love.

0: 5 Minuten nach 7 am Mittwoch. Hallöchen, schön, dass ihr dabei seid. Und meine wichtige Frage an euch, habt ihr Bock auf ein Date im Kaiserwagen nächste Woche? Ich durfte diese Woche schon mitfahren. Die WSW haben mich bei so einer Testfahrt mitgenommen. Die richtigen Fahrten im Kaiserwagen mit Gästen gibt es dann ab Juni. Und vor dem offiziellen Start fahren wir mit euch. Exklusiv gibt es kommende Woche Mittwoch eine Fahrt nur für Radio Wuppertal-Hörerinnen und Hörer. Richtig cool, denn Kaiserwagenfahren ist wirklich was komplett anderes, als normal in der Schwebebahn zu sitzen, sagt auch der Fahrschulchef Andreas Haus.
1: Im normalen GTW haben wir ein Verzehrverbot. Hier ganz im Gegenteil, werden zumindest bei einigen Fahrten wird ja auch Kaffee und Kuchen letztendlich ausgeschenkt oder angeboten zumindest dann. Infolgedessen muss man darauf achten bei Bremsungen und so. Der Kaffee sollte in der Tasse bleiben.
0: Ja, Snacks eine gute Zeit und vor allem eine der ersten Runden zum Comeback des Kaiserwagens. Dazu laden wir euch ein. Nächste Woche Mittwoch um 17 Uhr startet die Fahrt pünktlich in Vohwinkel. Ich bin auch mit dabei und freue mich, wenn ihr auch Lust drauf habt. Wir geben die Tickets im Zweierpack raus. Also ruft an und überlegt euch jetzt schon mal, wen ihr mitnehmen wollt. 0202 26 14 14 14 ist die Nummer und mit etwas Glück rufe ich euch dann gleich zurück. Also die Wuppertaler Nummer 26 und dann dreimal die 14 für eine Radio Wuppertal-Fahrt mit dem Kaiserwagen.
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0: Ja, ich bin Anni Stoßberg und auch ganz schön aufgeregt. Ich habe, wie gesagt, gestern so ein bisschen Blut geleckt und fand das einfach richtig schön, in diesem urigen Fahrzeug zu sitzen. Und freue mich drauf, dass ich das ganz bald wieder machen darf. Schönen Mittwoch euch.

0: Hallo am Mittwoch, es ist der 20. Mai. Happy Birthday, Cher. Wenn man Cher heutzutage sieht, dann hat man doch irgendwie das Gefühl, also altern ist bei ihr nicht so das Ding, aber irgendwie schon. Sie wird älter, tatsächlich auf dem Papier heute. 80 Jahre wird Cher alt und mein Kollege Jonas Mikolajczak möchte ihr ganz herzlich gratulieren.
1: Sie ist die Göttin des Pop. Mit so einer Ehrung ist eigentlich keine Luft mehr nach oben. Doch bei Cher ist das nur die Spitze des Eisbergs. Sie ist Musikerin, Schauspielerin, Modeikone und vor allem eine lebende Legende. Mit gerade mal 18 Jahren heiratet sie Sonny Bono. Jahrelang gelten die beiden als unzertrennlich, wie Pfeffer und Salz. Ja, wie Barbie und Ken oder eben wie Sonny und Cher. Nach der Scheidung 1974 denken viele, das war's mit ihrer Karriere. Doch im Gegenteil. Solo startet Cher erst richtig durch. Sie zeigt Generationen von Frauen, man braucht nur sich selbst für den Erfolg.
2: Meine Mutter hat mir gesagt, Cher, wenn du älter wirst, lass dich nieder und heirate einen reichen Mann. Und ich habe ihr gesagt, Mama, ich bin ein reicher Mann.
1: Die Welt liebt Cher auch ohne Sonny. Egal ob in ihrer eigenen Show, auf der Bühne oder als Schauspielerin, Cher hat Erfolg. Sie gewinnt insgesamt 3-mal den Golden Globe und einmal sogar den Oscar als beste Hauptdarstellerin. Erst Ende der 80er kehrt Cher wirklich zurück in die Musikwelt. Ein Comeback, das sich zum Höhepunkt ihrer Karriere entwickelt und ihre größten Hits hervorbringt. Die Definition von Tausendsassa. Sie in ein paar Worte zusammenzufassen? Eigentlich unmöglich. Und deswegen können wir nur noch sagen, alles Gute zum 80. Geburtstag.

0: Leute, ihr habt aber richtig Bock auf eine Fahrt mit dem Kaiserwagen mit uns, oder? Unser Gewinnspieltelefon, die 26, 3x die 14, die ist ganz schön überlastet. Viele schreiben, dass sie gar nicht durchkommen. Das kann passieren bei so beliebten Sachen. Probiert es einfach gerne weiter und seid unbesorgt. Das ist jetzt nicht die einzige Gelegenheit, bei der ihr ja quasi zwei Plätze für die Fahrt im Kaiserwagen hier abstauben könnt. Da gibt es in den nächsten Tagen noch ein paar Gelegenheiten. Und probiert es einfach immer wieder, würde ich sagen. Wir gucken auf eine sehr coole Location bei uns in Wuppertal, neben dem Kaiserwagen, die alte Glaserei. Da gibt es heute Jobs und viele Infos zu Arbeits- und Ausbildungsmöglichkeiten bei uns in der Stadt. Über 30 Arbeitgeber sind da am Start. Um 7:30 ist das eins unserer Themen in den Nachrichten mit meiner Kollegin Nila Thaya. Das Ganze findet ihr aber auch online oder ihr macht es so, wie ich das immer mache. Guckt einfach in die Radio Wuppertal-App.
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4: Sie suchen eine neue Herausforderung? 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Heute in der alten Glaserei an der Nordbahntrasse, Juliusstraße 12.
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0: Guten Morgen, Wuppertal. Schön, dass ihr dabei seid. Es ist Mittwoch, der 20. Mai, jetzt 7:30.
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2: Ich bin Nilay Thayer. Guten Morgen. Zwischen der EU und den USA gibt es eine Einigung im Zollstreit. Ab dem 4. Juli sollen die Zölle auf US-Industriegüter komplett abgeschafft werden. Grund für den Deal sind die wiederholten Zolldrohungen von US-Präsident Trump. Der Führerschein soll billiger werden. Das plant Verkehrsminister Patrick Schnieder schon länger. Heute will das Bundeskabinett entsprechende Pläne auf den Weg bringen. Die Pläne sollen die Fahrschulausbildung moderner, digitaler und einfacher machen.
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2: Nach dem Aus der letzten Apotheke in Beyenburg springt jetzt ein Vorreiterprojekt in die Lücke. Die dortige Sparkasse bietet ein Apothekenterminal an. Über einen Touchscreen können Medikamente ausgewählt werden. Das Terminal akzeptiert auch Rezepte. Die Idee hatte Jürgen Sievers, der Inhaber der Widder-Apotheke in Nestebreck. Die stieß auch bei der Sparkasse auf Begeisterung, so Filialleiter André Haas.
3: Die Filiale Beyenburg ist ja nun wirklich in der sehr ländlichen Region unserer Stadt angesiedelt. Sehr klein, sehr persönlich. Und dass wir hier noch eine Innovation mit in unserer Filiale integrieren können, macht mich persönlich und sicher auch unser Haus schon sehr stolz.
2: Die Medikamente werden nach Hause oder in die Widder-Apotheke in Nestebreck geliefert. Zugänglich ist das Terminal von 6 bis 23 Uhr im Selbstbedienungsfoyer. Potenzielle Arbeitgeber kennenlernen und sich direkt vor Ort bewerben. Das geht heute in der Alten Glaserei an der Nordbahntrasse. Die Agentur für Arbeit, das Jobcenter und die Wirtschaftsförderung laden zur Jobinitiative Wuppertal ein. Über 30 Arbeitgeber aus der Region stellen sich dort vor. Mit dabei sind etwa verschiedene Industrie- und Handwerksbetriebe, Pflegeeinrichtungen oder auch die Polizei. Die Jobinitiative geht von 10 bis 15 Uhr. Sie ist offen für junge Menschen, die eine Ausbildung suchen, aber auch für erfahrene Fachkräfte oder für Quereinsteiger. Der Eintritt ist frei. Laut einer aktuellen Studie der Karriereplattform ist der Arbeitsmarkt in Wuppertal besonders umkämpft. Im Durchschnitt kommen rund 38 Bewerber auf eine offene Stelle. Heute wird im Laufe des Tages der Westfalenweg wieder für den Verkehr freigegeben. Das hat die Stadt auf Nachfrage von Radio Wuppertal mitgeteilt. Im Nachgang der Freigabe könne es wegen Markierungsarbeiten noch kleine Einschränkungen geben, so die Stadt. Die Straße ist seit Mitte April saniert worden und hat im Zuge dessen eine neue Fahrbahndecke bekommen. Dafür wurde der Westfalenweg zunächst zur Eimannstraße. Vor knapp 2 Wochen wurde er für die Asphaltierung komplett gesperrt. Bis heute. Und das waren die Nachrichten mit Nilay Thayer.
0: Wir machen weiter mit dem Wuppertal-Wetter für diesen Mittwoch. Aktuell messen wir 11 Grad am Zoo, 12 Grad an der Schwebebahnstation Adlerbrücke. Bis zu 17 Grad sind heute drin. Und ihr merkt es wahrscheinlich auch zu Hause oder im Auto, da prasselt der Regen drauf. Über den Tag kommt da viel runter. Es ist insgesamt ein eher grauer Tag im Mai bei uns mit ein paar Auflockerungen an trockenen Abschnitten zwischendurch. Ab morgen ist es dann trocken, kein Regen mehr und sehr freundlich. Mehr Sonne bei bis zu 21 Grad und dann wird es jeden Tag noch ein bisschen freundlicher und noch ein bisschen wärmer. Die Verkehrsinfos um kurz nach 7:30. A1 Richtung Dortmund zwischen Wermelskirchen und Remscheid 4 Kilometer Stau, 40 Minuten plus. Die 1 Richtung Köln zwischen Gievelsberg und Kreuz Nord 1 Kilometer Stau. A3 Richtung Oberhausen zwischen Köln-Mühlheim und Kreuz Leverkusen 2 Kilometer Stau. Die 3 Richtung Köln zwischen Kreuz Hilden und Kreuz Leverkusen 12 Kilometer stockender Verkehr, plant da mal so mit 20 Minuten mehr. Die 46 Richtung Düsseldorf zwischen Oberbarmen und Katernberg 3 Kilometer stockender Verkehr und weiter zwischen Hahn-Ost und dem Dreieck Düsseldorf-Süd nochmal auf einer Länge von 6 Kilometer stockender Verkehr. Da braucht ihr ungefähr 10 Minuten mehr. Außerdem hat Daniela geschrieben, bei WhatsApp kam gerade während der Nachrichten rein, dass es auf der Ronsdorfer Straße in Richtung Innenstadt einen Unfall gegeben hat. Also da bitte etwas vorsichtiger fahren. Gegebenenfalls kommt es da auch zu Wartezeiten. Also wenn ihr nicht da lang müsst, fahrt woanders lang. Und geblitzt wird, den Blitzer hat Kai gesehen auf der Hauptstraße. Wenn ihr noch was seht in Wuppertal, was verkehrstechnisch nicht läuft oder Blitzer, die wir kennen müssen, dann meldet euch rein über WhatsApp 0202 2577 207. Gute Fahrt.
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0: Und ihr meldet euch ja schon super viel rein hier bezüglich unserer Radio Wuppertal Kaiserwagenfahrt. Heute in einer Woche machen wir eine der ersten Fahrten, wo wieder Fahrgäste mitfahren. Ich bin schon ganz aufgeregt, weil ich bin natürlich auch dabei. Wir dann vor Ort wissen, wie es so ist für euch. Und dafür müssen wir natürlich erstmal Leute finden. Ihr ruft fleißig an und freue ich mich ganz doll drauf. Bin mir sicher, dass wir den Kaiserwagen gut vollkriegen mit Radio Wuppertal-Hörerinnen und Hörern, die genauso viel Bock auf den Kaiserwagen haben wie ich. Ich bin Anni Stoßberg und jetzt kommt ein Song, den ich gerne höre, aber wo ich immer super schlecht in SingStar war. Sunrise Avenue, hier bei Radio Wuppertal mit Fairytale Gone Bad. Schönen Mittwoch.

0: 20 vor 8 am Mittwoch. Ein Mittwoch mit viel Regen, wirklich sehr viel Regen heute.
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0: Wobei, beim Geldregen seid ihr ja meistens dabei, ne? Der Regen in Wuppertal nicht so geil, Geldregen schon. Und wir sind ja auch in der Finalwoche. Deswegen geht es jetzt ganz fix rüber zu Henrik Frost ins landesweite Geldregenstudio.
2: Ja, guten Morgen. Ute ist bei mir am Telefon. Und Ute, du bist gut gelaunt, habe ich gerade schon gehört.
3: Ja, weil ich mich freue, dass ich jetzt auch mal im Geldregen bin.
2: Ja, guck mal, quasi auf dem letzten Drücker. Heute ist Mittwoch, wir sind in der Finalwoche und jetzt hast du es auch geschafft. Und Ute, du bist jemand mit einem großen Herz. Du bist sozial sehr engagiert, das hast du mir schon verraten, bei euch in der Gemeinde. Was machst du da alles?
3: Ehrenamtliche Küsterin, Kommunhelferin und nebenbei mache ich dann noch die Notfallpraxis.
2: Das ist wirklich einiges. Ute, wenn du hier Geld gewinnst im Geldregen, was machst du damit?
3: Das werde ich dann im Garten mit investieren und da kann ich das gut für gebrauchen.
2: Also wenn das hier gut ausgeht für dich im Geldregen, dann kommen wir alle zu dir und gucken uns dann das mal im Garten an.
3: Ja, gerne.
2: Dann drücke ich dir die Daumen, Ute. Du kennst die Befehle. Weiter und stopp. Fahr dich nur nicht in den Blitz. Damit würde ich ungern heute in den Tag starten.
3: Alles klar.
1: 200 Euro.
3: Weiter.
1: 300 Euro.
3: Stopp. Stopp, stopp.
2: Das sind 300 Euro.
3: Super, danke.
2: Ute, ganz viel Spaß damit.
3: Dankeschön.
2: Und damit sind wir drin im Finalmittwoch hier im Geldregen. Wir sind warm gespielt und bereit für euch, denn wir haben ja auch noch ein Versprechen. Heute Morgen in der Morningshow regnet es an irgendeiner Stelle garantierte 10.000 Euro. 10.000 Euro ohne Blitz heißt also entweder jetzt in dieser neuen Runde oder in der danach. 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

0: Was genau macht man eigentlich, wenn in der Hood plötzlich keine Apotheke mehr ist? Es ist super unpraktisch auf jeden Fall und auch eigentlich unvorstellbar auch heutzutage. Nee, in Beinburg ist das Realität, da hat die Apotheke dicht gemacht. Jetzt gibt es eine smarte Lösung, ein Apothekenterminal in der Sparkasse. Ihr kennt ja so Automaten, keine Ahnung, bei so Fastfood-Ketten wie Mc's oder so. Das haben ja viele, dass man dann einfach auswählt und das gibt es jetzt einfach mit Medikamenten. Hinter der Idee steckt Jürgen Sievers, das ist der Inhaber der Widder Apotheke und ein Gesundheitsnetzwerk. Gemeinsam hat man nach einer einfachen digitalen Lösung gesucht.
1: Dahinter steht ja auch eine ganz normale Apotheke. Also ein Terminal ist nichts anderes als ein kleiner Bedienplatz. Die Leute kennen das. Es wird natürlich nicht die Apotheke vor Ort ersetzen, aber es kann unsere Apotheke näher nach Beinburg bringen.
0: Ja, und das Prinzip ist auch easy. Man steckt die Versichertenkarte in den Automaten rein und es öffnet sich ein Medikamentenkatalog. Mit Rezepten kann der Automat auch was anfangen, also ausdrucken, aber auch digital. Man schickt die Bestellung ab und die wird dann entweder nach Hause oder in die Widder Apotheke geliefert. Die Löwenapotheke, die geschlossen hat, die war gegenüber der Sparkasse. Da die jetzt gerade umgebaut wird, gab es im Foyer also auch Platz fürs Terminal und alle Involvierten waren auch direkt begeistert von der Idee. Also man kann Geld abheben, Medikamente bestellen in einem Ort, ist schon ziemlich praktisch und das denken auch die Beinburger.
2: Beinburg stirbt, was schade ist, weil Beinburg ein wunderschönes kleines Dörfchen ist. Dementsprechend glaube ich schon, dass das eine sehr gute Alternative ist für Menschen, die halt nicht mehr so fit sind oder vielleicht auch kein Auto haben.
3: Finde ich eigentlich ganz gut, denn in Beinburg ist man ja sonst abgeschnitten. Ne? Aber das ist natürlich ideal, denn hier die Sparkasse hat immer geöffnet und von daher ist ja schon nicht schlecht.
2: Auf jeden Fall eine coole Idee. Da muss man nicht in die Nachbarstädte.
0: Ja, coole Idee, Beinburg quasi als Vorreiter. Wie findet ihr das? Medikamente am Terminal bestellen. Klingt ein bisschen abgespaced, aber ich meine, wir haben ja auch 2026. Also wann, wenn ich jetzt bestellte Medikamente, die werden dann nach Hause gebracht, finde ich ja auch super, weil mittlerweile bestellen wir auch einfach alles nach Hause. Oder man kann sie später abholen und man kommt dann auf jeden Fall sehr viel schneller an Medikamente und Co., als das jetzt nach dem Aus der Apotheke der Fall war. 7.48 Uhr haben wir es am Mittwoch und wir singen jetzt über den Regenbogen, obwohl wir heute leider nur Regen über Wuppertal

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1: Mit Maite Albrecht, guten Morgen. Der Führerschein soll moderner, flexibler und vor allem günstiger werden. Die ersten Schritte dazu will das Bundeskabinett heute auf den Weg bringen. Zum Jahreswechsel sollen die Änderungen dann in Kraft treten. Thorsten Adolfs aus dem News-Team, was genau soll sich bei der Ausbildung denn ändern?
2: Die starre Pflicht für den Theorieunterricht soll zum Beispiel wegfallen. Die Fahrschüler sollen selbst entscheiden können, ob sie per App von der Couch aus oder weiterhin in den Fahrschulen lernen wollen. Auch in der Praxis sind Änderungen geplant. Die praktische Prüfung soll kürzer werden, damit Fahrschulen mehr Termine anbieten können. Dadurch soll es dann bald nicht mehr so lange dauern, dort einen Platz zu bekommen. Auch bei den Kosten soll sich was tun. Im Schnitt kostet der Führerschein laut ADAC im Moment 3.400 Euro. Mit der Reform soll er günstiger werden. Der TÜV und Fahrlehrerverbände sehen die Pläne kritisch. Sie warnen vor einer Fahrprüfung leid und befürchten, dass durch die niedrigeren Anforderungen die Verkehrssicherheit leiden könnte.
1: Ein zweites großes Thema heute im Kabinett ist der Ausbau des Zivilschutzes.
2: Ja, die Bundesregierung plant ein riesiges Investitionspaket, um uns im Ernstfall besser zu schützen. Es sollen Milliarden in moderne Ausrüstung für das technische Hilfswerk und eine bessere Infrastruktur investiert werden. Nach Informationen der Bild soll es bald auch ein genaues Kataster für Zufluchtsorte wie Bunker oder Tiefgaragen geben. Diese Orte sollen direkt in die Warn-App Nina integriert werden. Außerdem wird ein neues Kommando für zivile Verteidigung geschaffen. Es soll dafür sorgen, dass der Zivilschutz und die Bundeswehr im Ernstfall Hand in Hand arbeiten können.
1: Danke, Thorsten. Und jetzt Nachrichten kurz und kompakt. Der Zolldeal zwischen der EU und den USA kann umgesetzt werden. Vertreter von Europaparlament und Mitgliedstaaten haben sich unter anderem darauf geeinigt, Zölle auf Industriewaren aus den USA abzuschaffen. Die USA wollen im Gegenzug auf die meisten EU-Produkte höchstens 15% Zoll erheben. Russlands Präsident Putin ist heute zu Besuch bei Chinas Staatschef Xi. Putin sicherte China angesichts der Krise im Nahen Osten verlässliche Energielieferungen zu. Xi forderte eine schnelle Waffenruhe in der Region, um Störungen für Handel und Lieferketten zu verringern. Es gibt neue Erkenntnisse zum Thema Sport und Herzgesundheit. Wer sich deutlich mehr bewegt als bisher empfohlen, könnte sein Risiko für Herz-Kreislauf-Erkrankungen stärker senken. Das zeigt eine neue Studie aus China. Die Forscher haben Daten aus einer britischen Gesundheitsbank ausgewertet. Demnach reichen die bisherigen WHO-Empfehlungen von mindestens 2,5 Stunden Bewegung pro Woche zwar aus, um das Risiko für Herzinfarkt oder Schlaganfall leicht zu senken. Wer allerdings auf rund 10 Stunden Bewegung pro Woche kommt, könnte sein Risiko sogar um mehr als 30% reduzieren, heißt es. Mit Bewegung ist in der Studie Sport gemeint, bei dem man leicht außer Atem kommt und das Sprechen schwerer fällt.
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3: Mit Nilay Thayer. In Beinburg können Menschen ab sofort Medikamente in der örtlichen Sparkasse bestellen. Das neue Apothekenterminal ist eine Hilfe für den Stadtteil, denn seit Ende Januar gibt es dort keine Apotheken mehr. Heute findet in der Alten Glaserei die Jobinitiative Wuppertal statt. Mehr als 30 Arbeitgeber aus der Region stellen sich dort ab 10 Uhr vor. Wer auf Jobsuche ist, kann sich da unter anderem bei Industrie- und Handwerksbetrieben informieren.
4: Und das Wetter passt ja auch, um den Tag drinnen zu verbringen in der Alten Glaserei tatsächlich. 17 Grad sind heute maximal drin bei viel Regen und Grau in Wuppertal. Aktuell zum Start in diesen Tag um kurz nach 8, 11 Grad am Gaskessel in Heckinghausen, 12 im Briller Viertel. Ab morgen dann schöner Sonne und über 20 Grad, freue ich mich persönlich schon sehr drauf. Worauf ich mich nicht freue, ich meine, ich muss jetzt nicht Auto fahren, aber ich leide mit, wenn ich sehe, was auf den Straßen los ist. Eine ganze Menge, hoppla. Ich komme hier schon, ich bin schon so aufgeregt, Leute, weil ich so viel vorlesen muss, dass ich an die falschen Knöpfe komme. Konzentration. Vorsicht, auf der A43 Richtung Recklinghausen in der Einfahrt Wittenhäfen. Da hat es einen Unfall gegeben, die Unfallstelle ist noch nicht gesichert. Dann die 46 Richtung Sonnbauer Kreuz zwischen Hahn Ost und Hahn West. Da liegen Spanngurte mitten auf der Autobahn. Fahrt da bitte vorsichtig. Jetzt die Staus mit den längsten Wartezeiten. Alles ab mindestens 10 Minuten Wartezeit. Die 1 Richtung Dortmund zwischen Burscheid und Remscheid 5 Kilometer Stau, 3/4 Stunde plus. A3 Richtung Oberhausen zwischen Köln-Mülheim und Kreuz-Leverkusen 5 Kilometer stockender Verkehr, 10 Minuten plus. A3 Richtung Köln zwischen Kreuz-Hilden und Leverkusen-Zentrum 15 Kilometer stockender Verkehr, eine halbe Stunde braucht ihr da mehr. Die 46 Richtung Düsseldorf zwischen Oberbarm und Katernberg 5 Kilometer stocken, 10 Minuten plus. Und weiter zwischen Hahn-Ost und dem Dreieck Düsseldorf-Süd 6 Kilometer Stau, Viertelstündchen kommt da oben drauf. Außerdem die Info, dass es auf der Ronsdorfer Straße Richtung Elberfeld einen Unfall gegeben hat. Ihr kommt dran vorbei, die rechte Spur ist aber gesperrt, kann also ein bisschen länger dauern. Und dann noch ein Blitzer hinterher, der steht auf der Hauptstraße. Wenn euch noch was auffällt auf unseren Straßen, meldet euch gerne rein über WhatsApp. Die Nummer ist die 0202 25 77 207. Gute Fahrt euch.
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4: Mit Anni Stoßberg, Hallöchen. Und hier läuft wirklich die Leitung heiß. Das klingt irgendwie wie in so einer Fernsehsendung vor Jahrzehnten, hat man das gesagt. Aber wirklich, manchmal ist unser System dann überlastet. Und es geht um eine Fahrt mit dem Kaiserwagen. Nächste Woche fahren wir mit euch zusammen. Ich bin schon gefahren. Kollegin Nila Thaya aus den Nachrichten, bist du denn schon Kaiserwagen gefahren?
5: Tatsächlich nicht. Schande über mein Haupt als Wuppertalerin.
4: Echt, ey. Wird man da nicht irgendwann rausgeschmissen aus der Stadt, wenn man das nicht irgendwie...
5: Ja, ist der Brief so? Ist schon eingetrudelt.
4: Einmal im Leben durch Wuppertal schweben und ich glaube, damit ist so ein bisschen der Kaiserwagen gemeint.
5: Ja, steht auf meiner Bucketlist, wird auf jeden Fall dieses Jahr noch gemacht.
4: Ich wollte gerade sagen, jetzt ist ja auch nach über 8 Jahren wieder die Möglichkeit. Und richtig, da warst du ja auch damals noch ein Stöpselchen.
5: Richtig, deswegen ist das auch
4: okay. Hat man sich noch nicht für alte Fahrzeuge interessiert. Jetzt ist er zurück und vor dem großen Comeback mit Fahrgästen fahren wir mit euch nächste Woche Mittwoch. Karten bzw. Plätze in diesem Kaiserwagen geben wir raus jetzt die nächsten Tage. Macht auf jeden Fall großen Spaß und wenn ihr den Aufruf hört, dann meldet euch gerne rein. Wird ein besonderer Nachmittag, kann ich sagen. Ich bin auch dabei und halte euch dann das Mikrofon vor die Nase. Guten Morgen!

0: 11 Minuten nach 8 haben wir es. Guten Morgen, Wuppertal. Und ihr habt großen Bock auf den Kaiserwagen. Ich durfte schon mit dem Kaiserwagen fahren. Und ihr auch tatsächlich vor dem richtigen Start überhaupt.
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0: Und dafür gibt es eine exklusive Radio Wuppertal Fahrt. Heute in einer Woche, also kommende Woche Mittwoch, fahren wir mit Radio Wuppertal Hörerinnen und Hörer. Da haben sich heute Morgen schon viele hier zurückgemeldet und ich rufe mal zurück.
3: Markus Henke hier, guten Morgen.
0: Guten Morgen, hier ist Anni Stoßberg von Radio Wuppertal.
3: Guten Morgen, Frau Stoßberg.
0: Guten Morgen, es ist noch sehr, sehr früh. Trotz der Uhrzeit bist du auch zack, Markus.
3: Ja, bin ich.
0: Das heißt, habe ich da jetzt so einen Kaiserwagen-Fan erwischt oder ist es Zufall, dass du gedacht hast, auch mach ich mal mit?
3: Also nein, also erstens, auch wenn ich mit meinen 47 Jahren schon immer Wuppertaler bin, ich bin noch nie mit dem Kaiserwagen gefahren.
0: Mhm.
3: Mein Zwerg steht total auf die Schwebebahn, der ist 10. Sein Favorit ist zurzeit natürlich die Schwebebahn in der Sonderlackierung.
0: Ja, verstehe ich, ja.
3: Also ohne Flachs, auch wenn er 10 ist, ja, aber da dreht er völlig frei, wenn er die sieht. So schnell kann er sein Handy gar nicht immer zucken.
0: Schon bist du dabei, also 2 Plätze im Kaiserwagen nächste Woche gehören dir und wahrscheinlich dann deinem Sohn, oder?
3: Ja, ist richtig.
0: Markus, hör mal, ich freue mich für dich mit und ich würde sagen,
3: dir
0: einen wunderschönen Mittwoch und dann sehen wir uns nächste Woche im Kaiserwagen. Und wir fahren nächste Woche Mittwoch um 17 Uhr ab Vohwinkel, ab mit ganz vielen Hörerinnen und Hörern. Also ihr könnt dabei sein. Ich freue mich, wenn ihr auch Bock habt. Wir geben die Tickets hier im Zweierpack raus. Also ruft gerne an und überlegt euch, wen ihr da mitnehmen wollt zu einer sehr, sehr frühen Fahrt mit dem Kaiserwagen zum großen Comeback des Kaiserwagens im Jubiläumsjahr 125 Jahre Schwebebahn. Wichtige Zahl, noch viel wichtiger die Zahl jetzt und zwar die 0202 26 14 14 14. Das ist die Nummer, die ihr wählen solltet, wenn ihr mitfahren wollt mit dem Kaiserwagen. Also die Wuppertaler Nummer 26, 3 mal die 14. Und ihr könnt dabei sein, so wie Markus und sein Sohn bei der Radio Wuppertal-Fahrt mit dem Kaiserwagen. Ich bin Anni Stoßberg. Guten Morgen. Baby.

0: Weiß ich jetzt nicht. Ist so ein Song, guter Song, Wicked Games, aber zusammen mit dem Wetter wirklich schwierig. Da müssen wir gucken, wie wir die gute Laune irgendwie herkriegen.
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0: Wobei, man kann ja übers Wetter meckern. Ich denke mir immer nur, ich wasche ja mein Auto nie. Und wenn so viel Regen runterkommt, wie zum Beispiel heute Morgen, wo mein Scheibenwischer alles geben musste, dann sitze ich grinsend am Auto und denke mir, Car Wash. Und ich muss mein Auto nicht sauber machen. Ich nehme jede Pfütze mit. Das ist dann schön die Unterbodenwäsche. Und dann ist das auch alles gar nicht so schlimm. Und eine viel bessere Nachricht ist, heute wird es nochmal richtig nass. Aber ab morgen dann trocken und viele Sonnenstunden für Wuppertal. Morgen dann so um die 21 Grad. Freitag dann schon viel, viel wärmer. Und wird es richtig warm, da geht es tatsächlich schon Richtung 30 Grad. Leute, was wollen wir denn mehr? Und es ist ja so, Vorfreude ist ja mit die schönste Freude.
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0: ganz schön was los auf unseren Straßen. Weiß nicht, ob das mit dem miesen Wetter und der teils schlechten Sicht zusammenhängt. Yvonne hat zum Beispiel geschrieben, nochmal zum Unfall auf der Ronsdorfer Straße. Da sind Feuerwehr und Polizei vor Ort. Die rechte Fahrbahn ist gesperrt und die Unfallstelle ist auch in der Kurve, also vorsichtig fahren. Jessica hat sich reingemeldet und einen Blitzer durchgegeben. Der steht auf der Staubenthaler Straße in der 30er-Zone. Und Simon ist auf der Autobahn unterwegs und sagt, dass es auf der 46 Richtung Düsseldorf Stau gibt in Höhe der Baustelle nach der Abfahrt Oberbarm. Auf der rechten Spur ist ein Bus liegen geblieben. Also wir haben heute Morgen alles. Mehr Infos zum Verkehr und zu den Straßen bei uns in Wuppertal gibt es nach den Nachrichten um 8:30. Ich bin Anni Stoßberg und freue mich, dass wir den Mittwochmorgen hier zusammen verbringen.
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0: Vielleicht ist das der Ohrwurm des Tages. I will love you always forever. Donna Lewis um 8:30.
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2: Ich bin Nilay Thayer, guten Morgen. Der Führerschein soll billiger werden, das plant Verkehrsminister Patrick Schnieder schon länger. Heute will das Bundeskabinett entsprechende Pläne auf den Weg bringen. Die Pläne sollen die Fahrschulausbildung moderner, digitaler und einfacher machen. Zwischen der EU und den USA gibt es eine Einigung im Zollstreit. Ab dem 4. Juli sollen die Zölle auf US-Industriegüter komplett abgeschafft werden. Grund für den Deal sind die wiederholten Zolldrohungen von US-Präsident Trump.
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2: In einer Sparkasse in Beyenburg kann man jetzt auch Medikamente bestellen. Das Vorreiterprojekt ist eine Reaktion auf das Apothekensterben im Ort. In Beyenburg gibt es seit Ende Januar keine Apotheke mehr. Jürgen Sievers, der Inhaber der Widder-Apotheke Nestebreck, hat sich eine einfache Lösung überlegt. Ein Apothekenterminal.
3: Es gibt digitale Ideen, wie dieses Terminal so etwas in ländliche Gebiete zu bringen, um einfach eine Mini-Apotheke vor Ort zu bringen, ohne die Kosten zu haben, um tatsächlich eine Apotheke zu betreiben.
2: Das Terminal akzeptiert Rezepte und E-Rezepte. Die Medikamente werden entweder nach Hause oder in die Widder-Apotheke geliefert. Potenzielle Arbeitgeber kennenlernen und sich direkt vor Ort bewerben. Das geht heute in der Alten Glaserei an der Nordbahntrasse. Die Agentur für Arbeit, das Jobcenter und die Wirtschaftsförderung laden zur Jobinitiative Wuppertal ein. Über 30 Arbeitgeber aus der Region stellen sich dort vor. Mit dabei sind etwa verschiedene Industrie- und Handwerksbetriebe, Pflegeeinrichtungen oder auch die Polizei. Die Jobinitiative geht von 10 bis 15 Uhr. Sie ist offen für junge Menschen, die eine Ausbildung suchen, aber auch für erfahrene Fachkräfte oder für Quereinsteiger. Der Eintritt ist frei. Laut einer aktuellen Studie der Karriereplattform ist der Arbeitsmarkt in Wuppertal besonders umkämpft. Im Durchschnitt kommen rund 38 Bewerber auf eine offene Stelle. Heute wird im Laufe des Tages der Westfalenweg wieder für den Verkehr freigegeben. Das hat die Stadt auf Nachfrage von Radio Wuppertal mitgeteilt. Im Nachgang der Freigabe könnte es wegen Markierungsarbeiten noch kleine Einschränkungen geben, so die Stadt. Die Straße ist seit Mitte April saniert worden und hat im Zuge dessen eine neue Fahrbahndecke bekommen. Dafür wurde der Westfalenweg zunächst zur Einbahnstraße. Vor knapp 2 Wochen wurde er für die Asphaltierung dann komplett gesperrt. Bis heute. Und das waren die Nachrichten mit Nilay Thayer.
0: Wir schauen aufs Wetter, das so gar nicht nach Markierungsarbeiten für die Straßen aussieht. Dafür ist einfach zu viel Regen da. Den ganzen Tag nassgrau bei uns in Wuppertal. Zwischendurch ab dem Mittag mal Auflockerungen und trockene Phasen. Dazu bis zu 17 Grad. Aktuell messen wir 12 Grad am Polizeipräsidium in Barmen und 11 am Osterholz. Morgen trockener und freundlicher bis zu 21 Grad dann. Wir schauen auf die Straßen. Es ist super viel los. Konzentration, liebe Leute. Es hat einen Unfall gegeben auf der Ronsdorfer Straße Richtung Elberfeld, haben wir schon gesagt. Die rechte Spur ist gesperrt. Das Ganze in der Kurve. Bitte fahrt da vorsichtig. Außerdem ist am Bornberg die Durchfahrt gesperrt. Da ist eine Ölspur auf der Straße und die Feuerwehr ist gerade da, um sauber zu machen. Dann Vorsicht auf der 46 Richtung Sombornau Kreuz zwischen Hahn Ost und Hahn West. Da liegen Spanngurte in der Mitte der Autobahn. Und Vorsicht auf der 43 Richtung Recklinghausen in der Einfahrt Wittenhäfen. Da hat es auch einen Unfall gegeben und die Unfallstelle ist noch nicht gesichert. So, jetzt die Staus. Hier braucht ihr gerade am längsten A1 Richtung Dortmund. Zwischen Kreuz Leverkusen West und Remscheid 5 Kilometer Stau, dreiviertel Stunde plus. A3 Richtung Oberhausen zwischen Köln-Mühlheim und Kreuz Leverkusen 5 Kilometer stockend. Die 3 Richtung Köln zwischen Kreuz Hilden und Leverkusen Zentrum 15 Kilometer stockender Verkehr. Eine halbe Stunde solltet ihr da mehr einplanen. Die A46 Richtung Kreuz Nord zwischen Sonnborner Kreuz und Elberfeld 2 Kilometer Stau. Die 46 Richtung Düsseldorf zwischen Oberbarm und Katernberg 6 Kilometer stockend. 10 Minuten plus und weiter zwischen Hahn-Ost und Dreieck Düsseldorf-Süd nochmal 7 Kilometer stockender Verkehr. Da dauert es ungefähr eine Viertelstunde länger. Außerdem wird geblitzt bei uns in Wuppertal auf der Staubenthaler Straße in der 30er-Zone und auf der Hauptstraße. Weitere Blitzer könnt ihr mir auch gerne durchgeben. Über WhatsApp freue ich mich, dann sage ich allen Bescheid. Schwebebahn fährt, Ersatzbusse fahren, allen unterwegs wünsche ich eine gute Fahrt. Kommt bei diesem Wetter gut und sicher an, trocken wahrscheinlich eher nicht.
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0: Mit Anni Stoßberg, schön, dass ihr dabei seid. Marc Forster ist jetzt hier auf der Playlist mit Chöre. Schönen Mittwoch euch.

0: Hi Wuppertal, am Mittwoch, dem regenreichsten Tag der Woche. Aber thematisch ist das Ganze recht passend, finde ich.
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0: Wir sind in der großen Finalwoche. Noch in dieser Woche regnet das Geld auf euch runter. Deswegen geht's rüber zu Henrik Frost ins landesweite Geldregen-Studio. Moin.
2: Guten Morgen an Dustin. Du bist schon startklar, ja?
3: Ich bin startklar, genau.
2: Perfekt, wunderbar. Und du bist, das hast du mir gerade verraten, ein Österreich-Fan. Bist du Team Kaiserschmarrn oder Team Wiener Schnitzel?
3: Dann Team Wiener Schnitzel.
2: Du hast nicht so den süßen Zahn, höre ich da raus?
3: Ja, wobei das also auch, aber dann doch lieber das Schnitzel.
2: Was zieht dich nach Österreich?
3: Im Sommer gerne die Seen und die Berge und im Winter oder zum Wintersport dann definitiv das Snowboarden im Schnee.
2: Und wie oft hast du dich schon hingelegt? Gemault?
3: Ich denke, das passiert bestimmt immer noch jedes Jahr, aber ja, nicht mehr so wie früher.
2: Dustin, wenn du hier Geld aus dem Geldregen rausholst, dann, weiß ich nicht, gibt es ein neues Snowboard oder?
3: Dann geht es erstmal im Sommer Richtung Österreich zum Sommerurlaub. Ah. Und wenn dann noch was überbleiben sollte, dann vielleicht dann noch ein neues Snowboard.
2: Dann drücke ich dir die Daumen, hier kommt dein Geldregen.
3: Danke.
1: 250 Euro.
3: Weiter.
1: 400 Euro.
3: Stopp.
2: Das sind 400 Euro. Ich denke mal, also mal mindestens die Spritkosten nach Österreich und zurück und nettes Essen ist auf jeden Fall finanziert.
3: Genau. Super, Dankeschön.
2: 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Die neigt sich langsam dem Ende entgegen. 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

0: Texas Lightning waren es. Ich war eben total irritiert. Ich habe auch irritiert hier rumgeguckt in der Redaktion. Tatsächlich war das unser ESC-Beitrag aus dem Jahr 2006. Und das ist ja erschreckend, dass das schon 20 Jahre her ist. Damals gemeinsam mit Norwegen auf Platz 14. Aus deutscher Sicht ein durchaus gutes Ergebnis, oder? Wir kommen von ESC zurück nach Wuppertal, ganz genau nach Beyenburg. Beyenburg ist nämlich jetzt Vorreiter. In Beyenburg gibt es einen Apothekenterminal. Ich erkläre euch, was das ist. Vor einiger Zeit hat die einzige Apotheke in Beyenburg dicht gemacht. Für die Menschen da ist natürlich blöd und eine große Umstellung. Das ist auch Jürgen Sievers, dem Inhaber der Widder-Apotheke, aufgefallen. Mithilfe eines Gesundheitsnetzwerks hat man sich dann was durchaus Spannendes ausgedacht.
1: Es gibt Ideen, digitale Ideen, wie dieses Terminal, so etwas in ländliche Gebiete zu bringen, um einfach eine Mini-Apotheke vor Ort zu bringen, ohne die Kosten zu haben, um tatsächlich eine Apotheke zu betreiben hier vor Ort.
0: Funktioniert auch easy. Versichertenkarte rein in den Terminal und dann macht sich so ein Medikamentenkatalog auf und dann kann man da auch beispielsweise Rezepte einlesen lassen, entweder einscannen oder eben über die Versichertenkarte. Dann klickt man da so ein bisschen rum, schickt die Bestellung ab, die kommt dann entweder nach Hause oder wird in die Apotheke geliefert. Das kann man sich dann aussuchen. Wenn man jetzt doch irgendwie Fragen hat zu Medikamenten, dann gibt es da so ein Telefonsymbol drauf tippen und dann kann man einen Videoanruf machen und landet in der Widder-Apotheke, also beim Fachpersonal. Die Apotheke in Beyenburg war früher schräg gegenüber der Sparkasse. Die wurde umgebaut und ist gerade im Umbau. Und deswegen ist auch Platz für diesen Apothekenterminal. André Haas, der ist Filialleiter der Sparkasse und der freut sich über diese Änderung.
2: Ich persönlich finde das natürlich super. Die Filiale Beyenburg ist ja nun wirklich in der sehr ländlichen Region unserer Stadt angesiedelt. Sehr klein, sehr persönlich. Und dass wir hier noch eine Innovation mit in unserer Filiale integrieren können, macht mich persönlich und sicher auch unser Haus schon sehr stolz.
0: Das ist in der Region sehr einzigartig, was wir da jetzt in Beyenburg haben. Weiß nicht, ob ihr euch das vorstellen könnt, Medikamente auch mal so zu bestellen. Dann kann man sich das einfach nach Hause kommen lassen. Und vielleicht ist es so, die Art und Weise, wie man an Medikamente rankommt im Jahr 2026. Und sicherlich für Beyenburg eine sehr, sehr gute Alternative zu gar keiner Apotheke. Anni Stoßberg ist hier mit einem neuen Song von Bibi Rexha, New Religion, jetzt bei Radio Wuppertal. Guten Morgen. 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
1: Mit Malte Albrecht, guten Morgen. E-Autos boomen weltweit. Bei den Verkaufszahlen werden immer neue Rekorde erreicht. Und der hohe Ölpreis kann für einen zusätzlichen Schub bei den Stromern sorgen. Das sagt die Internationale Energieagentur. Thorsten Adolfs aus den Nachrichten. Warum entscheiden sich aktuell so viele Menschen für ein Elektroauto?
2: Ja, laut der Internationalen Energieagentur IEA gibt es dafür zwei Hauptgründe. Zum einen sind E-Autos mittlerweile viel leichter verfügbar und auch für kleinere Budgets erschwinglich geworden. Das hat vor allem bei uns in Deutschland zu einem Rekordjahr geführt. Zum anderen treiben natürlich die hohen Preise an der Zapfsäule viele Menschen dazu, den Umstieg auf Strom zu wagen. Weil die Straße von Hormus blockiert ist und Öl dadurch teuer bleibt, wird die Anschaffung eines E-Autos für viele zur sinnvollen Alternative. Experten gehen davon aus, dass sich dieser Trend durch weitere Förderungen der Politik noch verstärkt. Wird. Viele wollen jetzt einfach unabhängiger von Ölimporten werden.
1: Was bedeutet diese Entwicklung für den Automarkt und die Zukunft?
2: Die Energieagentur erwartet, dass im laufenden Jahr Millionen weitere E-Autos verkauft werden, sodass bald fast jedes dritte neu zugelassene Fahrzeug mit Strom unterwegs sein wird. China gibt bei dieser Entwicklung das Tempo vor und liefert die meisten günstigen Modelle. Das setzt die anderen Hersteller massiv unter Druck. Für Länder ohne eigene Autobauer ist das aber auch eine Chance, mit Förderprogrammen schnell an günstige Importe zu kommen. Und dazu kommt, dass die Batterien für E-Autos günstiger werden. Die Energieagentur rechnet deshalb damit, dass die E-Mobilität schon bald noch deutlicher als bisher Fahrt aufnehmen wird.
1: Dankeschön, Thorsten. Und jetzt Nachrichten in Kurzform. Die Bundesregierung will den Zivilschutz in Deutschland massiv ausbauen. Die Eckpunkte von Innenminister Dobrindt sind heute Thema im Kabinett. Demnach sollen bis 2029 10 Milliarden Euro investiert werden, etwa in Ausrüstung und Personal des Technischen Hilfswerks. In Berlin wird jetzt ein Ebola-Infizierter behandelt. Der erkrankte US-Amerikaner liegt auf einer Sonderisolierstation der Charité. Der Mann hatte sich im Kongo angesteckt, wo sich das Virus gerade stark ausbreitet. Der SC Freiburg hat am Abend das größte Spiel der Vereinsgeschichte. Der Bundesligist steht im Finale der Europa League. Gegner im Endspiel in Istanbul ist Aston Villa aus England. Freiburg gilt dabei als Außenseiter. Googeln ist für Suchen im Internet praktisch synonym geworden. Der Internetriese will seine über Jahrzehnte kaum veränderte Suchmaske jetzt an die Zeit künstlicher Intelligenz anpassen. So soll das Suchfeld bei Bedarf größer werden, um auch längere Anfragen zuzulassen. Es kann auch mit Bildern, Dateien oder Videos befüllt werden. Google fokussiert sich inzwischen stark auf KI. Schon jetzt werden bei Suchanfragen KI-Zusammenfassungen angezeigt.
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3: Mit Nilay Thayer. In Bayernburg können Menschen ab sofort Medikamente an einem Apothekenterminal in der örtlichen Sparkasse bestellen. Das ist eine Hilfe für den Stadtteil, denn seit Ende Januar gibt es dort keine Apotheke mehr. Heute findet in der alten Glaserei an der Nordbahntrasse die Jobinitiative Wuppertal statt. Mehr als 30 Arbeitgeber aus der Region stellen sich da Jobsuchenden vor. Der Eintritt ist frei.
4: Wir machen weiter mit dem Wetter bei uns in Wuppertal. Regnerisch und grau ist dieser Mittwoch bei aktuell 12 Grad am Laurentiusplatz, 10 am Tölleturm. Bis zu 17 Grad sind heute drin. Ab morgen dann besser, heißt kein Regen mehr, Sonne und über 20 Grad. Und je näher wir dem Pfingstwochenende kommen, desto wärmer und sonniger wird's. Wir gucken auf die Straßen mit zwei wichtigen Meldungen von Wuppertaler Straßen. Achtung, am Bornberg, da ist die Durchfahrt gesperrt. Da gibt es eine Ölspur auf der Straße und die Feuerwehr ist da im Einsatz. Und nach einem Unfall auf der Ronsdorfer Straße Richtung Elberfeld ist da die rechte Spur gesperrt. Da braucht ihr also im Moment länger vorbei. Ist auch ein bisschen unübersichtlich, weil der Unfall in einer Kurve passiert ist. Wir gehen rüber zu den Autobahnen. Hier braucht ihr gerade mehr Zeit. A1 Richtung Dortmund zwischen Wermelskirchen und Remscheid 4 Kilometer Stau, 40 Minuten plus. Die 1 Richtung Köln zwischen Westhofener Kreuz und Vollmerstein 4 Kilometer Stau plus 10 Minuten. Die 3 Richtung Oberhausen zwischen Solingen und Kreuzhilden 5 Kilometer stockender Verkehr. A46 Richtung Kreuz Nord zwischen Fachesbeck und Elberfeld 2 Kilometer Stau, 10 Minuten plus. Die 46 Richtung Düsseldorf zwischen Hahn Ost und Dreieck Düsseldorf Süd 5 Kilometer stockender Verkehr, 10 Minuten plus. Und nochmal 10 Minuten mehr braucht ihr auf dem Stück A46 Richtung Heinsberg zwischen Düsseldorf-Ellau und Neuss-Üdesheim. Da sind gerade 2 Kilometer Stau. Geblitzt wird auch bei uns in Wuppertal.
5: Guten Morgen, liebes Radio Wuppertal-Team. Hier ist Andrea. Ich wollte euch einen Blitzer melden. Der steht in Wuppertal-Vohwinkel auf der Roßkamper Straße in der 30er-Zone. Allen einen schönen Tag.
4: Dankeschön. Außerdem habt ihr Blitzer gesehen und gemeldet von der Staubenthaler Straße in der 30er-Zone. Und auf der Rudolfstraße wird auch geblitzt in Höhe der der Glascontainer. Wenn euch noch was auffällt, meldet euch gerne rein über die 0202 25 77 207. Ich freue mich über Nachrichten oder Sprachmemos von euch und wünsche allen eine gute Fahrt.
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4: Mit Anni Stoßberg und ich freue mich hier richtig mit heute Morgen mit den ganzen Fans klein und groß des Kaiserwagens. Der ist ja gerade wieder unterwegs für Testfahrten. Im Juni dann wieder mit Fahrgästen und bevor das passiert, bevor es das offizielle richtige Comeback gibt, fahren wir mit euch eine Runde Kaiserwagen nächste Woche. Wir hauen hier die Tickets und Plätze raus, ist ja limitiert. So um die 60 Leute passen rein und dann ist es auch schon gut voll in dem Kaiserwagen. Es ist alles so ein bisschen kleiner, erinnert mich an so ein Wohnzimmer oder so ein Café. Ich durfte schon eine Runde drehen mit der Fahrschule und fand's mega. Ich bin nächste Woche auch dabei und gleich hören wir, wen wir von euch noch so mitnehmen. Jetzt hier auf der Playlist bei Radio Wuppertal Leonie mit Don't Worry.

0: mal so richtig klar Schiff machen. In der Natur, nicht nur für den guten Zweck, sondern auch für eine kleine Belohnung. Das wird gerade geplant in Berlin. Das Ganze hat den Namen Berlin Pay und das basiert auf einem Konzept, das kommt aus Kopenhagen. Wer fleißig Müll sammelt, soll im Gegenzug Rabatte oder zum Beispiel auf freien Eintritt in Museen oder Restaurants bekommen. Da wollten wir natürlich von euch wissen, ob ihr oder für was ihr bei so einer Aufräumaktion mitmachen würdet.
1: Freien Eintritt in den Zoo für die Kinder oder einen Kinoeintritt.
2: Irgendwelche, keine Ahnung, Gutscheine.
3: Eintritt in Museen finde ich nicht schlecht, ja.
4: Wenn, dann Kultur.
5: Oder ein Gutschein für irgendwas, was mit der Natur verbunden ist. Dann ist das ja auch der Anreiz, wo geschaffen wird. Du räumst die Natur auf und darfst dann dafür in der Natur was sehen, was machen.
1: Vielleicht auch einfach mal nur so, also ohne irgendeine Gegenleistung.
6: Wenn man danach halt irgendwie zusammen irgendwie grillt oder so und man das halt umsonst kriegt oder so, würde ich es auch machen.
5: Wertmarke. Ein Event zum Beispiel, dass ich ein Bier kaufen kann.
0: Bierchen finde ich auch nicht schlecht. Muss ja jetzt nicht ein Spaßgetränk sein, aber freier Eintritt ins Museum. Das soll es bald geben bei Berlin Pay in der Hauptstadt. Auch in NRW gibt es so ähnliche Projekte, zum Beispiel Aufräumtage oder Klimataler. Bei uns in Wuppertal ja den Wupperputz, der war ja schon. Talputz folgt dann im Herbst und da zeigt Wuppertal ja immer, dass es auch sauber geht. Da kommt ja immer sehr, sehr viel Müll zusammen und da gibt es dann auch freie Fahrt zum Beispiel mit der Schwebebahn. Auch in Münster, Köln oder Aachen gibt es sowas. Da wird teilweise auch getrackt, wie oft man beim Klimataler sich auch für die klimafreundliche Variante Bahn entscheidet. Also gibt schon einiges, um die Umwelt ein bisschen zu schonen. Gleich haben wir es Viertel nach neun am Mittwoch. Ich bin Anni Stoßberg. Schön, dass ihr dabei seid. Habt trotz des Wetters einen entspannten Tag mit uns.

0: Wir fahren mit euch Kaiserwagen. Nächste Woche Mittwoch fährt der Kaiserwagen eine seiner ersten Touren mit Fahrgästen an Bord durchs Tal. Mit euch, Hörerinnen und Hörern von Radio Wuppertal. Und da wollen wir natürlich viele von euch mitnehmen.
1: Von Schäven.
0: Guten Morgen, Melanie. Hier ist Anni Stoßberg von Radio Wuppertal.
1: Ja, hallo, guten Morgen.
0: Guten Morgen. Ich würde jetzt einfach behaupten, du bist ein kleiner, großer Fan vom Kaiserwagen.
1: Jawohl, das sind wir. Wir wohnen auch direkt an der Schwebebahn und wir hören ihn zurzeit auch immer.
0: Ah, wo genau wohnt ihr da? Also wo habt ihr Blick und Gehör? Ach so,
1: genau,
0: in Vohwinkel. Ja, perfekt. Kaiserstraße,
1: genau.
0: Kaiserwagen. Ich sehe die Verbindung
1: genau.
0: Auf jeden Fall. Und man hört ihn ja, also der Unterschied ist doch krass hörbar, oder?
1: Ja, das hört man auf jeden Fall. Man hört den immer, wenn er kommt.
0: Ja.
1: Man sieht ihn nicht, aber man hört ihn.
0: Ja, ich habe schon gedacht, für eine Wette bei Wetten, das ist es leider zu wenig, aber macht trotzdem Spaß, wenn man dann so hochgeschreckt wird vom anderen Sound der Schwebebahn. Aber du kennst das wahrscheinlich
1: genau.
0: Noch besser als ich.
1: Und, ja, ich kenn's gut.
0: Ich würde sagen, Melanie, wir nehmen dich ganz gerne mit nächste Woche auf unsere Fahrt mit dem Kaiserwagen. Wir fahren ja bevor die großen Gruppen quasi den Kaiserwagen stürmen.
1: Ja,
0: und
1: da freuen wir uns.
0: Wen nimmst du denn mit? Hast du noch einen Fan parat?
1: Ja, ich habe meine Tochter noch. Die ist großer Kaiserwagen-Fan.
0: Perfekt, super, Melanie. Dann sehen wir dich und deine Tochter nächste Woche bei unserer Radio Wuppertal Kaiserwagenfahrt. Freue ich mich drauf.
1: Genau, das wird richtig gut.
0: Schönen Tag dir.
1: Ja,
0: tschüss.
1: Danke, gleichfalls. Ciao.
0: Ja, und wenn ihr jetzt noch nicht eine Fahrt ergattert habt, ich kann das so verstehen. Also ich bin diese Woche das erste Mal Kaiserwagen gefahren und ich will das auf jeden Fall nochmal machen. Wie das für mich war, das erzähle ich euch in einer neuen Schwebebahn-Story. Die kommt morgen raus. Und wenn ihr dann noch mehr Bock auf eine Fahrt mit dem Kaiserwagen und vor allem mit uns bekommt, dann haben wir auf jeden Fall noch Plätze frei.
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0: Die nächste Chance auf Tickets gibt es heute ab 14 Uhr hier bei Radio Wuppertal bei meinem Kollegen Michael Brockhardt. Ich bin Anni Stoßberg, wünsche euch einen schönen guten Morgen und vor allem einen entspannten Mittwoch mit uns.

Adeles Kommentar zum Wetter. Set fire to the rain um gleich 9:55 mit einer kleinen Zusammenfassung, was die Blitzer bei uns angeht. Geblitzt wird gerade an der Roßkamper Straße, an der Staubenthaler Straße und auf der Rudolfstraße in Höhe der Glascontainer. Ein ausführliches Verkehrsupdate gibt es gleich von mir nach den Nachrichten um 9:30. Alle Infos

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0: Utz, Utz, am Mittwochmorgen gehört Radio Wuppertal um 9:30.
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2: Ich bin Lila Thayer, guten Morgen. Der deutsche E-Automarkt ist der größte in Europa, trotzdem setzen viele noch auf den Verbrenner. Im vergangenen Jahr stiegen allerdings bei uns die Verkaufszahlen um 50% auf die Rekordzahl von 800.

0: 250.000. Das zeigt der neue Elektromobilitätsbericht der Internationalen Energieagentur. Ein mit dem Ebola-Virus infizierter US-Amerikaner wird auf einer Spezialstation der Berliner Charité versorgt. Der Mann hatte sich in der Demokratischen Republik Kongo angesteckt. Weil der Flug nach Deutschland kürzer ist, haben die US-Behörden um entsprechende Hilfe gebeten.
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0: Nach dem Aus der letzten Apotheke in Beyenburg springt jetzt ein Vorreiterprojekt in die Lücke. Die dortige Sparkasse bietet einen Apothekenterminal an. Über einen Touchscreen können Medikamente ausgewählt werden. Das Terminal akzeptiert auch Rezepte. Die Idee hatte Jürgen Sievers, der Inhaber der Widder-Apotheke Nestebreck. Die stieß auch bei der Sparkasse auf Begeisterung, so Filialleiter André Haas.
2: Die Filiale Beyenburg ist ja nun wirklich in der sehr ländlichen Region unserer Stadt angesiedelt. Sehr klein, sehr persönlich. Und dass wir hier noch eine Innovation mit in unserer Filiale integrieren können, macht mich persönlich und sicher auch unser Haus schon sehr stolz.
0: Die Medikamente werden nach Hause oder in die Widder-Apotheke in Nestebreck geliefert. Zugänglich ist das Terminal von 6 bis 23 Uhr im Selbstbedienungsfoyer. Potenzielle Arbeitgeber kennenlernen und sich direkt vor Ort bewerben. Das geht heute in der Alten Glaserei an der Nordbahntrasse. Die Agentur für Arbeit, das Jobcenter und die Wirtschaftsförderung laden zur Jobinitiative Wuppertal ein. Über 30 Arbeitgeber aus der Region stellen sich dort vor. Mit dabei sind etwa verschiedene Industrie- und Handwerksbetriebe, Pflegeeinrichtungen oder auch die Polizei. Die Jobinitiative geht von 10 bis 15 Uhr. Sie ist offen für junge Menschen, die einen Ausbildungsplatz suchen, aber auch für erfahrene Fachkräfte oder für Quereinsteiger. Der Eintritt ist frei. Laut einer aktuellen Studie der Karriereplattform ist der Arbeitsmarkt in Wuppertal besonders umkämpft. Im Durchschnitt kommen rund 38 Bewerber auf eine offene Stelle. Heute wird im Laufe des Tages der Westfalenweg wieder für den Verkehr freigegeben. Das hat die Stadt auf Nachfrage von Radio Wuppertal mitgeteilt. Im Nachgang der Freigabe könne es wegen Markierungsarbeiten noch kleine Einschränkungen geben, so die Stadt. Die Straße ist seit Mitte April saniert worden und hat im Zuge dessen eine neue Fahrbahndecke bekommen. Dafür wurde der Westfalenweg zunächst zur Einbahnstraße. Vor knapp 2 Wochen wurde er für die Asphaltierung an einem Wochenende komplett gesperrt. Heute Mittag laufen die letzten Arbeiten an den neuen Fahrbahnmarkierungen am Sonnborner Kreuz. Vorausgesetzt, es bleibt trocken. Das hatte zuletzt für viel Ärger gesorgt, weil die beauftragte Baufirma Straßensperrungen sehr spontan entscheiden wollte. Der Kiesbecktunnel und der Buckholztunnel bleiben heute aber frei. Autofahrerinnen und Autofahrer müssen Folgendes beachten. Die Fahrt über den Überflieger über der A46 Richtung Düsseldorf ist gesperrt. Stattdessen muss man rechts auf die Autobahn in Richtung L74 abfahren. Sollten die Arbeiten heute nicht durchgeführt werden, wird die Brücke morgen gesperrt sein. Und das waren die Nachrichten mit Nilay Thayer.
3: Wir gucken aufs Wetter, bevor ich mich gleich mit Verkehrsinfos anschließe. Ihr merkt es selber, es ist ein sehr grauer und nasser Tag in Wuppertal. Viele Wolken zwischendurch, ab dem Mittag auch mal mit Auflockerungen, aber insgesamt sehr nass, bis zu 17 Grad, 12 Grad am Mahnmal Kemner, 12 auch an der Stadthalle. Ich bin kurz die Spucke weggeblieben hier, was ziemlich blöd ist, weil wir müssen noch ein bisschen auf den Verkehr gucken. Etwas mehr Zeit braucht ihr auf der 1 Richtung Dortmund. Zwischen Wermelskirchen und Remscheid 4 Kilometer Stau, 40 Minuten plus. Und dann die 3 Richtung Köln zwischen Kreuzhilden und Kreuz Leverkusen, 13 Kilometer Stau, halbe Stunde plus. Und die 46 Richtung Kreuz Nord zwischen Farresbeck und Oberbaum. Ui! 5 Kilometer stockend, 10 Minuten braucht ihr da mehr. Außerdem wird geblitzt. Auf der Rosskomperstraße, auf der Rudolfstraße und der Staubenthaler Straße. Weitere Blitzer, meldet die doch gerne rein. Dann gebe ich die durch, solange ich hier irgendwie noch Luft habe.
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3: Ist eine Kombination aus Kaffee, meinem gepellten Party-Ei und ich rede hier einfach zu viel, weil zu viele Sperrungen da sind. Mit dem letzten Rest Stimme lese ich aber noch die WhatsApp-Nachricht von Martina vor. Sie schreibt, guten Morgen, ihr Lieben. Wir lieben den Kaiserwagen. Wir haben vor 12 Jahren darin geheiratet. Wir planen unseren Hochzeitstag im September mit den Kindern im Kaiserwagen zu feiern und wünschen allen viel Spaß bei dem tollen Erlebnis. Und mit dem tollen Erlebnis ist unsere Kaiserwagenfahrt nächste Woche gemeint. Den ganzen Morgen habe ich ja schon Tickets dafür rausgegeben. Die neue und nächste Chance gibt es heute ab 14 Uhr bei meinem Kollegen Michael Brockhardt in der Nachmittagsshow und auch noch die nächsten Tage, damit wir den Kaiserwagen schön voll bekommen mit ganz vielen Hörerinnen und Hörern. Freue ich mich drauf.

0: Guten Morgen, Wuppertal. 20 vor 10 ist durch, heißt, es ist die Zeit für eine neue Runde hier.
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0: Ja, heute Morgen haben wir ja schon ordentlich Geld rausgehauen und haben das auch jetzt in der Runde vor. Voraussetzung ist natürlich immer gutes Timing beim Weiter- und Stoppsagen. Verantwortlich ist mein Kollege Henrik Frost drüben im landesweiten Geldregenstudio. Guten Morgen.
2: Ja, und ich platze mitten rein in die Hausarbeit bei Barbara. Hallo, guten Morgen.
3: Hallo, guten Morgen.
2: Jetzt gerade bist du noch am Bügelbrett, aber du freust dich schon auf Freitag.
3: Auf jeden Fall. Eine Woche Ischia, eine kleine italienische Insel vor Neapel.
2: Ah, da wissen wir in etwa in welcher Höhe. Habe ich jetzt noch nicht so häufig gehört, dass man dahin reist. Das klingt so ein bisschen speziell. Wie kommst du drauf?
3: Ja, Ischia war die schönste Insel der Welt 2022 oder 2023, ich weiß es nicht genau. Darüber habe ich einen Artikel gelesen und fand das interessant, fand die Bilder schön und wollte das einfach sehen.
2: Und jetzt lernst du also wirklich eine der schönsten Inseln der Welt kennen. Du warst vorher noch nicht da?
3: Nein.
2: So, aber bist trotzdem schon auch Inselmensch, ja?
3: Sardinien, Sizilien, Rhodos.
2: Ja, ich merke schon, Barbara ist eine Weltenbummlerin und möchte sich jetzt noch ein bisschen Geld dazu verdienen für, ich weiß nicht, italienische Pizza auf Ischia.
3: Zum Beispiel.
2: Dann let's go.
1: 200 Euro.
3: Weiter.
1: 800 Euro.
3: Weiter.
1: 3.400 Euro.
3: Weiter.
1: 6.000 Euro.
3: Weiter.
1: 10.000 Euro.
3: Stopp.
2: Barbara?
3: Ja?
2: Du müsstest dich jetzt einmal ganz flott entscheiden.
3: Bitte.
2: Zwischen Bora Bora und Bali.
3: Bali.
2: Das sind 10.000 Euro, die dich nach Bali bringen könnten.
3: Danke.
2: Auch eine der schönsten Inseln der Welt.
3: Wahnsinn. War sehr nervenaufreibend. Danke, danke, danke. Toll.
2: Was macht ihr eigentlich mit viel Kohle? Versucht das herauszufinden. Wir schießen nach. Wir haben nochmal 5.000 Euro jetzt. Und die gibt es entweder in dieser neuen oder in der Runde danach. 5.000 Euro in einer der nächsten beiden Runden garantiert für euch. Bewerbt euch hier und dann rufe ich euch gleich mit etwas Glück zurück.
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0: 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Bei dem schlechten Wetter gucken wir schon mal aufs gute Wetter. Das kommt ja Pfingsten am Wochenende zu uns. Am Samstag nicht nur DFB-Pokalfinale Bayern gegen Stuttgart, sondern auch ein wichtiger Tag in NRW, Japan-Tag in Düsseldorf. Hunderttausende ziehen da jedes Jahr hin. Auch viele Wuppertalerinnen und Wuppertaler sind dabei. Ist auch ein Highlight, vor allem abends das Feuerwerk. Dieses Jahr hat es ein Thema, und zwar What a Wonderful World, also ein Feuerwerk voller Lebensfreude. Michael Brill von D-Live findet, dass besonders dieses Feuerwerk sehr sehenswert ist.
1: Es ist zum einen ein besonderes Thema, aber es ist vor allem so, dass die japanischen Feuerwerkmeister ein besonderes Gefühl haben für die Inszenierung von Feuerwerken und sich deshalb wirklich grundlegend unterscheiden von dem, was wir bei traditionellen deutschen Feuerwerken kennen. Und das wird an diesem besonderen Abend den Himmel in besonderen Farben und Formen zum Glühen bringen.
0: Ja, ist ein Tipp für dieses Wochenende, sage ich euch jetzt schon, weil das muss man ja auch ein bisschen planen, die Anreise, ne? Schienenersatzverkehr und so nach Düsseldorf. Deswegen schon am Mittwoch gucken, was am Wochenende geht. Es gibt einige Highlights beim Japan-Tag, auch noch einen Karaoke-Bus und eine Autoausstellung im Anime-Style. Falls ihr jetzt sagt, nee, Düsseldorf ist mir zu weit und auch Schienenersatzverkehr ist nicht so meins, gar kein Problem. Das gute Wetter könnt ihr natürlich auch in Wuppertal nutzen. Alle Veranstaltungen in Wuppertal findet ihr auf radiowuppertal.de aufgelistet. Ich bin Anni Stoßberg. Hi!

Mal am Mittwoch. Es ist der 20. Mai, 10 vor 10 haben wir's. Gleich nach 10 geht meine Kollegin Claudia Löhr mit euch weiter durch diesen doch etwas grauen Mittwoch. Ist aber gar nicht so schlimm, denn ab morgen kriegen wir wieder mehr Sonne bei uns in Wuppertal. Es wird schön warm. Ich bin Anni Stoßberg. Morgen früh um 6 Uhr hören wir uns wieder. Jetzt S3ED Seed hören wir jetzt hier bei Radio Wuppertal.

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1: Mit Malte Albrecht, guten Morgen. Die lang angekündigte Führerscheinreform soll auf den Weg gebracht werden. Das Kabinett will gleich die Pläne von Bundesverkehrsminister Schnieder beschließen. Schnieder will vor allem die Kosten für die Führerscheinprüfung senken. Aktuell kostet ein Führerschein für Fahranfänger im Schnitt 3.400 Euro. Infos von Marc Weiß.
2: Seit einiger Zeit schon wird der Führerschein jedes Jahr teurer. Die Fahrschüler brauchen mehr Stunden. Die Stunden selbst sind wie fast alles teurer geworden. Es werden mehr Theoriestunden genommen. Es gibt allerdings auch deutlich mehr Fragen in den Prüfungen als früher. Der offizielle Fragenkatalog beinhaltet inzwischen 1.169 Fragen, die in der Prüfung drankommen könnten. Schnieder will hier mächtig aufräumen. Ein Drittel der Fragen soll weg. Der Theorieunterricht soll auch digital, also nicht ausschließlich in Präsenz stattfinden. Bei den Fahrstunden sollen einige Sonderfahrten wegfallen und mehr Fahrsimulatoren eingesetzt werden. Die Fahrschulen sind nur zum Teil begeistert. Vor allem der gekürzte Präsenztheorieunterricht wird kritisiert. Über eines dürften sich aber alle freuen, darüber, dass die Reform jetzt voraussichtlich überhaupt endlich kommt. Seitdem bekannt ist, dass es billiger werden soll, ging die Zahl der Anmeldungen in den Fahrschulen teilweise dramatisch zurück. Viele haben den Führerschein vermutlich aufgeschoben, um später nach der Reform Geld zu sparen. In der Branche spricht man seit Monaten deshalb schon vom Schnieder-Effekt.
1: Und jetzt weitere Nachrichten in der Zusammenfassung. Der Bundestag berät heute über einen Gesetzentwurf der Bundesregierung zum Recht auf Reparatur. Die Hersteller sollen künftig verpflichtet werden, ihre Produkte wie etwa Waschmaschinen, Tablets oder Handys zu einem angemessenen Preis zu reparieren, unabhängig von der Dauer der Produktgarantie. Mit der geplanten Reform soll die Menge an Elektroschrott reduziert werden. Russlands Präsident Putin und Chinas Staatschef Xi haben bei ihrem Treffen in Peking die guten Beziehungen zwischen beiden Ländern betont. Trotz ungünstiger äußerer Umstände zeige die wirtschaftliche Zusammenarbeit eine positive Dynamik, sagte Putin. Xi sagte, China und Russland sei es gelungen, ihre strategische Zusammenarbeit immer weiter zu vertiefen. Nach dem Hauseinsturz in Görlitz suchen Rettungskräfte weiter nach drei Vermissten. Nach Angaben der Polizei wurden die Arbeiten am Morgen wieder aufgenommen. Die Feuerwehr hofft, trotz sinkender Chancen, Überlebende in Hohlräumen der Trümmer zu finden. Wer auf dem Weg in den Urlaub durch die Schweiz fährt, soll künftig zur Kasse gebeten werden. Das Land plant eine neue Transitabgabe für Ausländer. Im Gespräch sind rund 23 Euro. Bislang braucht man für die Autobahn nur eine Jahresvignette für knapp 44 Euro. Die Begründung aus dem Parlament: Die Durchfahrer ließen kein Geld im Land, belasteten aber Straßen und Umwelt. Laut offizieller Statistik machen Transitfahren fast ein Drittel des Personenverkehrs über die Alpen aus. Kritik kommt vom Schweizer Verkehrsclub TCS. Dort hält man den Aufwand für zu hoch und den Nutzen für fraglich. Auch aus Deutschland gibt es Gegenwind. Der CDU-Bundestagsabgeordnete Felix Schreiner sagt, Verkehrsprobleme in Europa ließen sich nur gemeinsam lösen, nicht durch Abschottung. Und das waren die Nachrichten mit Malte Albrecht.
3: Das Wetter.
4: Heute zum letzten Mal Aprilwetter. Noch ist es wechselhafter draußen mit vielen Wolken und Schauern. Zum Nachmittag hin wird es dann ein bisschen freundlicher. 18 bis 20 Grad kriegen wir dann. In der Nacht lassen die Schauer nach. Morgen starten wir erstmal mit vielen Wolken in den Tag. Später wird es dann sonniger. Und dann freuen wir uns auf ein sonniges, sehr warmes, langes Pfingstwochenende.
0: NRW Verkehr.
4: Auf diesen Autobahnen braucht ihr mindestens 20 Minuten länger. Wir starten mit der A1 Köln Richtung Dortmund. Zwischen Burscheid und Remscheid 5 Kilometer Stau, da dauert es knapp 40 Minuten länger. A1 Dortmund Richtung Köln zwischen Hagen Nord und Volmarstein 6 Kilometer plus 20. A2 Dortmund Richtung Oberhausen zwischen Dreieck-Bottrop und dem Kreuz Oberhausen 7 Kilometer Stau, hier fast 50 Minuten dauert es da länger. Die A3 Oberhausen Richtung Köln zwischen dem Kreuz Hilden und Kreuz Leverkusen 14 Kilometer, eine halbe Stunde. A4 Köln Richtung Aachen zwischen Kreuz Aachen und Aachen-Laurensberg 4 Kilometer Stau, hier eine gute Viertelstunde. Und die A44 Kassel Richtung Dortmund zwischen Erbitte-Anröchte und Soest 9 Kilometer Stau, da dauert es eine halbe Stunde länger für euch. Kommt gut an.
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4: Claudia Löhrs hier, hallo zusammen. Das ist ja auch ein Ding hier im Theater in Bocholt. Da vermisst man gerade 600 Stühle. Ja, also diese Klappsessel. Die sollten neu gepolstert werden, sind also abgebaut worden, beim Dienstleister auch angekommen. Und ja, seitdem ist Funkstille, nie wieder was gehört. Die Strafanzeige ist raus. Da müssen wohl neue her. Ich weiß nicht, was so ein Theaterstuhl kostet, aber 5.000 Euro könnten wir auf jeden Fall schon mal anbieten hier im Geldregen. In dieser oder in der nächsten Runde garantiert. Gerne bewerben. Landesweite Geldregen-Hotline, das ist die 01379 36 5000. Jeder Anruf kostet 50 Cent. Mitmachen könnt ihr, wenn ihr 18 seid. Alle Infos gibt es bei uns auf der Homepage. Hello.

0: Einen schönen Mittwochvormittag zusammen. Wir sind ja in der Finalwoche.
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0: Ich weiß nicht, kennt ihr Barbara? Falls nicht, bitteschön, das ist sie.
2: Hallo zusammen, hier ist Barbara. Ich habe gerade tolle 10.000 Euro im Geldregen gewonnen. Ich kann euch nur raten, macht mit, es lohnt sich. Ich kann nicht mehr.
0: Ja, Barbara ist nicht nur fix und fertig, sie ist auch jetzt tatsächlich um 10.000 Euro reicher. So kann's gehen hier bei uns im Geldregen. Und wir machen auch direkt weiter. Wir haben den Geldregen wieder aufgefüllt.
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0: So, die gibt es in dieser Runde oder in der danach. Also versucht euch gerne zu bewerben. Die landesweite Geldregen-Hotline ist die 01379 36 5000. Jeder Anruf kostet 50 Cent. Mitmachen könnt ihr, wenn ihr 18 seid. 5.000 Euro in dieser oder in der nächsten Runde.
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0: Kamrad ist es. Hug Yourself. So, heute ist Mittwoch und wir sprechen über einen neuen Kinofilm. Das ist ungewöhnlich und es ist auch nicht irgendein Kinofilm. Nein, heute kommt der neue Star Wars raus. The Mandalorian und Grogu. Der lief schon in 3 Staffeln bei Disney Plus, jetzt dann im Kino. Jörg Albrecht, das ist auch eine Weile her, ne?
1: Ja, der letzte war 2019, das Finale der 3. Star Wars Trilogie. Seitdem haben sich die Fans daran gewöhnt, dass sämtliche neuen Geschichten der Weltraumsaga in Serienform bei Disney Plus laufen. Jetzt also die Rückkehr ins Kino mit The Mandalorian and Grogu und damit der Test, ob Star Wars noch auf der großen Leinwand funktioniert.
2: Wir alle kennen die Geschichten über den mandalorianischen Kopfgeldjäger und dieses Kind.
1: Gemeint sind damit der Mensch Din Djarin und Grogu, unser Baby Yoda. Über 3 Serienstaffeln und diverse Abenteuer sind sie zusammengewachsen. Sie sind mittlerweile sogar offiziell Vater und Sohn, nachdem Din Grogu adoptiert hat. Und natürlich warten auf die beiden jetzt erneut finstere Typen in der Galaxie.
3: Das Kind wird Jahrhunderte länger leben als ich. Ich werde nicht immer da sein, um ihn zu beschützen.
0: Muss man denn die Serie eigentlich gesehen haben, Jörg, um da auch mitzukommen bei der Handlung im Film?
1: Sagen wir mal, es schadet sicher nicht, aber es ist auch keine Voraussetzung. The Mandalorian and Grogu ist dann doch so einfach gestrickt, dass man sofort einsteigen kann, selbst wenn man noch nie im Star Wars-Universum unterwegs war. Das ist gleichzeitig aber auch das Problem, denn dieser Trip, der ist nicht aufregender, der ist nicht witziger als eine Serienepisode von The Mandalorian. Außerdem sind irgendwann auch mal der Coolness-Faktor von Pedro Pascal als Kopfgeldjäger und der Niedlichkeitsfaktor von Grogu aufgebraucht.
3: Hey, nicht die Knöpfe.
0: Also ich sag mal so, in einem Mega-Kino-Comeback von Star Wars hört sich das jetzt nicht so richtig an, oder?
1: Nee, der Beweis, dass Star Wars immer noch eine Kinomarke ist, der steht noch aus. Nächstes Jahr gibt's einen neuen Versuch, dann mit Ryan Gosling und Amy Adams in einer ganz neuen Star Wars-Story mit völlig neuen Figuren und dem Titel Starfighter.
0: Okay, Star Wars kehrt zurück ins Kino, heute schon mit The Mandalorian und Grogu. Dankeschön, Jörg Albrecht.
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1: Ich bin Lila Theier, guten Tag. Nach dem Aus der letzten Apotheke in Beimburg springt jetzt ein Vorreiterprojekt in die Lücke. In der Sparkasse dort gibt es ein Apothekenterminal. Über einen Touchscreen können Medikamente bestellt werden. Das Terminal akzeptiert auch Rezepte. Die Medikamente werden nach Hause oder in die Widder Apotheke in Nestebreck geliefert. In der Alten Glaserei läuft heute die Jobinitiative Wuppertal. Noch bis 15 Uhr könnt ihr dort potenziell neue Arbeitgeber kennenlernen. Über 30 Betriebe und weitere Einrichtungen stellen sich vor. Der Eintritt ist frei. Organisiert wird die Jobinitiative von der Agentur für Arbeit, dem Jobcenter und der Wirtschaftsförderung. Im Laufe des Tages wird der Westfalenweg wieder für den Verkehr freigegeben. Das hat die Stadt auf Nachfrage von Radio Wuppertal mitgeteilt. Weil noch Markierungsarbeiten gemacht werden müssen, seien aber noch kleine Einschränkungen möglich, heißt es. Seit über einem Monat ist der Westfalenweg eine Einbahnstraße. Heute sollen die letzten Arbeiten an den neuen Fahrbahnmarkierungen auf der Brücke über die Autobahn am Sonnbonner Kreuz laufen. Vorausgesetzt, es bleibt trocken. Das hatte zuletzt für viel Ärger gesorgt, weil die beauftragte Baufirma Straßensperrungen sehr spontan entscheiden wollte. Der Kiesbecktunnel und der Buckholztunnel bleiben frei. Sollten die Arbeiten heute nicht durchgeführt werden, wird die Brücke morgen gesperrt.
2: Das Wetter.
3: Etwas aprillig ist es heute noch, wechselhaft mit vielen Wolken und Schauern. Zum Nachmittag hin wird es dann freundlicher. 18 bis 20 Grad kriegen wir heute. In der Nacht lassen die Schauer nach. Morgen starten wir dann erstmal mit vielen Wolken in den Tag. Später wird es dann sonniger und dann freuen wir uns auf ein sehr sonniges und warmes, langes Pfingstwochenende.
2: NRW Verkehr.
3: Die längeren Staus hier für euch. A1 Dortmund Richtung Köln zwischen Köln-Niel und Remscheid. 5 Kilometer Stau, da braucht ihr fast 20 Minuten länger. A2 Dortmund Richtung Oberhausen zwischen Dreieck-Bottrop und Kreuz-Oberhausen. 7 Kilometer, hier eine gute halbe Stunde on top. Die A3 Köln Richtung Arnheim zwischen Kreuz-Oberhausen-West und Kreuz-Oberhausen. 4 Kilometer, knapp 20 Minuten on top. A3 Oberhausen Richtung Köln zwischen dem Kreuz-Hilden und Kreuz-Leverkusen. 11 Kilometer, hier 20 Minuten. Und die A44 Kassel Richtung Dortmund zwischen der Erbitter

0: Richte und Soest 10 Kilometer Stau. Da braucht er mindestens 20 Minuten länger. Gute Fahrt euch.
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0: Claudia Löß hier, hallo. Paul McCartney habe ich gleich für euch. Wahnsinn, der wird 83 nächsten Monat. Ende Mai kommt sein neues Album raus. Also der Junge hat noch Energie. Hope of Deliverance, Song aus den 90ern gleich für euch. Das hier sind Fastboy und Rough Wave. Schönen Mittwoch mit uns.

0: Anni Stoßberg ist hier aus dem Radio Wuppertal Morgen und ich fahre nächste Woche mit, wenn wir zusammen Kaiserwagen fahren. Wir haben quasi den Kaiserwagen gechartert für eine exklusive Fahrt mit Hörerinnen und Hörern von Radio Wuppertal. Viele von euch wollen mit. Einer, der mitkommt, ist Georgios.
1: Ich bin seit 1970 hier in Wuppertal und ich habe immer den alten Kaiserwagen gesehen, als kleines Kind, der immer vorbeigefahren ist. Und habe gesagt, war mal da drin mit dem Fahren. Das wäre mal cool.
0: Ja, und der freut sich. Georgios kommt mit seiner Frau mit. Ihr könnt die nächsten Tage noch Plätze ergattern in unserer Radio Wuppertal Kaiserwagenfahrt. Ich bin diese Woche schon tatsächlich Kaiserwagen gefahren. Wie das war, erfahrt ihr in einer neuen Schwebebahn-Story. Die kommt morgen am Donnerstag raus. Ich wünsche euch noch einen schönen Mittwoch. Wir hören uns morgen früh hier wieder.
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0: Am Samstag in 3 Wochen spielt das erste Mal unsere deutsche Mannschaft bei der Fußball-WM in diesem Jahr.
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0: Ah, ich weiß ja nicht, wie ihr vorbereitet seid, aber wenn ihr ein originales Trikot der Nationalmannschaft tragen wollt, das kostet euch schon so 100 bis 150 Euro. Also im Endeffekt für so ein T-Shirt ganz schön viel Kohle. Aber das ist ja kein Problem, mit dem sich unsere Gewinner beschäftigen müssen. Hendrik Frost im landesweiten Geldregenstudio, der verteilt zumindest hier fleißig.
2: Am Geldregentelefon ist Pascal und Pascals Herz schlägt königsblau.
3: Genau.
2: So, und seit neuestem jetzt ja auch nochmal 3, 4 Sprünge in einer Minute etwas höher. Ne? Ihr seid zurück in der ersten Liga und sag mal, worauf freust du dich am meisten jetzt?
3: Auf jeden Fall erstmal wieder erstklassig zu spielen und auch Derby natürlich.
2: Ja, Fußball ist aber auch sonst noch eine Leidenschaft von dir. Du spielst auch selber. Auf welcher Position?
3: Außenverteidiger.
2: Ah ja, okay. Eine ganz grundsolide Sache eigentlich.
3: Genau.
2: Du merkst, ich habe da keine Ahnung von. Du kannst mir alles erzählen. Wenn du hier Geld rausholst aus dem Geldregen, was machst du denn damit?
3: Wahrscheinlich für einen Urlaubplan. Griechenland.
2: Griechenland. Irgendeine Insel.
3: Genau.
2: Santorini ist ja sehr schön. Kann man, wenn man nach Kreta fliegt, auch einen Tagesausflug hinmachen mit der Fähre. Dauert Fährüberfahrt irgendwie 90 Minuten oder so und dann bist du auf Santorini, hast einen Tagesausflug. Sehr zu empfehlen. Ist auch gar nicht so teuer.
3: Mal schauen.
2: Pascal, ich stelle dich in den Geldregen und drück dir die Daumen. Hier ist er für dich.
3: Dankeschön.
1: 200 Euro.
3: Und weiter.
1: 400 Euro.
3: Weiter.
1: 550 Euro.
3: Stopp.
2: Das ist doch ein Hotel-Upgrade für dich. 550 Euro.
3: Vielen lieben Dank.
2: Habt viel Spaß in Griechenland.
3: Werden wir haben.
2: Ja, da wollte Pascal nicht herausfinden, ob die versprochenen 5.000 Euro vielleicht schon in dieser Runde gewesen wären. Was wir jetzt aber wissen, die 5.000 Euro sind damit garantiert und definitiv in der nächsten. Bewerbt euch jetzt für die 5.000 Euro Runde und holt euch das Geld.
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2: Mit Maite Albrecht, schönen guten Tag. Reparieren statt wegschmeißen, darum geht es heute Abend im Bundestag. Die Parlamentarier beraten über ein neues Gesetz, das uns das Recht auf Reparatur sichern soll. Thorsten Adolfs hat mehr zum Thema.
3: Die Hersteller müssen ihre Produkte in Zukunft so bauen, dass man an die wichtigen Bauteile rankommt, wenn sie kaputt gehen. Wird ein Akku so fest verbaut, dass man ihn nicht wechseln kann, oder wird Software genutzt, die Reparaturen blockiert, dann macht sich der Hersteller damit bald strafbar. Das gilt bei einer ganzen Menge von Geräten. Vom Smartphone über den Staubsauger, die Spülmaschine bis hin zum E-Bike. Und falls man sich bei einem kaputten Gerät innerhalb der Gewährleistungsfrist für eine Reparatur entscheidet, dann verlängert sich die Gewährleistung automatisch von 2 auf 3 Jahre. Das soll dafür sorgen, Sachen zu behalten, statt sie wegzuschmeißen. In der Summe ist es dann gut für den Geldbeutel und gut für die Umwelt. Mit der Regelung wird eine EU-Richtlinie in deutsches Recht umgesetzt. In Kraft treten soll das Recht auf Reparatur bei neuen Geräten Ende Juli.
2: Und jetzt weitere Meldungen im Überblick. EU-Kommissionspräsidentin von der Leyen rechnet damit, dass die Zollvereinbarung zwischen der EU und den USA schnell umgesetzt wird. Bei X schrieb sie, damit könne man einen stabilen und vorteilhaften Handel für beide Seiten gewährleisten. Vertreter von Europaparlament und Mitgliedstaaten hatten in der Nacht den Weg für den Zolldeal freigemacht. Geplant ist unter anderem, Zölle auf Industriegüter aus den USA abzuschaffen. Bundeswirtschaftsministerin Reiche hat die Kritik am neuen Heizungsgesetz zurückgewiesen. Der Entwurf sei eng mit den zuständigen Ministerien abgestimmt worden, sagte die CDU-Politikerin dem Kölner Stadtanzeiger. Vorher hat es auch aus ihrer eigenen Partei Vorwürfe gegeben, das Gesetz verstoße gegen das Grundgesetz. Auch die Sorge vor stark steigenden Gaspreisen hält Reiche für unbegründet. Die deutsche Industrie blickt auf volle Auftragsbücher. Nach Angaben des Statistischen Bundesamtes ist der Auftragsbestand im März um 1,6% gestiegen. Das Plus zieht sich durch alle Wirtschaftsbereiche. Besonders kräftig legten der Fahrzeugbau und die Elektronikbranche zu. Rein rechnerisch sind die Unternehmen damit für fast 9 Monate ausgelastet. Es gibt neue Erkenntnisse zum Thema Sport und Herzgesundheit. Wer sich deutlich mehr bewegt als bisher empfohlen, kann Herz-Kreislauf-Erkrankungen noch besser vorbeugen. Das sagt ein chinesisches Expertenteam in einem britischen Fachmagazin. Die Forscher haben Daten aus einer britischen Gesundheitsbank ausgewertet. Demnach reichen die bisherigen WHO-Empfehlungen von mindestens 2,5 Stunden Bewegung pro Woche zwar aus, um das Risiko für Herzinfarkt, Schlaganfall oder Herzschwäche leicht zu senken. Wer allerdings auf rund 10 Stunden Bewegung pro Woche kommt, könnte das Risiko sogar um mehr als 30% reduzieren, heißt es. Mit Bewegung ist in der Studie zum Beispiel Sport gemeint, bei dem man leicht außer Atem kommt und das Sprechen schwerer fällt. Und das waren die Nachrichten mit Maite Albrecht.
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5: Heute ist nochmal alles dabei, vor allem vormittags noch viele Wolken und Schauer. Die können zum Teil auch ein bisschen heftiger ausfallen. Bis zu 20 Grad kriegen wir und morgen starten wir dann erstmal noch mit ein paar Nebelfeldern. Zum Nachmittag hin könnt ihr die Jacke dann schon mal in die Ecke schmeißen. Angenehme 24 Grad, ja, und dann nehmen wir so allmählich Anlauf auf die 30 Grad Marke am Wochenende.
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5: Auf den Strecken hier braucht er mindestens eine Viertelstunde länger. A2 Dortmund Richtung Oberhausen. Zwischen dem Dreieck Bottrop und Kreuz Oberhausen 7 Kilometer Stau, da sind es 40 Minuten. A3 Köln Richtung Arnheim. Zwischen Kreuz Oberhausen West und dem Kreuz Oberhausen 4 Kilometer, eine Viertelstunde knapp. Die A3 Oberhausen Richtung Köln. Zwischen dem Kreuz Hilden und Kreuz Leverkusen 11 Kilometer, hier gute 20 Minuten braucht er da länger. Die A4 Köln Richtung Aachen. Zwischen Kreuz Aachen und Aachen Zentrum 3 Kilometer sind es da 13 Minuten. Und die A46 Düsseldorf Richtung Wuppertal zwischen dem Sonnborner Kreuz und Wuppertal-Oberbarmen 8 Kilometer Stau. Da braucht ihr fast eine Viertelstunde länger. Gute Fahrt.
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5: Claudia Löhrs hier. Hallo zusammen. Man kann es sich ja wirklich überhaupt nicht vorstellen, ja, dass wir übermorgen bei 30 Grad hier alle schwitzen werden. Also vielleicht die Flipflops schon mal raussuchen. Haltbarkeitsdatum der Sonnenmilch checken. Ne? Man muss an alles denken. Wenn ihr Zeit habt, gerne auch noch telefonieren. Wir hätten hier 5.000 Euro liegen im Geldregen. In dieser Runde garantiert ohne Blitz. Versucht euch zu bewerben. 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

0: Entspannten Mittwochvormittag wünsche ich euch. Eigentlich könnt ihr euch alle jetzt mal ganz freundlich bei Pascal bedanken.
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0: Ja, Pascal hat in der letzten Runde Geldregen bei 550 Euro Stopp gesagt. Das ist ja eine sehr, sehr ordentliche Finanzspritze für seinen geplanten Griechenlandurlaub. Und wir wissen jetzt, die garantierten 5.000 Euro sind in dieser Runde Geldregen. Ja, also mindestens 5.000 Euro, vorher schlägt der Blitz nicht ein. Das ist eure Chance. Ab ans Telefon, versucht euch zu bewerben. 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
0: Das hier ist neue Musik für euch von Clock Clock, Out of the Dark.

0: Midnight Sky. Miley Cyrus ist das für euren Mittwochvormittag. Wir feiern ein Geburtstagskind. Die großartige Cher wird heute 80. Es ist, glaube ich, die einzige Frau, die ich kenne, die mit jedem Jahr, dass sie älter wird, immer jünger aussieht. Weiß nicht, vielleicht liegt es an einer der 30 Schönheits-OPs. Man weiß es nicht. Ne? Wir gratulieren aber natürlich. Für uns übernimmt das unser Hannes.
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2: Happy Birthday, Cher. Obwohl im Ruhrgebiet sagt man ja nicht Cher, sondern Cher. Also wie in Cher, alles Gute. Die Frau hat alles erreicht, was es zu erreichen gibt. Nummer 1 Hits auf der ganzen Welt, einen Oscar gewonnen. Thomas Gottschalk hat sie immer ernst genommen. Außerdem hat sie mit Tom Cruise geknattert. Ja, die beiden hatten eine Affäre in den 80ern. Er war 22, sie 39. Und sie sagt bis heute, dem habe ich in der Kiste alles beigebracht. Vorher war der Bruchpilot, nach Cher Maverick Top Gun. Vor Cher war für Tom jede Mission impossible. Böse Zungen sagen, die Affäre von den beiden wurde verfilmt unter dem Titel Interview mit einem Vampir. Ja, Freunde, stammt nicht von mir. Aber wenn eine die ewige Jugend hat, dann Cher. Wusstet ihr eigentlich, dass Yoda aus Star Wars und Miss Piggy im Original von der gleichen Stimme gesprochen wurden? Und immer dran denken, wer jung bleiben will, muss früh damit anfangen. In diesem Sinne, alles Gute, Cher. Cher.
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1: Ich bin Nila Theier, guten Tag. Nach dem Aus der letzten Apotheke in Weinburg springt jetzt ein Vorreiterprojekt in die

0: Lücke. In der Sparkasse dort gibt es ein Apothekenterminal. Über einen Touchscreen können Medikamente bestellt werden. Das Terminal akzeptiert auch Rezepte. Die Medikamente werden nach Hause oder in die Wider Apotheke in Nestebreck geliefert. In der alten Glaserei läuft heute die Jobinitiative Wuppertal. Noch bis 15 Uhr könnt ihr dort potenziell neue Arbeitgeber kennenlernen. Über 30 Betriebe und weitere Einrichtungen stellen sich vor. Der Eintritt ist frei. Organisiert wird die Jobinitiative von der Agentur für Arbeit, dem Jobcenter und der Wirtschaftsförderung. Im Laufe des Tages wird der Westfalenweg wieder für den Verkehr freigegeben. Das hat die Stadt auf Nachfrage von Radio Wuppertal mitgeteilt. Weil noch Markierungsarbeiten gemacht werden müssen, seien aber noch kleine Einschränkungen möglich, heißt es. Seit über einem Monat ist der Westfalenweg eine Einbahnstraße. Heute sollen die letzten Arbeiten an den neuen Fahrbahnmarkierungen auf der Brücke über die Autobahn am Sonnbonner Kreuz laufen. Vorausgesetzt, es bleibt trocken. Das hatte zuletzt für viel Ärger gesorgt, weil die beauftragte Baufirma Straßensperrungen sehr spontan entscheiden wollte. Der Kiesbecktunnel und der Buckholztunnel bleiben frei. Sollten die Arbeiten heute nicht durchgeführt werden, wird die Brücke morgen gesperrt.
1: Das Wetter.
2: Heute einfach nochmal alles dabei, vor allem am Vormittag noch viele Wolken und Schauer, ein bisschen Sonne schaut auch ab und zu mal durch. Bis zu 20 Grad kriegen wir und morgen starten wir dann erstmal mit ein paar Nebelfeldern. Zum Nachmittag hin wird es deutlich freundlicher, 24 Grad und dann nehmen wir allmählich so Anlauf auf die 30 Grad Marke am Wochenende.
1: NRW Verkehr.
2: Viertelstunde länger mindestens dauert es auf diesen Autobahnen. A2 Dortmund Richtung Oberhausen, zwischen dem Dreieck Bottrop und Kreuz Oberhausen 6 Kilometer Stau, da braucht ihr eine gute halbe Stunde länger. Und die A57 Krefeld Richtung Köln zwischen dem Dreieck Neuss-Süd und Kreuz Köln-Nord 8 Kilometer Stau. Da seid ihr in einer Viertelstunde durch. Gute Fahrt.
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2: Claudia Löhi, hallo. Schönen Mittwoch mit uns. Die 80er gleich für euch mit Starship. Und wenn ihr auf die Bock habt, die sind unterwegs jetzt im Sommer auf Tour, tatsächlich auch hier in Nordrhein-Westfalen, Gelsenkirchen, Veltins Arena am 25. Juli. Aktuellen Hit im besten Mix habe ich jetzt hier für euch mit Ed Sheeran.

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0: Ja, ja. Die Kollegen hier im Sender haben sich gerade schon darin überboten, wer die Sonnencreme mit dem größten Lichtschutzfaktor gekauft hat.
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0: Naja, ich sag mal, mit 50 ist man wahrscheinlich recht solide aufgestellt. Das nur mal so als Info, ne? Falls ihr mit eurem Gewinn in den Urlaub fliegen wollt, ne? Kann man immer mitnehmen. Rüber ins landesweite Geldregenstudio jetzt zu Henrik.
2: Ja, und ich muss sagen, ich bin ein bisschen neidisch auf Christina. Du hast schon Feierabend.
3: Ja, das stimmt. Das
2: okay,
3: stimmt.
2: Du warst aber auch in der Frühschicht schon und bist dann jetzt quasi auch ja, zu Hause froh, dich etwas erholen zu können, ja?
3: Ja, das stimmt. Das stimmt. Das Wetter ist zwar nicht so besonders, aber nur ja, man macht das Beste daraus. Ne?
2: Ja, in deinem Fall, wobei also erholen steht jetzt so ein bisschen im Gegensatz zu deinem Hobby. Du bist ja begeisterte Hobbyköchin. Was gibt es heute bei euch?
3: Ja, heute gibt es Hähnchenschenkel aus dem Ofen, also leider Resten von gestern, aber so ja.
2: Ja.
3: Aber mit ein bisschen Salat und Reis,
2: Ja, das muss weg. Dafür weiß ich aber auch, wer uns das schlechte Wetter beschert hat, wenn gestern bei euch nicht aufgegessen worden ist, Christina.
3: Ja, genau.
2: Nein, ist alles in Ordnung. Christina, ich stelle dich jetzt in den Geldregen. Du kennst die Befehle. Weiter und stopp. Lass dich nicht vom Blitz erwischen. Wir haben eine sehr lange blitzlose Zeit jetzt und von daher drücke ich dir die Daumen.
3: Danke.
1: 280 Euro.
3: Weiter.
1: 800 Euro.
3: Weiter.
1: 2.500 Euro.
3: Weiter.
1: 3.500 Euro.
3: Weiter, weiter.
1: 5.000 Euro.
3: Fertig, stopp.
2: Hast du fast das Wort Stopp vergessen, ja?
3: Stopp, ja. Oh mein Gott.
2: Christina, ich glaube, das Hähnchen wird heute bei euch noch mit Blattgold veredelt.
3: Oh, mega. Ich freue mich so. Vielen, vielen Dank.
2: Und wir sorgen dafür, dass das Essen dann doppelt so gut schmecken würde. Je nachdem, was ihr so machen würdet, mit 10.000 Euro. Die packen wir noch mal rein hier in den Geldregen. Heute ist Finalmittwoch. Wir spielen nur noch diese Woche. Und ihr habt jetzt die Chance auf 10.000 Euro in dieser oder einer der nächsten beiden Runden hier im Geldregen. Versucht euch zu bewerben und dann freue ich mich, wenn wir uns gleich hören.
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1: Mit Malte Heilbricht, guten Tag. E-Autos boomen weltweit. Bei den Verkaufszahlen werden immer neue Rekorde erreicht. Und der hohe Ölpreis kann für einen zusätzlichen Schub bei den Stromern sorgen. Das sagt die Internationale Energieagentur. Thorsten Adolfs aus dem News-Team. Warum entscheiden sich aktuell so viele Menschen für ein Elektroauto?
2: Ja, laut der Internationalen Energieagentur IEA gibt es dafür zwei Hauptgründe. Zum einen sind E-Autos mittlerweile viel leichter verfügbar und auch für kleinere Budgets erschwinglich geworden. Das hat vor allem bei uns in Deutschland zu einem Rekordjahr geführt. Zum anderen treiben natürlich die hohen Preise an der Zapfsäule viele Menschen dazu, den Umstieg auf Strom zu wagen. Weil die Straße von Hormus blockiert ist und Öl dadurch teuer bleibt, wird die Anschaffung eines E-Autos für viele zur sinnvollen Alternative. Experten gehen davon aus, dass sich dieser Trend durch weitere Förderungen der Politik noch verstärkt. Wird. Viele wollen jetzt einfach unabhängiger von Ölimporten werden.
1: Was bedeutet diese Entwicklung für den Automarkt?
2: Die Energieagentur erwartet, dass im laufenden Jahr Millionen weitere E-Autos verkauft werden, sodass bald fast jedes dritte neu zugelassene Fahrzeug mit Strom unterwegs sein wird. China gibt bei dieser Entwicklung das Tempo vor und liefert die meisten günstigen Modelle. Das setzt die anderen Hersteller massiv unter Druck. Für Länder ohne eigene Autobauer ist das aber auch eine Chance, mit Förderprogrammen schnell an günstige Importe zu kommen. Und dazu kommt, dass die Batterien für E-Autos günstiger werden. Die Energieagentur rechnet deshalb damit, dass die E-Mobilität schon bald noch deutlicher als bisher Fahrt aufnehmen wird.
1: Dankeschön, Thorsten. Und jetzt Nachrichten in Kurzform. Der Führerschein in Deutschland soll günstiger und moderner werden. Das Bundeskabinett hat dazu eine Reform der Fahrschulausbildung beschlossen. Der Führerschein kostet derzeit im Schnitt 3.400 Euro. Um die Kosten deutlich zu senken, soll es künftig unter anderem weniger Sonderfahrten, mehr Online-Unterricht und einen kürzeren Fragenkatalog geben. Irans Revolutionsgarden drohen nach neuen Ultimaten von US-Präsident Trump mit einer weiteren Eskalation. Sollte es neue US-israelische Angriffe geben, werde sich der Krieg weit über die Region hinaus ausbreiten, heißt es. Der SC Freiburg steht vor dem größten Spiel seiner Vereinsgeschichte. Am Abend spielen die Freiburger in Istanbul im Finale der Europa League. Gegner ist der englische Spitzenclub Aston Villa. Mehr von Danny Hoppe.
3: Die Euphorie ist riesig in Freiburg. Schon nach dem Einzug ins Finale waren alle Dämme gebrochen. Mit tausenden Fans wurde der bisher größte internationale Erfolg auf dem Platz gefeiert. Heute soll dem Ganzen die Krone aufgesetzt werden, sagt auch Trainer Julian Schuster.
4: Wir werden alles dafür tun und unser Gesicht zeigen.
3: Und es geht um richtig viel. Schon jetzt haben die Freiburger in der Europa League rund 33 Millionen Euro eingenommen. Der Titelgewinn würde nochmal gut 28 Millionen in die Kassen spülen. Auch weil die Freiburger dann in der nächsten Saison in der Champions League dabei wären. Die Generalprobe der Freiburger am Wochenende hat auf jeden Fall geklappt. Leipzig wurde mal eben mit 4:1 abgefertigt. Bei aller Euphorie sind die Freiburger gegen Aston Villa trotzdem nur Außenseiter.
1: Und das waren die Nachrichten mit Malte Heilbricht.
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6: Also für die Wetterfühligen wird das echt eine Hausnummer jetzt am Wochenende. Heute nochmal wechselhaft mit vielen Wolken und Schauern um die 20 Grad. Morgen geht es dann auch mit einigen Wolken los. Nachmittags dann freundlicher, 24 Grad dann schon. Und dann geht es steil bergauf mit den Temperaturen. Viel Sonne für uns alle. Ab Freitag heißt es dann Hochsommer.
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6: Wir gehen auf die Autobahnen. Hier braucht ihr mindestens eine Viertelstunde länger. Wir starten mit der A1 Köln Richtung Dortmund zwischen Wuppertal-Ronsdorf und dem Kreuz Wuppertal-Nord. 4 Kilometer Stau, eine knappe Viertelstunde kommt da oben drauf. Die A2 Dortmund Richtung Oberhausen zwischen Bottrop und Kreuz Oberhausen. 6 Kilometer, knapp 40 Minuten. Bedeutet das mehr für euch? A3 Köln Richtung Arnheim zwischen Kreuz Oberhausen West und Kreuz Oberhausen. 4 Kilometer, Viertelstunde. Und die A61 Venlo Richtung Mönchengladbach zwischen dem Grenzübergang Grenzwald und Kaldenkirchen Süd. 1 Kilometer Stau, dafür braucht ihr eine Viertelstunde länger. Gute Fahrt.
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6: Claudia Löhi, hallo. Das ist ja wohl mal eine Überraschung. Campino von den Toten Hosen ist nochmal Papa geworden, mit 63. Gestern Abend ist er seine neue Doku vorgestellt worden, da hat er das wohl erzählt. Ja, es war wohl auch für ihn überraschend. Er meinte, er hätte sich den Weg zur Rente schon ein wenig anders vorgestellt. Sieht sich jetzt gerade wieder selber Autos über den Teppich schieben. Schön, das zweite Kind ist es für ihn. Sein erster Sohn ist schon 22, macht selber Musik. Und jetzt kommt ja Ende Mai auch das neue Album raus von den Toten Hosen. Das letzte, ne? Als hätte er es geplant. Er hatte jetzt auch anderes zu tun. Die Hosen hier für euch. Alles aus Liebe. Schönen Mittwoch mit uns.

0: Alles aus Liebe.
1: Die Toten Hosen. Boah, da ist die Nachfrage aber echt groß hier.
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0: Knapp ein Tag nach dem Start der E-Auto-Prämie, da gab es jetzt schon fast 17.000 Anträge. Also die Leute wollen die Kohle haben. Da können wir auch was anbieten. Christina zum Beispiel, die hat gerade ordentlich was rausgeholt aus dem Geldregen.
3: Hallo, hier ist die Christina. Ich habe heute beim Geldregen mitgemacht und 5.000 Euro gewonnen. Ich würde euch empfehlen, auf jeden Fall mitzumachen. Liebe Grüße.
0: Gute Idee, auf jeden Fall. Jetzt seid ihr nämlich dran. 10.000 Euro sind drin im Geldregen in dieser oder in den nächsten beiden Runden. So, 10.000 Euro. Landesweiter Geldregen-Hotline, das ist die 01379 35 5000. Jeder Anruf kostet 50 Cent. Mitmachen könnt ihr, wenn ihr 18 seid.
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0: Hallo am Mittwoch. Was für eine schöne Idee ist das denn, bitte schön? Draußen in der Natur aufräumen, keine Frage, das ist ja sowieso immer gut, aber dafür auch noch eine kleine Belohnung abholen. Das klingt nach einem guten Konzept, das funktioniert in Berlin gerade gut. Das Ganze trägt den Namen Berlin Pay. Heißt also, wer fleißig Müll sammelt, der kriegt im Gegenzug dann Rabatte oder freien Eintritt in Museen oder Restaurants oder was. Wir haben euch mal gefragt, für was ihr bei so einer Aufräumaktion mitmachen würdet.
1: Freien Eintritt in den Zoo für die Kinder oder ein Kinoeintritt.
2: Irgendwelche, keine Ahnung, Gutscheine.
1: Eintritt in Museen finde ich nicht schlecht, ja.
3: Wenn, dann Kultur.
4: Cool, ein Gutschein für irgendwas, was mit der Natur verbunden ist. Dann ist das ja auch der Anreiz, wo geschaffen wird. Du räumst die Natur auf und darfst dann dafür in der Natur was sehen, was machen.
1: Vielleicht auch einfach mal nur so, also ohne irgendeine Gegenleistung.
5: Wenn man danach halt irgendwie zusammen irgendwie grillt oder so und man das halt umsonst kriegt oder so, würde ich es auch machen.
4: Wertmarke, ein Event zum Beispiel, dass ich ein Bier kaufen kann.
0: Ja, lauter gute Ideen dabei. Die Berliner sammeln gerade fleißig Müll ein und kriegen im Gegenzug dann freien Eintritt an einem Badesee zum Beispiel. Hier bei uns in Nordrhein-Westfalen gibt es ja auch schon in vielen Städten so ähnliche Konzepte, werden wir euch im Laufe der nächsten Tage und Wochen auch vorstellen. Und ihr könnt euch die App Klimataler mal anschauen. Da gibt es auch Belohnungen, wenn ihr klimafreundlich unterwegs seid.
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2: 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Hier bieten rund 30 Wuppertaler Unternehmen freie Arbeits- und Ausbildungsstellen an. Heute in der Alten Glaserei an der Nordbahntrasse, Juliusstraße 12.
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1: Ich bin Lila Theier, guten Tag. Nach dem Aus der letzten Apotheke in Beimburg springt jetzt ein Vorreiterprojekt in die Lücke. In der Sparkasse dort gibt es ein Apothekenterminal. Über einen Touchscreen können Medikamente bestellt werden. Das Terminal akzeptiert auch Rezepte. Die Medikamente werden nach Hause oder in die Widder Apotheke in Nestebreck geliefert. In der Alten Glaserei läuft heute die Jobinitiative Wuppertal. Noch bis 15 Uhr könnt ihr dort potenziell neue Arbeitgeber kennenlernen. Über 30 Betriebe und weitere Einrichtungen stellen sich vor. Der Eintritt ist frei. Organisiert wird die Jobinitiative von der Agentur für Arbeit, dem Jobcenter und der Wirtschaftsförderung. Im Laufe des Tages wird der Westfalenweg wieder für den Verkehr freigegeben. Das hat die Stadt auf Nachfrage von Radio Wuppertal mitgeteilt. Weil noch Markierungsarbeiten gemacht werden müssen, seien aber noch kleine Einschränkungen möglich, heißt es. Seit über einem Monat ist der Westfalenweg eine Einbahnstraße. Heute sollen die letzten Arbeiten an den neuen Fahrbahnmarkierungen auf der Brücke über die Autobahn am Sonnbonner Kreuz laufen. Vorausgesetzt, es bleibt trocken. Das hatte zuletzt für viel Ärger gesorgt, weil die beauftragte Baufirma Straßensperrungen sehr spontan entscheiden wollte. Der Kiesbecktunnel und der Buckholztunnel bleiben frei. Sollten die Arbeiten heute nicht durchgeführt werden, wird die Brücke morgen gesperrt.
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3: Das wird nicht so ganz leicht für alle, die es ein bisschen mit dem Kreislauf haben. Heute nochmal wechselhaft mit Wolken und Schauern um die 20 Grad. Morgen geht's erstmal mit Wolken los, nachmittags dann freundlicher um 24 Grad. Und dann geht's aber steil bergauf mit den Temperaturen und viel Sonne für uns alle. Ab Freitag dann um die 30 Grad sogar.
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3: Die längeren Staus für euch. Wir starten mit der A1 Münster Richtung Köln. Zwischen dem Kreuz Dortmund-Unau und dem Westhofener Kreuz 6 Kilometer Stau. Sind es gut eine halbe Stunde länger. Und die A2 Dortmund Richtung Oberhausen. Zwischen Dreieck-Bottrop und dem Kreuz Oberhausen 6 Kilometer Stau. Hier gut 20 Minuten länger für euch. Gute Fahrt.
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3: Die Backstreet Boys und Düsseldorf, also das muss ja wirklich eine ganz besondere Verbindung sein. Die Jungs spielen in diesem Jahr nur ein einziges Mal in Europa und zwar in Düsseldorf und das gleich 10-mal. Ja, vom 25. September an bis 7. Oktober. Und der Countdown läuft auf der Homepage. Ich habe es gerade gesehen, noch 128 Tage, 7 Stunden und so weiter und so weiter. Larger than life. Gleich für euch jetzt erstmal Icona Pop. I love it. Claudia Lösch hier, hallo, schönen Mittwoch mit uns.

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0: Das ist der Mittwochmittag hier bei uns. Ich bin ja mal sehr gespannt. Das Wetter nimmt ja ab morgen Anlauf Richtung Hochsommer. Dann kommen wir in Schwitzen bei 30 Grad.
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0: Wir schauen mal, ob hier bei, sagen wir mal, 20 Grad auch jemand ein bisschen auf Temperatur kommt. Henrik Frost ist für uns im landesweiten Geldregenstudio.
2: Die nächste Kandidatin im Geldregen ist Sandra. Hallo Sandra.
3: Hallo.
2: Du hast mir gerade schon verraten, wenn du hier Geld gewinnst im Geldregen, dann sparst du das im Prinzip ja für deine Tochter.
3: Genau. Der Führerschein steht an. Also dann muss der teure Führerschein bezahlt werden und ein Auto muss her.
2: Stimmt. Also Führerschein ist immer schon natürlich eine total aufregende Sache in dem Alter. Aber ich habe es eben bei uns auch noch in den Nachrichten gehört, total teuer. Ich glaube 3.000 bis 4.000 Euro muss man da inzwischen für.
3: Ja, also muss ich gut spielen.
2: Dann wollen wir mal schauen, was hier passiert. Ich stelle dich in den Geldregen, du kennst die Befehle weiter und stopp. Lass dich nicht vom Blitz erwischen und ich drücke dir die Daumen.
3: Danke.
1: 200 Euro.
3: Weiter.
1: 600 Euro.
3: Weiter.
1: 900 Euro.
3: Stopp.
2: Das sind 900 Euro.
3: Ich freue mich.
2: Hey, da kommen doch schon ein paar Fahrstunden zusammen.
3: Ich denke auch, ja. Danke. Super.
2: Mit 900 Euro ist die Grundgebühr für die Fahrschule auf jeden Fall bezahlt. Mit 10.000 Euro sogar der ganze Führerschein, wahrscheinlich das erste Auto und ein Teil von der Versicherung oder so. 10.000 Euro haben wir für euch hier liegen im Geldregen. In dieser Runde oder in der nächsten. Wir sind in der Finalwoche. Ganz so viel Zeit bleibt gar nicht mehr. Sichert euch also jetzt mit etwas Glück 10.000 Euro in dieser oder der nächsten Runde.
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1: Mit Danny Hoppe, guten Tag. Unser Leben wird immer digitaler und das betrifft jetzt auch unsere Ausweise und andere wichtige Dokumente. Das Bundeskabinett hat vorhin die Einführung der digitalen Brieftasche fürs Handy beschlossen, auch bekannt unter der Bezeichnung Wallet. Viele nutzen schon eine Wallet-App auf dem Handy, zum Beispiel für Flugtickets, Fahrkarten oder auch Eintrittskarten. In Zukunft sollen aber auch Dokumente wie Personalausweis, Reisepass und Führerschein auf dem Handy sein. Marc Weiß hat mehr dazu.
2: Die Bundesregierung kann in diesem Fall gar nicht anders, denn es gibt bereits eine EU-Verordnung, dass jedes Mitgliedsland eine Anwendung für digitale Ausweise auf dem Smartphone bereitstellen muss. Der Gesetzentwurf schafft jetzt also die rechtliche Basis für die Einführung in Deutschland. Anfang 2027 soll das Ganze starten. Die Nutzung ist dabei freiwillig. Bedeutet, die bisherigen Dokumente, größtenteils ja in Kartenform, behalten ihre Gültigkeit. Wer die App nutzt, für den soll aber vieles leichter werden, um zum Beispiel ein neues Bankkonto zu eröffnen oder einen Handyvertrag zu schließen oder ein Auto zu mieten, reicht dann das Handy, wenn die entsprechenden Dokumente digital in der App hinterlegt sind. Eine weitere Neuerung in Sachen Personalausweis betrifft ältere Menschen. Wer bei der Beantragung seines letzten Personalausweises 70 Jahre oder älter war, der soll diesen Ausweis unbegrenzt weiter nutzen dürfen. Er läuft also nicht mehr nach 10 Jahren ab. Nach dem neuen Gesetzentwurf muss man in diesem Fall also mit 80 dann keinen neuen Ausweis mehr beantragen.
1: Und jetzt weitere Meldungen im Überblick. Die Bundesanwaltschaft hat in München zwei mutmaßliche chinesische Spione festnehmen lassen. Es handelt sich um ein Ehepaar mit deutscher Staatsangehörigkeit. Es soll für einen chinesischen Geheimdienst Kontakt zu Wissenschaftlern an deutschen Hochschulen aufgenommen haben. Das hat die Bundesanwaltschaft vorhin bestätigt. Seit gestern Vormittag ist das Online-Portal für die neue E-Auto-Prämie freigeschaltet. In den ersten 24 Stunden wurden knapp 17.000 Anträge gestellt. Das hat das Bundesumweltministerium mitgeteilt. Die Fördermittel sollen für bis zu 800.000 Fahrzeuge ausreichen. In der Berliner Charité hat die Betreuung des mit Ebola infizierten US-Amerikaners begonnen. Er befinde sich in der besonders geschützten Sonderisolierstation, teilte die Charité mit. Zum Gesundheitszustand des Mannes wollte sie sich nicht äußern. Er war in der Nacht in der Klinik aufgenommen worden. Sport und Bewegung sind gut für uns, das wissen wir. Eine neue Studie zeigt jetzt aber, die bekannten 150 Minuten Sport pro Woche, die die Weltgesundheitsorganisation empfiehlt, sind zwar schon ein guter Anfang. Wer sein Risiko für Herzinfarkt, Schlaganfall oder Herzschwäche aber noch stärker senken will, sollte wohl noch eine ordentliche Schippe drauflegen. Chinesische Forscher empfehlen eher 560 bis 610 Minuten Bewegung die Woche, also rund 10 Stunden. Gemeint ist damit Sport, der über leichte Bewegung hinausgeht, bei dem man leicht außer Atem kommt und bei dem das Sprechen schwerer fällt. Wer hier auf rund 10 Stunden pro Woche komme, könne das Risiko um mehr als 30% reduzieren, heißt es. Für die Studie wurden Daten von mehr als 17.000 Menschen ausgewertet. Und das waren die Nachrichten mit Danny Hoppe.
3: Das Wetter.
4: Heute noch mal so ein bisschen herbstlich eigentlich. Häufig grau und nass, bis zu 20 Grad kriegen wir. Und morgen kommt das Wetter dann auch erst allmählich aus dem Quark. Wir starten mit einigen Wolken. Zum Nachmittag hin wird es dann aber freundlicher. 24 Grad kriegen wir schon ab Freitag dann. Ganz viel Sonne und dann bereiten wir uns mal auf die 30 Grad vor.
3: NRW Verkehr.
4: Viertelstunde länger braucht ihr auf diesen Autobahnen. A1 Münster Richtung Dortmund zwischen Kreuz Dortmund-Unna und dem Westhofener Kreuz. 6 Kilometer Stau hier, eine gute halbe Stunde dauert es da länger. A2 Dortmund Richtung Oberhausen zwischen Bottrop und dem Kreuz Oberhausen. 6 Kilometer hier, 20 Minuten on top. Und die A59 Bonn Richtung Köln zwischen Spich und dem Flughafen Köln-Bonn. 4 Kilometer Stau, da dauert es eine Viertelstunde länger. Gute Fahrt euch.
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4: Claudia Löhr hier, hallo. Wie sieht's aus mit dem langen Pfingstwochenende? Ist schon alles durchgeplant? Biergarten, Freibad, Eiscafé. Ich würde empfehlen, lasst einfach noch so ein bisschen Luft. Ja? Wenn ihr hier die 10.000 Euro abräumt, dann kommt ihr vielleicht noch auf ganz spontane Ideen, wer weiß schon. 10.000 Euro in dieser oder in der nächsten Runde garantiert. 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

0: So, da geht's voran. Der Führerschein in Deutschland soll ja billiger, digitaler und einfacher werden. Und die große Reform ist heute im Bundeskabinett beschlossen worden.
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0: Trotzdem kostet Lappen natürlich weiterhin sehr, sehr viel Geld. Sandra hat deswegen gerade bei uns im Geldregen schon mal ein bisschen Kohle für die Tochter klar gemacht.
1: 900 Euro.
2: Stopp.
3: Das sind 900 Euro.
2: Ich freue mich.
0: So, wie wäre es denn mit 10.000 Euro? Da gibt es nicht nur den Führerschein, da kriegt er auch noch direkt das Auto mit dazu. Diese 10.000 Euro sind in dieser oder in der nächsten Runde Geldregen. Jetzt am besten schon mal bewerben. 0137 936 5000. Jeder Anruf kostet 50 Cent. Ihr könnt mitmachen, wenn ihr 18 seid. In dieser oder in der nächsten Runde.
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0: Justin Bieber und The Kid LAROI. 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
1: Ich bin Nila Theier, guten Tag. Nach dem Aus der letzten Apotheke in Weinburg springt jetzt ein Vorreiterprojekt in die Lücke. In der Sparkasse dort gibt es ein Apothekenterminal. Über einen Touchscreen können Medikamente bestellt werden. Das Terminal akzeptiert auch Rezepte. Die Medikamente werden nach Hause oder in die Widder Apotheke in Nestebreck geliefert. In der Alten Glaserei läuft heute die Jobinitiative Wuppertal. Noch bis 15 Uhr könnt ihr dort potenziell neue Arbeitgeber kennenlernen. Über 30 Betriebe und weitere Einrichtungen stellen sich vor. Der Eintritt ist frei. Organisiert wird die Jobinitiative von der Agentur für Arbeit, dem Jobcenter und der Wirtschaftsförderung. Im Laufe des Tages wird der Westfalenweg wieder für den Verkehr freigegeben. Das hat die Stadt auf Nachfrage von Radio Wuppertal mitgeteilt. Weil noch Markierungsarbeiten gemacht werden müssen, seien aber noch kleine Einschränkungen möglich, heißt es. Seit über einem Monat ist der Westfalenweg eine Einbahnstraße. Heute sollen die letzten Arbeiten an den neuen Fahrbahnmarkierungen auf der Brücke über die Autobahn am Sonnbonner Kreuz laufen. Vorausgesetzt, es bleibt trocken. Das hatte zuletzt für viel Ärger gesorgt, weil die beauftragte Baufirma Straßensperrungen sehr spontan entscheiden wollte. Der Kiesbecktunnel und der Buckholztunnel bleiben frei. Sollten die Arbeiten heute nicht durchgeführt werden, wird die Brücke morgen gesperrt.
2: Das Wetter.
3: Heute ist es ein bisschen herbstlich, häufig grau und nass, 20 Grad immerhin schon. Morgen braucht das Wetter auch ein bisschen, bis es aus dem Quark kommt. Wir starten erstmal mit Wolken, zum Nachmittag hin wird es dann aber freundlicher. 24 Grad kriegen wir, ab Freitag dann viel Sonne und dann bereiten wir uns mal auf die 30 Grad vor am Wochenende.
2: NRW Verkehr.
3: Und auf diesen Autobahnen braucht ihr mindestens eine Viertelstunde länger. Im Moment A2 Dortmund Richtung Oberhausen zwischen Bottrop und dem Kreuz Oberhausen. 6 Kilometer Stau, gut 20 Minuten kommt da oben drauf. Und die A45 Dortmund Richtung Hagen zwischen Kreuz Castrop-Rauxel Ost und dem Kreuz Dortmund West. 4 Kilometer Stau dort, 20 Minuten on top.
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3: Hallo zusammen, Claudia Löhrs hier. Schöne Mittagspause am Mittwoch mit uns.

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0: I Just Might. Bruno Mars. Es zieht sich immer, finde ich, ne? Dieser Mittwoch, das ist immer eine gefühlte Ewigkeit bis zum Wochenende.
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0: Schauen wir doch mal, dass wir euch die Zeit bis dahin ein bisschen nett machen. Wir schalten rüber zu Hendrik Frost ins landesweite Geldregenstudio.
2: Ich spiele jetzt mit Samir um etwas Geld aus dem Geldregen. Und ich frage ja immer, was würdet ihr mit dem Geld machen? Und Samir, bei dir zu Hause gibt es im Prinzip zwei Möglichkeiten, was da mit dem Geld gemacht werden könnte.
3: Also zum einen müssten wir viel beim Haus machen. Das würde ich wahrscheinlich gerne machen. Aber ich kenne auch meine Frau, meine Tochter. Die würden natürlich auch sehr gerne in den Urlaub fahren, der dieses Jahr ein bisschen kürzer kommt.
2: Also fahrt ihr in den Urlaub?
3: Ja, wahrscheinlich.
2: Wenn es aufgeteilt werden würde, was muss am Haus gemacht werden?
3: Also wir sind momentan am Garten dran. Ne? Wir wollen ein bisschen umgestalten, einen Grillplatz, da ist schon ein bisschen mehr zu tun.
2: Und es soll ja auch ordentlich aussehen.
3: Ja, genau.
2: Da kann der Sommer ja auf jeden Fall kommen. Wenn ihr aber wegfliegt, wohin geht es dann?
3: Wir waren jetzt vor ein paar Jahren in der Türkei und in Spanien und unsere Tochter hat das letztes Jahr auch in der Türkei so gut gefallen. Vielleicht nochmal in die Türkei, aber mal gucken, meine Frau plant da. Ich bin da super schlecht.
2: Jeder hat sein Gebiet, auf dem er Experte ist doch so, ne? Guck mal, und ich bin Experte beim Geldregen. Ich drücke dir die Daumen.
3: Alles klar.
1: 250 Euro.
3: Weiter.
1: 650 Euro.
3: Weiter.
1: 1000 Euro.
3: Stopp.
2: Samir, du könntest natürlich einfach in den Baumarkt fahren und den großen Gasgrill schon mal für den Grillplatz holen. Und dann sagen, dass du 400 Euro gewonnen hättest im Geldregen. Oder du gehst zu deiner Frau und erzählst von den kompletten 1000 Euro.
3: Ja, super. Das freut mich total. Danke.
2: Samir kann zu Hause 1000 Euro auf den Tisch legen. Ich denke, da freuen sich alle. Und ihr löst zu Hause mal ein richtiges Erdbeben aus, wenn ihr mit 10.000 Euro nach Hause kommt. Die stecken jetzt hier in dieser Runde Geldregen. Ich kann es gar nicht fassen. 10.000 Euro für euch. Vorher müsst ihr keinen Stopp sagen. Der Blitz schlägt nicht ein. 10.000 Euro sind euch safe in dieser Runde Geldregen.
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1: Mit Danny Hoppe. Guten Tag. Zu hohe Kosten und zu viele, die durchfallen. Am Führerschein gab es zuletzt eine Menge Kritik. Deshalb soll eine Reform her. Am Vormittag hat das Kabinett die Pläne von Verkehrsminister Schnieder beschlossen. Er will die Fahrausbildung stark verändern. Den Führerschein zu machen soll dadurch schneller gehen und vor allem billiger werden. Aktuell kostet ein Führerschein für Anfänger im Schnitt zwischen 3.000 und 4.000 Euro. Marc Weiß aus dem News-Team. Was soll sich jetzt genau ändern?
2: Ja, das ist einiges. Der Fragenkatalog für die Theorieprüfung soll um rund ein Drittel gekürzt werden. Außerdem soll der Theorieunterricht wahlweise auch digital per App stattfinden können. Man müsste also nicht mehr in die Fahrschule. Es soll weniger Sonderfahrten im praktischen Teil geben, also diese Nachtfahrten, Überlandfahrten, Autobahnfahrten und so weiter. Die Fahrprüfung soll kürzer werden, damit man mehr Termine anbieten kann und die Schüler nicht so lange warten müssen. Und die sogenannte Laienausbildung soll eingeführt werden. Übungsfahrten könnten dann unter bestimmten Voraussetzungen in Begleitung einer, wie es heißt, nahestehenden Person stattfinden, also etwa die Eltern oder die Großeltern.
1: Und was sagen die Fahrschulen dazu?
2: Ja, also die sind nicht restlos begeistert. Der Verband der Fahrlehrer hält zum Beispiel diese Laienausbildung für keine gute Idee und auch unfair, weil vielleicht gar nicht alle Eltern ein Auto hätten, heißt es. Es gibt auch Zweifel an der Qualität einer möglichen Theorieunterrichts-App. Kritik kommt auch vom TÜV. Der macht sich Sorgen wegen der reduzierten Sonderfahrten und der kürzeren Fahrprüfung. Das Ganze dürfe nicht zu einer Fahrerlaubnisprüfung leid werden, denn das gefährde die Verkehrssicherheit. Das zumindest sagt der TÜV.
1: Danke, Marc. Und jetzt weitere Meldungen im Überblick. In München sind zwei mutmaßliche chinesische Spione festgenommen worden. Das hat die Bundesanwaltschaft bestätigt. Es handelt sich demnach um ein Ehepaar, das Kontakt zum chinesischen Geheimdienst gehabt haben soll. Es sei auf Wissenschaftler angesetzt worden, die zu militärisch nutzbaren Technologien forschten, heißt es. Der Bundestag beschäftigt sich am Nachmittag mit einem Gesetzentwurf zu einem Recht auf Reparatur. Es sieht vor, dass Hersteller verpflichtet werden, bestimmte Produkte mehrere Jahre zu einem angemessenen Preis zu reparieren. Kritik kommt von der deutschen Industrie- und Handelskammer. Sie befürchtet mehr Kosten und Bürokratie. Bei der Fachmarktkette Hammer gehen endgültig die Lichter aus. Bis Ende des Monats werden auch die letzten 21 Filialen schließen. Das hat der Insolvenzverwalter bestätigt. Danach soll das Unternehmen abgewickelt werden. Schon Ende April war allen rund 1.100 Beschäftigten gekündigt worden. Morgen Mittag will Bundestrainer Nagelsmann seinen Kader für die WM bekannt geben. Aber schon jetzt sickern immer mehr Namen von Spielern durch, die sicher dabei sein sollen. Laut Bild ist inzwischen klar, welche Torhüter mitkommen. Und nach der Debatte um Manuel Neuer und Oliver Baumann gibt es offenbar die nächste Überraschung. Die Nummer 3 soll Stuttgarts Alexander Nübel sein. Aber auch Bayerns Ersatztorhüter Jonas Urbich soll offenbar mit zur WM. Und zwar als Trainingstorhüter. Unklar sei noch, ob der 22-Jährige einen festen Kaderplatz bekomme und damit vier Schlussmänner im Aufgebot stünden oder ob er nur als eine Art Turnier-Azubi mitreise, heißt es. Auch die vier Innenverteidiger stehen laut Bild fest. Neben Jonathan Tah, Antonio Rüdiger und Nico Schlotterbeck plant Nagelsmann demnach auch mit Waldemar Anton. Und das waren die Nachrichten mit Danny Hoppe.
3: Und es wird jetzt immer wärmer. Im Moment haben wir in Bayernburg am Stausee 15 Grad, Elberfeld an der Stadthalle 16 Grad. Das steigern wir jetzt. Morgen Sonne und ein paar Wolken 20 Grad, Freitag sonnig 25 Grad, am Wochenende sonnig 28 Grad. Und hier ist der Verkehr A3 Richtung Köln zwischen Kreuzhilden und Dreieck Langenfeld. 4 Kilometer stockend, 6 Minuten plus. Und A43 Richtung Recklinghausen zwischen Kreuz Wuppertal Nord und Sprockhövel. 2 Kilometer Stau, 10 Minuten plus. Ein Blitzer steht auf der Rudolfstraße, Höhe Glascontainer.
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3: Popstar Cher hat heute Geburtstag. Ne? Sie wird unglaubliche 80 Jahre alt. Und jetzt denkt mal kurz darüber nach, wie die 80-Jährigen sind, die ihr so kennt. Oma, Opa oder so. Und die vergleicht ihr jetzt mal mit Cher. Meine Oma war ja Bäuerin. Die hatte immer so eine Kittelschürze an ohne Ärmel. Und die war nie geschminkt. Das ist ja bei Cher ein bisschen anders. Ihren 80. feiern wir gleich mit einem ihrer großen Hits. Und jetzt feiern wir Michael Jackson mit einem seiner großen Hits. Und die sind gerade dabei, wieder in die Charts aufzusteigen. Bietet zum Beispiel diese Woche Platz 9 in Deutschland, eben durch den Film Michael. Da geht es ja um das Leben von Michael Jackson. Radio Wuppertal, Mittwochnachmittag. Ich bin Michael Brockhaut.

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0: Viertel nach zwei, runder Geburtstag hier auf der Radio Wuppertal Playlist. Cheer wird heute 80, krass, oder? 80, so ein Oma-Alter. Und das ist sie ja nun wirklich nicht. Jonas Mikulajczak, Radio Wuppertal Musikredaktion.
1: Sie ist die Göttin des Pop. Mit so einer Ehrung ist eigentlich keine Luft mehr nach oben. Doch bei Cheer ist das nur die Spitze des Eisbergs. Sie ist Musikerin, Schauspielerin, Mode-Ikone und vor allem eine lebende Legende. Mit gerade mal 18 Jahren heiratet sie Sonny Bono. Jahrelang gelten die beiden als unzertrennlich, wie Pfeffer und Salz, ja wie Barbie und Ken oder eben wie Sonny und Cher. Nach der Scheidung 1974 denken viele, das war's mit ihrer Karriere. Doch im Gegenteil, solo startet Cher erst richtig durch. Sie zeigt Generationen von Frauen, man braucht nur sich selbst für den Erfolg.
2: Meine Mutter hat mir gesagt, Cher, wenn du älter wirst, lass dich nieder und heirate einen reichen Mann. Und ich habe ihr gesagt, Mama, ich bin ein reicher Mann.
1: Die Welt liebt Cher auch ohne Sonny. Egal ob in ihrer eigenen Show, auf der Bühne oder als Schauspielerin, Cher hat Erfolg. Sie gewinnt insgesamt dreimal den Golden Globe und einmal sogar den Oscar als beste Hauptdarstellerin. Erst Ende der 80er kehrt Cher wirklich zurück in die Musikwelt. Ein Comeback, das sich zum Höhepunkt ihrer Karriere entwickelt und ihre größten Hits hervorbringt. Definition von Tausendsasser. Sie in ein paar Worte zusammenzufassen? Eigentlich unmöglich. Und deswegen können wir nur noch sagen, alles Gute zum 80. Geburtstag.
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0: Mike Kelly, Rakim.
1: 14:23 Uhr, gleich ein Update zum Wiedener Kreuz. Da ist ja die Kreuzung seit der Woche gesperrt, weil ein Wohnhaus auf der Ecke einsturzgefährdet ist. Sie haben das alles gecheckt und werden die Straße jetzt teilweise wieder freigeben. Man kommt jetzt eine Baustellenampel hin und wenn die steht, dann könnt ihr da wieder drüber fahren. Das hört ihr in den Radio Wuppertal Nachrichten gleich um 15:30 Uhr.
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0: Es ist 2:30.
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2: Mit Markus Buchwald. Guten Tag. Wie geht es weiter am Wiedener Kreuz in Vohwinkel? Vor allem Autofahrer dürfte das interessieren, nachdem die Kreuzung gesperrt worden war, weil dort ein Haus als einsturzgefährdet gilt. Sicher ist, dass der Bereich nicht unterspült ist. Sören Sölter zum Zeitplan der Stadt.
3: Noch vor Pfingsten soll die Kreuzung zumindest teilweise wieder geöffnet werden. Wie die Stadt mitteilt, wurden am Dienstag mehrere Löcher im Asphalt gefüllt und die Straße ausgebessert. Jetzt muss eine Fachfirma eine Baustellenampel aufstellen und einrichten. Das sei wegen der Gegebenheiten vor Ort sehr komplex, heißt es. Weil das betroffene Haus an der Kreuzung nach wie vor einsturzgefährdet ist und Experten nicht ausschließen können, dass Trümmerteile auf die Straße fliegen können, soll das Wiedener Kreuz auch nur in einem als sicher geltenden Teil freigegeben werden.
2: Weil er zusammen mit seinem Vater Drogen verkauft hat, muss ein Wuppertaler lange ins Gefängnis. Das Landgericht verurteilte ihn wegen Drogenhandels in nicht geringer Menge zu 8 Jahren und 10 Monaten Haft. 2020 soll der heute 37-Jährige von einem Lager in den Niederlanden aus insgesamt knapp 140 Kilo Kokain verschickt haben. Die Drogen und das Geld dafür habe sein Vater aus Brasilien geliefert, heißt es. Gegen den wird gesondert ermittelt. Außerdem hatte der Mann in der Wohnung seiner Mutter eine größere Menge Cannabis aufbewahrt. Menschen, die regelmäßig im Luisenviertel und in der Nordstadt sind, sollen sich zu der Parkplatzsituation vor Ort äußern. Die Stadt hatte dazu zunächst Anwohnerinnen und Anwohner befragt. Jetzt möchte sie auch die Erfahrungen von Besucherinnen und Besuchern hören. Sie können sich per Mail zurückmelden und ihre Ideen und Hinweise mitteilen. Seit über einem Jahr arbeitet die Stadt an einem Parkraumkonzept für die Stadtviertel. Zu viel Bebauung und zu wenig Parkplätze sind da ein Problem. Der geplante Workshop zum Parkraumkonzept wurde abgesagt, weil es zu wenig Anmeldungen gab, so die Stadt. In Oberbarmen wird gerade ein Feuerwehreinsatz beendet. Die Ecke Bredde, Färberstraße und die Zähringer Straße sind aktuell noch gesperrt. An einem Wohnhaus hatte es auf einem Balkon gebrannt. Die Feuerwehr konnte schnell löschen, die Wohnung wurde kaum in Mitleidenschaft gezogen und bleibt bewohnbar. Menschen wurden nicht verletzt, die Feuerwehr ist gerade dabei abzurücken. Das waren die Nachrichten mit Markus Buchwald.
0: Ja, das ist heute hier nur das Wartezimmer fürs Frühlingswochenende. Im Moment messen unsere Wetterstationen Kartenberg am Radio Wuppertal Sendemast 15 Grad, Barmen am Altmarkt 16 Grad. So, und dann geht's aber los. Morgen Sonne und ein paar Wolken. Freitag, Samstag, Sonntag richtig sonnig bis 28 Grad. Der Verkehr A3 Richtung Köln zwischen Kreuzhilden und Dreieck Langenfeld. 5 Kilometer stocken, 5 Minuten plus.
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0: Ja, wir feiern die Vorfreude auf das lange Frühlingswochenende mit Frühlingswetter. Wir haben hier die sonnigen Hits am Start, zum Beispiel alle Farben. Oder mediterrane Musik von Alvaro Soler. In den nächsten 20 Minuten hier bei uns, Radio Wuppertal, Mittwochnachmittag. Ich bin Michael Brockhaus. Ich wünsche einen schönen Nachmittag.

14.36 Uhr. So Leute, jetzt heißt es durchhalten. Das Frühlingswetter kommt. Ne? Ab morgen steigern wir uns da so langsam rein. Haben wir gerade noch drüber gesprochen. Die Vorfreude ist auf jeden Fall da. Und das ist ja auch ein bisschen so ein Gefühl wie hier im Hit von Miles Smith und Niall Horan. Der heißt Drive Safe. Neu bei Radio Wuppertal 107.4. Wir spielen.

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0: So, nächste Spielrunde steht an.
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0: Und dafür gehen wir jetzt wieder rüber ins landesweite Geldregenstudio zu Hendrik Frost. Er ist am Start mit dem nächsten Geldregen für euch.
2: Ja, Bianca hat sich entschieden, bei uns mitzumachen. Hallo Bianca.
3: Hallo.
2: So, und du stehst gerade am Kochtopf. Was ist drin?
3: Linsensuppe.
2: Ah, lecker.
3: Mit Mettentchen.
2: Und ihr habt zu Hause ein bisschen was zu feiern, sag ich mal. Deine Tochter, die hat jetzt wahrscheinlich diesen Sommer über ein straffes Programm.
3: Oh ja, die Tochter ist Schützenkönigin.
2: Oh, herzlichen Glückwunsch an dieser Stelle.
3: Dankeschön.
2: Das heißt, kann man schon absehen, wie viel da im Sommer zusammenkommt, so termintechnisch?
3: Ja, 15 Termine, sagt sie gerade.
2: Oh, das ist einiges, ne? Und dann braucht man ja auch noch das Kleid und Schuhe und muss häufiger zum Friseur.
3: Ja, definitiv.
2: Bianca, wenn du hier Geld gewinnen solltest, was machst du damit?
3: Meine Tochter steht schon gerade vor mir. Ja, ich werde, denke ich mal, wir werden erstmal schön essen gehen. Vielleicht bleibt auch noch ein bisschen was für die Tochter über.
2: Bianca, dann schauen wir, was im Geldregen passiert. Hier ist er für dich. Wir sind bis heute blitzfrei und ich möchte auch, dass das so bleibt. Ich drücke dir die Daumen.
3: Ja, danke.
1: 220 Euro.
3: Weiter.
1: 550 Euro.
3: Stopp.
2: 550 Euro, Bianca.
3: Ja, danke.
2: Weißt du, was du jetzt machst?
3: Was denn?
2: Du kochst deine Linsensuppe zu Ende, tupperst die ein, ab ins Gefrierfach und dann geht hier mal schön essen.
3: Ja, das läuft gut. Ja, perfekt.
2: Ja, das ist gefährlich, ne? Wenn der Kochtopf so laut blubbert, dann hört man das Radio nicht so richtig und vor allem nicht das, was wir versprochen hatten. In dieser Runde waren 10.000 Euro drin. Sie wurden nicht abgerufen, deshalb sind sie für euch weiterhin da. 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

0: Mittwochnachmittag. Radio Wuppertal läuft kurz vor drei. Außentemperatur bei uns am Arenberg hier 16 Grad. Ich bin draußen auf der Terrasse. Es ist heute Mittag noch so ein bisschen nieselig noch. Also ein paar Schauer kann es noch geben bis heute Abend. Aber dann starten wir so langsam wirklich ins Frühlingswetter.
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0: Ja, wir arbeiten uns so langsam hoch, ne? Also morgen am Donnerstag, da kriegen wir Wolken, aber auch relativ viel Sonne zwischendurch. Temperatur ganz angenehm, so um 20 Grad. So, und dann geht's aber los. Am Freitag kriegen wir 25 Grad und streng genommen sprechen ja die Wetterfachleute ab einer Temperatur von 25 Grad von einem Sommertag. Also dann haben wir morgen ja quasi, am Freitag ja quasi einen sommerlichen Sommertag im Frühling. Also ganz viel Sonne auch am Freitag. Dann Samstag und Sonntag, wie es im Moment aussieht, richtig schön, fast heiß bis 28 Grad in Wuppertal. Ganz viel Sonne, was wirklich angenehm ist. Es kühlt sich halt in den Nächten noch wirklich wieder runter. Also schön Spaß haben tagsüber, gut schlafen können nachts. Richtig schön wird es in den nächsten Tagen.
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1: Mit Danny Hoppe, guten Tag. Wenn Haushaltsgeräte oder andere kleine Maschinen nach Ablauf der Garantie kaputt gehen, dann landen sie oft auf dem Schrott. Eine Reparatur lohnt sich nämlich oft nicht oder ist manchmal technisch auch gar nicht möglich. Das ist weder im Interesse der Kunden noch gut für die Umwelt und deshalb sollen in der EU Hersteller bald zu bestimmten Reparaturen gezwungen werden können. Der Bundestag berät nachher zum ersten Mal über einen entsprechenden Gesetzentwurf für uns in Deutschland. Marc Weiß aus dem News-Team, worum geht's da konkret?
2: Es geht um Waschmaschinen, Trockner, Geschirrspüler, Kühlgeräte, Schweißgeräte, Staubsauger, Datenspeicher, Mobiltelefone, Drucker, Tablets, einige Computer, schnurlose Telefone, E-Roller und E-Bikes. Wer ein solches Gerät kauft, der soll ein Recht auf Reparatur haben, wenn das Teil nach der Garantie kaputt geht. Und das zu einem angemessenen Preis, der variiert natürlich von Produkt zu Produkt. Wichtig ist aber, dass sich Reparaturen insgesamt wieder lohnen. Und einige Hersteller müssen teilweise auch komplett umdenken, denn es gibt ja Geräte, die kann man gar nicht reparieren. Einige Akkus zum Beispiel sind gerne mal so verbaut, dass man gar nicht drankommt, ohne das Gerät komplett zu zerstören. Das soll in Zukunft verboten sein.
1: Ja, die Industrie ist allerdings nicht begeistert von den Plänen.
2: Ja, die Industrie- und Handelskammer sagt zum Beispiel, dass diese Reparaturpflicht auch für kleine und mittlere Unternehmen überhaupt machbar sein müsse. Die haben natürlich nicht die Möglichkeiten, die ein Tech-Riese hat. Und die Kammer sagt auch, dass die Vorgaben im Moment zu schwammig seien. Es soll ja für Reparaturen Zeitrahmen geben. Du kannst nicht erwarten, dass man deine 40 Jahre alte Waschmaschine für 20 Euro repariert, klar. Aber diese Reparaturfristen sollen durchaus bei einigen Jahren liegen. Das ist aber bei jedem Gerät anders. Und auch die Kosten für die Reparaturen sind noch nicht ganz klar. Hier gäbe es noch zu viele Unklarheiten in den Plänen und zu viel Bürokratie, sagt die Industrie- und Handelskammer.
1: Danke, Marc. Und jetzt weitere Meldungen im Überblick. Der Führerschein soll günstiger werden. Die Bundesregierung hat dazu heute eine Reform der Fahrschulausbildung beschlossen. Geplant sind unter anderem weniger teure Sonderfahrten, Online-Theorieunterricht und die Möglichkeit privater Übungsstunden mit den Eltern. Die WHO geht davon aus, dass die Ebola-Epidemie im Kongo wohl schon vor Monaten begonnen hat. Darauf deute das Ausmaß hin, sagte eine Sprecherin. Das globale Risiko sei aber weiter gering. In Berlin hat währenddessen die Versorgung eines Ebola-Patienten begonnen. Zu seinem Zustand wollte sich die Charité aber nicht äußern. Im sächsischen Jahnsdorf haben Unbekannte eine Asylbewerberunterkunft mit Pyrotechnik beschossen. Unter anderem warfen sie Böller und feuerten Feuerwerksraketen auf das Gebäude ab. Verletzt wurde laut Polizei niemand. Der Staatsschutz hat die Ermittlungen übernommen. Das Vogelgrippe-Virus wird inzwischen bei immer mehr Säugetierarten in Europa entdeckt. Zum ersten Mal wurde es hier jetzt auch bei einem Eisbären nachgewiesen auf der norwegischen Inselgruppe Spitzbergen. Das hat das norwegische Veterinärinstitut bestätigt. Demnach wurde das Virus bei einem toten einjährigen männlichen Tier gefunden. Außerdem noch bei einem toten Walross. Die Vogelgrippe habe sich in den vergangenen Jahren in neue Gebiete ausgebreitet, unter anderem in die Arktis, sagt das Institut. Es warnt, das könne Auswirkungen auf gefährdete Populationen und Ökosysteme haben. Und das waren die Nachrichten mit Danny Hoppe.
3: Und das Wetter.
4: Ja, das ist richtig. Nee, ich mach das jetzt hier. Unsere Wetterstation. Unsere Wetterstationen messen aktuell, wo habe ich denn die Temperaturen hier? So, da sind wir. Die Wetterstation am Skulpturenpark in Unterbach mit 15 Grad. Vohwinkel am Kaiserplatz 16 Grad. Und das steigern wir jetzt aber. Ab morgen Sonne und ein paar Wolken 20 Grad. Freitag sonnig 25 Grad. Am Wochenende sonnig 28 Grad. Und hier ist der Verkehr. A3 Richtung Köln zwischen Kreuzhilden und Dreieck Langenfeld. 6 Kilometer stocken, 7 Minuten plus. A46 Richtung Kreuz Wuppertal Nord zwischen Faresberg und Barmen. 4 Kilometer Stau, 25 Minuten plus. Da war ein Unfall.
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4: Ja, wir haben ja hier am langen Pfingstwochenende das Comedy Camp Special bei Radio Wuppertal, ne, mit ganz vielen Comedy-Bits. Und wir haben Live-Comedy in Wuppertal. Frieda Braun ist am Sonntag bei uns in der Stadt. Was euch da erwartet, das erzählt sie euch gleich. Gegen 3:15 habe ich sie am Telefon. Und für euch auch Gästelistenplätze für die Show. Radio Wuppertal, Mittwochnachmittag. Ich bin Michael Brockhaus. Schönen Nachmittag.

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Mittwochnachmittag, Radio Wuppertal läuft. Olivia Rodrigo ist frisch verliebt in ihrem aktuellen Hit. Da geht es um das erste Date, wie aufregend das ist und wie sie die andere Person dann nachts im Internet stalkt. Drop Dead heißt der Hit von Olivia Rodrigo. Neu bei Radio Wuppertal.

0: Sonntag ist Comedy im Opernhaus und da habe ich was frei auf der Gästeliste.
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0: Ja, es gibt Comedy mit Frieda Braun. Erstmal durchatmen heißt das Programm, da könnt ihr dabei sein. Frieda Braun, das ist Karin Bärenkopf. Guten Tag.
2: Guten Tag zusammen.
0: Was ist denn das für ein Programm?
2: Da geht es unter anderem um Yoga, das ist so ein bisschen der rote Faden. Es geht um Yoga, es geht aber auch um St. Martinszüge. Es geht darum, wie man zu Hause loslässt, also dieses leidige Aufräumen und vor allen Dingen auch mal ausmisten zu Hause.
0: Wie ist das so? Die Leute können sich wahrscheinlich immer wiedererkennen in dem Programm dann, oder?
2: Klar, wer kennt das nicht, dass man zu Hause Sachen hat, wo man denkt, boah, das muss man mal wegtun. Aber wohin? Und dann doch wieder nicht. Man hängt dran. Ja, natürlich, das kennt ja jeder, ne, glaube ich.
0: Ja, genau. Wie sind so die Reaktionen der Leute?
2: Ja, die sagen, ganz oft sagt man mir, ja, die und die Person im Programm ist genau wie meine Nachbarin oder so.
0: Sie sind Frieda Braun. Was ist denn das für eine Figur eigentlich?
2: Also Frieda Braun ist eine Frau aus dem Sauerland, die aber so, ich sag mal so, die lebt so in ihrem Mikrokosmos. Der könnte theoretisch auch in Wuppertal sein oder in München oder in Hamburg und ist umgeben von einer Gruppe von Frauen, mit denen sie seit Jahren befreundet ist. So wie ich übrigens auch.
0: So, jetzt Sonntag bei uns in Wuppertal. Verbinden Sie irgendwas mit unserer Stadt?
2: Ich verbinde damit die Schwebebahn. Aha. Und diese Sache mit dem Elefanten, weil ich war früher oft bei meiner Tante in Mettmann.
0: Nebenan, ja, genau.
2: Genau, und die hat mir immer erzählt von diesem Elefanten, der aus der Schwebebahn gefallen ist. Und das hat sich bei mir so eingeprägt. Aber Pina Bausch verbinde ich zum Beispiel auch mit Wuppertal.
0: Super. Worauf freuen Sie sich besonders, wenn Sie an so einen Auftrittsabend denken?
2: Ja, eigentlich auf diese Momente, wenn ich so auf die Bühne komme, dass die Leute direkt schon so, yeah, so einen Wiedererkennungsapplaus geben. Dann denke ich immer, oh, danke schön, was für ein Geschenk. Ach, das ist wirklich ein Geschenk.
0: Und das könnt ihr am Sonntag erleben im Opernhaus. Karin Bärenkopf ist Frieda Braun. Ganz herzlichen Dank und einen schönen Nachmittag.
2: Ja, danke gleichfalls.
0: Dankeschön. 19 Uhr geht's los. Ruft mich an für die Gästeliste 0202 26 3x die 14. Macht euch einen schönen Comedy-Abend am Pfingstsonntag. Wuppertaler Nummer 26 3x die 14.
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0: Mittwochnachmittag, 15.25 Uhr, ihr seid bei Radio Wuppertal. Gleich ein Update zum Wiedener Kreuz. Die Kreuzung ist ja seit einer Woche gesperrt, weil ein Wohnhaus auf der Ecke einsturzgefährdet ist. Sie haben das jetzt alles gecheckt und werden die Straße teilweise wieder freigeben. Da kommt jetzt eine Baustellenampel hin und wenn die steht, dann könnt ihr da wieder drüber fahren, übers Wiedener Kreuz. Das hört ihr in den Radio Wuppertal Nachrichten gleich um 3:30.
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0: Es ist 3:30.
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2: Mit Markus Buchwald. Guten Tag. Das einsturzgefährdete Haus am Wiener Kreuz in Frohwinkel sorgt weiter für Verkehrsprobleme. Bis Pfingsten soll ein Teil der Kreuzung aber wieder frei sein. Das hat die Stadt mitgeteilt. Mehr Infos von Sören Sölter.
3: Nachdem die Stadt mehrere Probebohrungen in dem Bereich rund um das einsturzgefährdete Haus durchgeführt hat, steht fest, das Areal ist nicht unterspült und deshalb grundsätzlich befahr- bzw. begehbar. Aber weil Experten nicht ausschließen können, dass von dem Haus Trümmerteile runterfallen, bleibt der Bereich rund um das Haus weiter gesperrt. Der sichere Bereich soll dagegen bis zum Wochenende wieder frei sein. Bis dahin fehlt noch eine Baustellenampel, deren Einrichtung sei wegen der Gegebenheiten vor Ort besonders komplex, heißt es von der Stadt.
2: Weil er zusammen mit seinem Vater Drogen verkauft hat, muss ein Wuppertaler lange ins Gefängnis. Das Landgericht verurteilte ihn wegen Drogenhandels in nicht geringer Menge zu 8 Jahren und 10 Monaten Haft. 2020 soll der heute 37-Jährige von einem Lager in den Niederlanden aus insgesamt knapp 140 Kilo Kokain verschickt haben. Die Drogen und das Geld dafür habe sein Vater aus Brasilien geliefert, heißt es. Gegen den wird gesondert ermittelt. Außerdem hatte der Mann in der Wohnung seiner Mutter eine größere Menge Cannabis aufbewahrt. Menschen, die regelmäßig im Luisenviertel und in der Nordstadt sind, sollen sich zu der Parkplatzsituation veräußern. Die Stadt hatte dazu zunächst Anwohner befragt. Jetzt möchte sie auch die Erfahrungen von Besucherinnen und Besuchern hören. Sie können sich per Mail zurückmelden und ihre Ideen und Hinweise mitteilen. Seit über einem Jahr arbeitet die Stadt an einem Parkraumkonzept für die Stadtviertel. Zu viel Bebauung und zu wenig Parkplätze sind da ein Problem. Der geplante Workshop zum Parkraumkonzept wurde abgesagt, weil zu wenig Anmeldungen vorlagen. Alle weiteren Infos auf radiowuppertal.de. Das waren die Nachrichten mit Markus Buchwald.
4: Ja, das ist heute nur so das Wartezimmer fürs Frühlingswochenende. Im Moment messen unsere Wetterstationen am Lichtscheider Kreisel 14 Grad, am Langerfelder Markt 16 Grad. Und dann geht's nämlich los. Morgen Sonne und ein paar Wolken. Freitag, Samstag, Sonntag richtig sonnig bis 28 Grad bei uns. Die Staus A3 Richtung Köln zwischen Kreuzhilden und Dreieck Langenfeld 6 Kilometer stockend, 10 Minuten plus. A46 Richtung Kreuz Wuppertal Nord zwischen Farresbeck und Wichlinghausen 4 Kilometer stockend, 5 Minuten plus und ein Blitzer in der Schwarzbachhöhe Kindergarten. Sagt Bescheid, wenn ihr Blitzer seht, hier ist unsere WhatsApp-Nummer dafür 0202 25 77 207.
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4: In Bayernburg gibt es jetzt Medikamente aus dem Automaten. In der Sparkasse steht jetzt ein Bestellterminal, weil die letzte Apotheke im Ort ja zugemacht hat vor einiger Zeit. Wir gucken uns das da gleich mal zusammen an, gegen 3:45. Radio Wuppertal, Mittwochnachmittag. Ich bin Michael Brockhaus.

Wunderbare Musik aus den 80ern jetzt bei Radio Wuppertal von Climey Fischer. 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Unsere Streams findet ihr in der App und auf radiowuppertal.de. Und Climey Fischer ist da im 80er-Radio. Love Changes. Hören wir jetzt. 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
2: Und die letzte Runde im Geldregen heute Nachmittag macht die Doris mit mir. Hallo Doris.
3: Hallo.
2: Du bist zwar jetzt gerade auf der Arbeit, träumst aber immer mal wieder von der großen Theaterbühne.
3: Die kleine reicht auch.
2: Dein Hobby ist das Theaterspielen. Was war das zuletzt für ein Stück, was ihr gespielt habt?
3: Eine Komödie, spielte in einem Friseursalon. Haarige Zeiten hieß das Stück.
2: Hattest du eine Lieblingsstelle in dem Stück?
3: Ja, als ich dann endlich auch meinen Freund bekam.
2: Ach guck, wurde dann auf der Bühne geknutscht?
3: Manchmal ja.
2: Oh, ihr geht ja aufs Ganze, das ist ja schön.
3: Ja, knutschen nicht. Kuss
2: ja.
3: Und dann
2: ja.
3: Fertig.
2: Aber schön. Ja, Doris, warst du schon mal am Broadway?
3: Nein.
2: Würdest du da gerne mal hin, so ein Stück sehen?
3: Ja, auf jeden Fall.
2: Vielleicht können wir das möglich machen. Hier ist der Geldregen für dich. Du kennst die Befehle, weiter und stopp. Bisher war das ein blitzfreier Mittwoch. Wenn wir das weiterhin bekommen, wäre ich da ganz happy drum. Viel Glück.
3: Dankeschön.
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2: Das sind 700 Euro für die Bühnenfee Doris.
3: In echt? Oh Gott.
2: Natürlich in echt. Das ist kein Spielgeld.
3: Oh, vielen, vielen Dank.
2: Und ich glaube, das hat die Doris auf der Arbeit nicht mitbekommen, was hier eigentlich versprochen war. Es ist kein Problem. Wir sind in der Finalwoche. Das Geld, was heute nicht rausgeht, werden wir auf jeden Fall noch in den Donnerstag und in den Freitag packen. 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

0: Alle Wuppertal läuft, kurz vor vier. In Bayenburg gibt es Medikamente jetzt in der Sparkasse. Da steht im Foyer so ein Automat von der Apotheke.
1: Finde ich eigentlich ganz gut, denn in Bayenburg ist man ja sonst abgeschnitten. Sparkasse hat immer geöffnet.
2: Bayenburg stirbt, was schade ist, weil Bayenburg ein wunderschönes kleines Dörfchen ist. Dementsprechend glaube ich schon, dass das eine sehr gute Alternative ist für Menschen, die halt nicht mehr so fit sind oder vielleicht auch kein Auto haben.
3: Ist auf jeden Fall eine coole Idee. Da muss man nicht in die Nachbarstädte.
0: Ja, und wie machen Sie das? Ihr braucht da eure Gesundheitskarte, dann geht auf dem großen Bildschirm da so ein Online-Shop aus und da könnt ihr dann die Medikamente bestellen. Das Terminal kann auch das Rezept auslesen von der Karte und ihr bekommt es dann nach Hause geliefert oder in die Widder-Apotheke in Wichlinghausen. Das ist alles sicher, sagt Apotheker Jürgen Sievers.
4: Dahinter steht ja auch eine ganz normale Apotheke. Also ein Terminal ist nichts anderes als ein kleiner Bedienplatz. Die Leute kennen das. Es wird natürlich nicht die Apotheke vor Ort ersetzen, aber es kann unsere Apotheke näher nach Bayenburg bringen.
0: Ja, sehr gute Idee. Einfach so eine kreative Lösung für Bayenburg. Wir haben dazu eine Insta-Story gemacht. Da könnt ihr auch mal sehen, wie denn das Terminal funktioniert. Radio Wuppertal, Mittwochnachmittag. Ich bin Michael Brockhorst. Schönen Feierabend. Yeah.

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1: Mit Danny Hoppe, guten Tag. Der Führerschein soll billiger werden. Außerdem sollen die Bedingungen besser werden, dass nicht mehr so viele Fahrschülerinnen und Fahrschüler durchfallen. Das Kabinett hat dazu die Reform heute auf den Weg gebracht. Die Reaktionen auf die Pläne fallen aber ganz unterschiedlich aus, je nachdem, wen man fragt. Allgemein kommt gut an, dass der Führerschein billiger werden soll. Fahrlehrerverbände, Verkehrsclubs und auch der TÜV machen sich aber Sorgen um die Qualität der Ausbildung. Marc Weiß hat die Einzelheiten.
2: Der Fragenkatalog für die Theorieprüfung soll um ein Drittel gekürzt werden. Aktuell stecken fast 1200 Fragen drin. Außerdem soll der theoretische Unterricht wahlweise auch digital per App stattfinden können. Man müsste also gar nicht mehr zur Fahrschule. Das halten vor allem Fahrlehrer und Verkehrsclubs für keine gute Idee. Natürlich könne man Fragen und Antworten alleine auswendig lernen. Wirklich verstehen könne man sie aber besser, wenn man darüber in der Gruppe spreche, sagt zum Beispiel der Bundesverband der Fahrlehrer. Ebenfalls umstritten sind die Kürzungen der Sonderfahrten nach der Autobahn und über Land. Statt wie bisher 12 Pflichtstunden soll der Fahrlehrer je nach Können des Schülers entscheiden, wie viele es werden. Damit hat vor allem der TÜV Bauchschmerzen und befürchtet Sicherheitslücken bei Fahranfängern. Ebenfalls kritisiert wird die sogenannte Laienausbildung. Übungsfahrten sollen unter bestimmten Voraussetzungen in Begleitung einer nahestehenden Person stattfinden können, also etwa Eltern oder Großeltern statt des Fahrlehrers. Hierzu werden von fast allen Verbänden Sicherheitsbedenken geäußert. Allgemein gelobt wird dafür die neue Transparenz. In Zukunft sollen Fahrschulen ihre Preise und ihre Erfolgsquoten online veröffentlichen.
1: Und jetzt weitere Meldungen im Überblick. Die Spannungen zwischen Russland und den baltischen Staaten Estland, Lettland und Litauen nehmen zu. Auslöser sind die jüngsten ukrainischen Drohnenangriffe auf Russland. Moskau gibt den Balten eine Mitschuld. Ohne jeden Beleg warf der russische Auslandsgeheimdienst Lettland vor, die Drohnen vom eigenen Gebiet aus starten zu lassen. Die Bundesanwaltschaft hat in München zwei mutmaßliche chinesische Spione festnehmen lassen. Es handelt sich um ein Ehepaar mit deutscher Staatsangehörigkeit. Es soll für einen chinesischen Geheimdienst Kontakt zu Wissenschaftlern an deutschen Hochschulen aufgenommen haben. Die Preise an den Tankstellen sind im Vergleich zur Vorwoche wieder gestiegen. Das hat der ADAC beobachtet. Der Liter Super E10 kostete demnach zuletzt im bundesweiten Schnitt wieder mehr als 2 Euro. Als Grund dafür nennt der ADAC den höheren Rohölpreis. Der Tankrabatt komme inzwischen aber mehrheitlich an, heißt es. Im Bühnenhaus der Stadt Bocholt spielt sich schon seit längerem ein kleines Drama ab, allerdings nicht auf der Bühne. Es geht um mehr als 600 rote Polstersessel. Die sind nämlich spurlos verschwunden. Im Zuge von laufenden Bauarbeiten am Theater sollten die Stühle neu gepolstert werden. Dafür wurden sie abgebaut und zu einem Polstereibetrieb aus dem Raum Hannover gebracht. Das Problem, seit einem Jahr hat man in der Bocholter Stadtverwaltung nichts mehr von dem Betrieb gehört. Trotz mehrfacher Mahnungen und Fristsetzungen. Deshalb wurde inzwischen Strafanzeige gestellt. Das hat ein Sprecher der Stadt bestätigt. Momentan geht man in Bocholt davon aus, dass die Stühle verschwunden bleiben und dass man sich Ersatz besorgen muss. Zu den möglichen Kosten äußerte sich die Stadt nicht. Und das waren die Nachrichten mit Danny Hoppe.
3: Es wird immer wärmer. Im Moment haben wir am Ostersbaum an der Legobrücke 15 Grad, Heckinghausen am Feuerwehrhaus 16 Grad und das steigern wir jetzt. Morgen Sonne mit ein paar Wolken 20 Grad, Freitag sonnig 25 Grad und am Wochenende sonnig mit bis zu 28 Grad. Und hier ist der Verkehr A46 Richtung Kreuz Wuppertal Nord. Erst zwischen Düsseldorf-Ersten und Erkrath 4 Kilometer stocken, 5 Minuten plus. Und dann zwischen Faresbeck und Barmen nochmal 3 Kilometer stocken, 5 Minuten plus. Ein Blitzer in der Schwarzbachhöhe Kindergarten. Sagt uns gerne Bescheid, wenn ihr Blitzer in Wuppertal seht. Das hier ist unsere WhatsApp-Nummer 0202 2577 207.
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3: Der Kaiserwagen ist wieder unterwegs in Wuppertal. Die machen ja seit Tagen schon Testfahrten. Wir sind ja hier direkt an der Schwebebahn. Zweimal die Stunde kommt er hier vorbeigefahren. Geht nämlich bald wieder los mit den Rundfahrten. Vorher nehmen wir euch mit im Kaiserwagen. Die exklusive Radio Wuppertal-Fahrt nächste Woche. Machen wir gleich hier gegen 3:45. Ich habe dann nämlich noch Platz auf der Gästeliste. Radio Wuppertal, Mittwochnachmittag. Ich bin Michael Brockhaus. Schönen Feierabend.

Die 90er Musik von Michael Jackson mixen wir jetzt mit einem aktuellen Hit, der auch so ein bisschen mehr Tempo macht. Das ist so ein Hit so für Fenster auf am Auto und Arm in den warmen Fahrtwind halten. Geht ja am Pfingstwochenende in Wuppertal. Wetter wird super. Fever Dream, Alex Warren. Neu bei Radio Wuppertal 107.

0: 4:15. Wir haben ein exklusives Angebot für euch.
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0: Ja, der Kaiserwagen startet ja bald wieder offiziell zu den Rundfahrten. Und bevor es damit losgeht, machen wir eine exklusive Rundfahrt mit euch. Nächste Woche, Mittwochnachmittag. Schwebebahnfahrlehrer Andreas Haus merkt unterwegs, wie sehr sich Wuppertal über den Kaiserwagen freut.
3: So ganz extrem, aber die ersten Testfahrten nachts gemacht haben, wo man dann wirklich zum Teil Blitzlichtgewicht da unten von der Straße gesehen hat und so. Also es scheint schon viele Leute zu freuen, dass wer wieder fährt.
0: Ja, jetzt laufen die Testfahrten inzwischen tagsüber inklusive Fahrschule, ne, weil ja der Kaiserwagen auch ganz anders gesteuert wird als die anderen Schwebebahnen, müssen sich die Fahrerinnen und Fahrer natürlich reinarbeiten und er reagiert auch ganz anders.
3: Im normalen GT, wir haben ein Verzehrverbot, hier ganz im Gegenteil, werden zumindest bei einigen Fahrten wird ja auch Kaffee und Kuchen letztendlich ausgeschenkt oder angeboten zumindest dann. Infolgedessen muss man darauf achten bei Bremsungen und so, der Kaffee sollte in der Tasse bleiben.
0: Ja, auf jeden Fall. Das machen wir jetzt am kommenden Mittwoch. Wir schenken euch eine Runde mit dem Kaiserwagen. 17 Uhr ab Vohwinkel, einmal nach Oberbarmen und zurück. Die offiziellen Fahrten, die starten dann ja erst im Juni. Ruft mich an, ich schreibe euch auf die Gästeliste. 0202 26 3x die 14. Heute in einer Woche die exklusive Radio Wuppertal Rundfahrt. Wuppertaler Nummer jetzt für euch 26 3x die 14.
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0: 20:04 Mittwochnachmittag. Das Wiedener Kreuz soll noch vor dem Wochenende wieder geöffnet werden. Eine Baustellenampel wird dann da den Verkehr regeln. Das Update hört ihr in den Radio Wuppertal Nachrichten gleich um 16:30.
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0: Es ist 16:30.
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2: Mit Markus Buchwald. Guten Tag. Die Stadt Wuppertal öffnet das Wiedener Kreuz vor Pfingsten teilweise. Die Kreuzung war gesperrt worden, weil dort ein Haus als einsturzgefährdet gilt. Sicher ist, dass der Bereich nicht unterspült ist. Angela Wegener zur teilweisen Freigabe.
3: Der Verkehr kann aus Richtung Osten von der Autobahn aus die Düsseldorfer Straße in Richtung Vohwinkel wieder nutzen. Allerdings nur als Einbahnstraße und mit Tempolimit von 30 Kilometern pro Stunde. Alle anderen Verbindungen der Kreuzung bleiben noch dicht. Nach den Feiertagen soll eine Baustellenampel die Situation weiter verbessern. Die Einfahrt von der Wiedener Straße auf das Kreuz bleibt dauerhaft zu, weil die Ampel den Verkehr dort nicht bewältigen könne, so die Stadt. Sie rät weiterhin, den Bereich zu umfahren.
2: Weil er zusammen mit seinem Vater Drogen verkauft hat, muss ein Wuppertaler lange ins Gefängnis. Das Landgericht hat ihn wegen Drogenhandels in nicht geringer Menge zu 8 Jahren und 10 Monaten Haft verurteilt. 2020 soll der heute 37-Jährige von einem Lager in den Niederlanden aus insgesamt knapp 140 Kilo Kokain verschickt haben. Die Drogen und das Geld dafür habe sein Vater aus Brasilien geliefert, heißt es. Gegen ihn wird gesondert ermittelt. Außerdem hatte der Mann in der Wohnung seiner Mutter eine größere Menge Cannabis aufbewahrt. Menschen, die regelmäßig im Luisenviertel und in der Nordstadt sind, sollen sich zur Parkplatzsituation veräußern. Die Stadt hatte dazu zunächst Anwohner befragt, jetzt möchte sie auch die Erfahrungen von Besucherinnen und Besuchern hören. Sie können sich per Mail zurückmelden und ihre Ideen und Hinweise mitteilen. Seit über einem Jahr arbeitet die Stadt an einem Parkraumkonzept für das Stadtviertel. Zu viel Bebauung und zu wenig Parkplätze sind da das Problem. Der geplante Workshop zum Parkraumkonzept wurde abgesagt, weil sich zu wenig Menschen angemeldet hatten. Alle weiteren Infos findet ihr auf radiowuppertal.de. Das waren die Nachrichten mit Markus Buchwald.
4: Ja, das ist ja heute nur das Wartezimmer fürs Frühlingswochenende bei uns am Arenberg. Da kommt gerade ordentlich Regen runter. Wetterstationen messen aktuell Ronsdorf an der Blombachtalbrücke 14 Grad, Elberfeld an der Stadthalle 16 Grad. Aber dann geht's los. Morgen Sonne und ein paar Wolken. Freitag, Samstag, Sonntag richtig sonnig bis 28 Grad. Hier sind die Staus oder einen haben wir, A46 Richtung Kreuz Wuppertal Nord zwischen Düsseldorf-Wersten und Erkrath. 4 Kilometer Stau, 10 Minuten plus. Sagt Bescheid, wenn ihr Blitzer seht. Wir haben eine WhatsApp-Nummer dafür. 0202 2577 207.
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4: Wir nehmen euch mit auf eine exklusive Kaiserwagenfahrt nächste Woche, noch bevor die offiziellen Rundfahrten wieder starten. Und Holger Maywald ist dran. Hallo.
5: Ja, hallo Michael.
4: Du hast Bock auf die Tour, oder?
5: Ich habe richtig Bock.
4: Sag mal,
5: ich bin vor 50 Jahren mal damit gefahren, ja, und würde jetzt gern mal wieder damit fahren.
4: Aber warte mal, vor 50 Jahren war das letzte Mal, dass du Kaiserwagen gefahren bist?
5: Ich sag jetzt mal, das ist circa so lange her, also ja, in der Kindheit.
4: Ja, krass.
5: Das genaue Jahr kann ich natürlich nicht mehr sagen.
4: Was interessiert dich besonders an der Tour?
5: Ja, ob das Feeling so ist, wie das damals war. Ne? Da stand ja der Fahrer vorne, ich glaube, der hat noch nicht mal gesessen.
4: Nee, genau.
5: Und hat da seine Rädchen da gehabt. Das wird heute sicherlich ein bisschen anders aussehen. Das würde mich interessieren.
4: Ja, obwohl, ob das so groß anders ist, weiß ich gar nicht. Der wird immer noch mit diesem Holzsteuerding da gesteuert. Also ist schon anders, okay, als die moderne Schwebebahn.
5: Ja, bin ich gespannt.
4: Dann wünsche ich dir viel Spaß bei der Kaiserwagenfahrt.
5: Ja, dann vielen Dank dafür.
4: Gerne.
5: Ich freue mich.
4: Radio Wuppertal, Mittwochnachmittag. Ich bin Michael Brockhaus.

Mittwochnachmittag, ihr seid bei Radio Wuppertal. Der neue Hit von Nico Santos läuft jetzt bei uns ganz anders als sonst. Irgendwie ne, gar nicht so ein Sommerparty-Hit. Der ist sehr ruhig, sehr zurückgenommen. Optimist, Nico Santos, neu bei Radio Wuppertal 107.4. 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

0: Wir haben ja heute Nachmittag schon den 80. hier gefeiert von Popstar Cher. Hannes Höfer aus unserer Comedy hat auch noch Glückwünsche an die Popqueen.
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2: Happy Birthday Cher. Obwohl im Ruhrgebiet sagt man ja nicht Cher, sondern Care. Also wie in Care, alles Gute. Die Frau hat alles erreicht, was es zu erreichen gibt. Nummer 1 Hits auf der ganzen Welt, einen Oscar gewonnen. Thomas Gottschalk hat sie immer ernst genommen. Außerdem hat sie mit Tom Cruise geknattert. Ja, die beiden hatten eine Affäre in den 80ern. Er war 22, sie 39. Und sie sagt bis heute, dem habe ich in der Kiste alles beigebracht. Vorher war der Bruchpilot, nach Cher Maverick Top Gun. Vor Cher war für Tom jede Mission impossible. Böse Zungen sagen, die Affäre von den beiden wurde verfilmt unter dem Titel Interview mit einem Vampir. Ja, Freunde, stammt nicht von mir. Aber wenn eine die ewige Jugend hat, dann Cher. Wusstet ihr eigentlich, dass Yoda aus Star Wars und Miss Piggy im Original von der gleichen Stimme gesprochen wurden? Und immer dran denken, wer jung bleiben will, muss früh damit anfangen. In diesem Sinne, alles Gute, Cher. Cher.
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1: Mit Danny Hoppe, guten Tag. Im Ukraine-Krieg wachsen offenbar die Spannungen zwischen Russland und den Baltikumstaaten. Für Aufregung hat am Vormittag ein Zwischenfall in der litauischen Hauptstadt Vilnius gesorgt. Dort war eine Drohne gesichtet worden. Daraufhin wurde eine Schutzanweisung für die Bevölkerung und die Staatsspitze ausgelöst. Das öffentliche Leben stand still, Flughäfen wurden gesperrt und die Regierungsspitze in Sicherheit gebracht. Marc Weiß aus dem News-Team, kurz danach gab es zwar Entwarnung, die Hintergründe sind aber immer noch unklar.
2: Genau, offiziell weiß man noch nicht, ob es wirklich eine Drohne war und von wem sie stammt. Litauens Armee meldet ein drohnentypisches Radarsignal, das man bemerkt habe. Im Krisenzentrum spricht man von einer tatsächlichen Drohnensichtung. Was auch immer es war, es hat auf jeden Fall dazu geführt, dass die NATO-Luftüberwachung in Litauen aktiviert wurde. Und das zeigt, wie angespannt die gesamte Situation gerade ist und auch wie gefährlich.
1: Ja, gibt es denn schon Reaktionen auf den Vorfall?
2: Ja, EU-Kommissionspräsidentin von der Leyen macht Russland voll verantwortlich, selbst wenn es eine fehlgeleitete ukrainische Drohne gewesen sein sollte. Das gab es ja schon öfter. Selbst dann sei Russland verantwortlich, sagt sie, weil Moskau im Ukraine-Krieg nun mal der Aggressor sei. Offiziell weiß man einfach noch nicht, von wem die Drohne stammt. Es gibt inzwischen ja auch den Vorwurf, dass Russland ukrainische Drohnen absichtlich umleite und dann auf NATO-Staaten lenke. Der Ton zwischen Moskau und vor allem Lettland wurde in den vergangenen Tagen allerdings extrem heftig. Russland wirft dem baltischen Staat vor, Terroristen zu unterstützen, gemeint ist die Ukraine, und droht auch mit Vergeltung. Dann allerdings wird es wirklich extrem unschön, denn Lettland ist ja nun mal NATO-Mitglied.
1: Danke, Marc. Und jetzt weitere Meldungen im Überblick. Der Führerschein soll günstiger werden. Die Bundesregierung hat dazu heute eine Reform der Fahrschulausbildung beschlossen. Geplant sind unter anderem weniger teure Sonderfahrten, Online-Theorieunterricht und die Möglichkeit privater Übungsstunden mit den Eltern. Die US-Regierung hat Deutschland für die Behandlung eines mit Ebola infizierten US-Amerikaners gedankt. Man sei dankbar für die schnelle Hilfe und die Zusammenarbeit, schrieb US-Außenminister Rubio bei X. Der Amerikaner, ein Arzt, hatte sich im Kongo angesteckt. Er wird jetzt in der Berliner Charité behandelt. Seit gestern Vormittag ist das Online-Portal für die neue E-Auto-Prämie freigeschaltet. Bis jetzt wurden schon fast 20.000 Anträge gestellt. Das hat das Bundesumweltministerium mitgeteilt. Die Fördermittel sollen für bis zu 800.000 Fahrzeuge ausreichen. Je nach Fahrzeug, Einkommen und Familiengröße sind bis zu 6.000 Euro drin. Sport und Bewegung sind gut für uns, das wissen wir. Eine neue Studie zeigt jetzt aber, die bekannten 150 Minuten Sport pro Woche, die die Weltgesundheitsorganisation empfiehlt, sind zwar schon ein guter Anfang. Wer sein Risiko für Herzinfarkt, Schlaganfall oder Herzschwäche aber noch stärker senken will, sollte wohl noch eine ordentliche Schippe drauflegen. Chinesische Forscher empfehlen eher 560 bis 610 Minuten Bewegung die Woche, also rund 10 Stunden. Gemeint ist damit Sport, der über leichte Bewegung hinausgeht, bei dem man leicht außer Atem kommt und bei dem das Sprechen schwerer fällt. Wer hier auf rund 10 Stunden pro Woche komme, könne das Risiko um mehr als 30% reduzieren, heißt es. Und das waren die Nachrichten mit Danny Hoppe.
3: Leute, die gute Nachricht. Der Regen ist jetzt wohl durch. Jetzt geht's bergauf. Wir haben aktuell am Wichlinghauser Markt 16 Grad, Elberfeld am Hauptbahnhof 17 Grad. Und das steigern wir jetzt wirklich. Morgen Sonne mit ein paar Wolken 20 Grad, Freitag sonnig 25 Grad, am Wochenende sonnig 28 Grad. Und der Verkehr. A46 Richtung Kreuz Wuppertal Nord. Zwischen Hahn West und Kronenberg. 4 Kilometer stocken, 5 Minuten plus. Und A46 Richtung Düsseldorf. Zwischen Oberbarmen und Elberfeld. 3 Kilometer stocken, 5 Minuten plus.
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3: 4 Minuten nach 5 haben wir's. Ich wünsche euch einen schönen Feierabend.

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Musik aus den 80ern von Alpha Wild. Dazu mixen wir einen aktuellen Hit hier auf die Playlist. Der ist von Clock Clock und da geht es um die eine Person, die einem ja so aus der Dunkelheit holt, wenn gerade die Krise so ein bisschen kickt. Out of the Dark von Clock Clock. Neu bei Radio Wuppertal 107.4.

0: 17.24 Uhr, gleich hier ein Update zum Wiedener Kreuz. Da ist ja die Kreuzung seit einer Woche gesperrt, weil ein Wohnhaus auf der Ecke einsturzgefährdet ist. Sie haben das jetzt alles gecheckt und werden die Straße da teilweise wieder freigeben. Kommt jetzt zum Beispiel eine Baustellenampel hin und wenn die da steht, dann könnt ihr da wieder drüber fahren. Das hört ihr in den Radio Wuppertal Nachrichten gleich um 5:30.
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2: Mit Markus Buchwald, guten Tag. Die Stadt Wuppertal
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0: Die Einfahrt von der Wiedener Straße auf das Kreuz bleibt dauerhaft zu, weil die Ampel den Verkehr dort nicht bewältigen könne, so die Stadt. Sie rät weiterhin, den Bereich zu umfahren.
1: Mittlerweile steht auch fest, dass das Haus nicht unterspült ist. Das haben Probebohrungen ergeben. Wegen Drogenhandels im großen Stil muss ein Wuppertaler lange ins Gefängnis. Das Landgericht verurteilte ihn zu 8 Jahren und 10 Monaten Haft. 2020 soll der heute 37-Jährige von einem Lager in den Niederlanden aus insgesamt knapp 140 Kilogramm Kokain verschickt haben. Die Drogen und das Geld dafür habe sein Vater aus Brasilien geliefert, heißt es. Gegen den wird gesondert ermittelt. Außerdem hatte der Mann in der Wohnung seiner Mutter eine größere Menge Cannabis aufbewahrt. Menschen, die regelmäßig im Luisenviertel und in der Nordstadt unterwegs sind, können sich zur Parkplatzsituation vor Ort äußern. Die Stadt hatte zunächst dazu die Anwohnerschaft befragt. Jetzt möchte sie auch die Erfahrungen von Besucherinnen und Besuchern hören. Sie können sich per Mail zurückmelden und ihre Ideen und Hinweise mitteilen. Der Kontakt steht auf radiowuppertal.de. Seit über einem Jahr arbeitet die Stadt an einem Parkraumkonzept für die Stadtviertel. Zu viel Bebauung und zu wenig Parkplätze sind das Problem. Das waren die Nachrichten mit Markus Buchwald.
2: Das ist heute nur so ein bisschen das Wartezimmer fürs Frühlingswochenende. Unsere Wetterstationen messen im Moment Oberbarmen. Am Wupperfelder Markt 16 Grad, Elberfeld im Brillerviertel 15 Grad. Und dann geht's los. Morgen Sonne und ein paar Wolken. Freitag, Samstag, Sonntag richtig sonnig bis 28 Grad. Und der Verkehr. Eine Meldung haben wir von der A46 Richtung Kreuz Wuppertal Nord. Zwischen Düsseldorf-Wersten und Kreuz Hilden 7 Kilometer Stau, 20 Minuten plus und ein Blitzer auf der Briller Straße Höhe Aldi.
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2: Gestern war Diversity Day. Da haben sie bei der Barminia Gotha eine ganze Woche draus gemacht. Und es geht einfach darum, wie vielfältig die Kolleginnen und Kollegen sind.
4: Ich glaube, es bringt Vorteile für die Mitarbeitenden, die sich, glaube ich, in bestimmten Themen dadurch einfach besser gesehen fühlen.
5: Ich glaube, das ist wichtig, weil Vielfalt uns alle bereichert.
6: Ich denke, wir sind da alle gleich, alle eins und können so auch sehr viel besser zusammenarbeiten.
2: Ja, eine autistische Kollegin hat da zum Beispiel erzählt, wie sie jeden Tag klarkommt auf der Arbeit. Ja, genau so geht's. Einfach drüber reden, zack, und man versteht sich gegenseitig besser. Radio Wuppertal, Mittwochnachmittag. Ich bin Michael Brockhaus.

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0: Jetzt die 80er.

Roxette aus den 80ern, neue Musik jetzt hier von Taylor Swift. Für sie ist ja Hochzeitsjahr. Irgendwann im Sommer will sie heiraten. Ihren Footballstar Travis Kelce, wahrscheinlich in New York. Herausforderung, ne? Für die Hochzeitsplanerin, daraus den schönsten Tag im Leben zu machen. Taylor Swift macht riesige Bühnenshows. Die hat ja eigentlich schon alles gesehen. Opalite von Taylor Swift läuft jetzt bei uns. 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

0: Mittwochnachmittag, Radio Wuppertal läuft bei euch und wir nehmen euch mit auf eine exklusive Rundfahrt.
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0: Ja, noch vor dem offiziellen Start der Kaiserwagenfahrten könnt ihr die exklusive Radio Wuppertal Rundfahrt mitmachen. Offiziell geht's ja los jetzt hier Anfang Juni. Wir machen das heute in einer Woche mit euch. Christine Marquardt ist dran. Guten Tag.
3: Schönen guten Tag.
0: Wo erwische ich Sie denn gerade?
3: Eigentlich am PC.
0: Was heißt denn eigentlich? Aber Sie machen kurz Päuschen, ne? Kurze Kaffeepause kann man ja machen.
3: Ja, ich habe gerade noch ein bisschen Kaffee getrunken, das ist richtig. Und ich bin ja alleine hier und von daher kann ich ja meine Kaffeepausen einrichten, wie ich möchte.
0: Oder? Genau. Ich mache das auch immer zwischendurch. Wenn hier so Werbung im Radio ist, dann hole ich mir immer einen Kaffee und das ist ja auch wirklich erlaubt. Genau. So Kaiserwagen, Sie würden gerne mitfahren, ne?
3: Sehr gerne. Also ich bin ich bin ja in Wuppertal geboren. Ja. Und der Kaiserwagen, der begleitet mich ja schon immer. Und wo der jetzt die ganze Zeit ausgefallen war, also in Reparatur bzw. in Erneuerung, habe ich gedacht, naja, wenn der dann mal wieder da ist, dann würdest du gerne mal mitfahren.
0: Ja, es hat ja doch wirklich lange gedauert, ne? 8 Jahre. Haben Sie ihn schon bei den Probefahrten gesehen?
3: Ja, natürlich.
0: Ja.
3: Wenn er so unterwegs war, ja, auf jeden Fall. Habe ich ja Fotos von gemacht.
0: Ah, gucken Sie mal. Sind die gut geworden?
3: Ja.
0: Das heißt, was jetzt noch fehlt, sind ja quasi die Fotos von innen, ne? Aus dem Kaiserwagen raus. Fahren Sie mit uns mit eine Runde. Wir fahren einmal von Vohwinkel bis nach Oberbarmen und zurück. Und das Coole ist ja, man darf ja sogar dann hinten in Oberbarmen die Wende mitfahren. Also man bleibt einfach sitzen und fährt einmal hinten rum. Super, oder?
3: Das ist eine ganz coole Sache.
0: Frau Marquardt, dann wünsche ich da viel Spaß.
3: Vielen, vielen Dank.
0: Sehr gerne.
3: Werde ich bestimmt haben.
0: Ja, wunderbar.
3: Ich freue mich drauf.
0: Und wir haben ja noch ein paar freie Plätze auf unserer exklusiven Kaiserwagenfahrt. Bekommt ihr in den nächsten Tagen von uns geschenkt. Radio Wuppertal. Mittwochnachmittag. Ich bin Michael Brockhardt. Schönen Feierabend.

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1: Mit Danny Hoppe, guten Abend. Zu hohe Kosten und zu viele, die durchfallen. Am Führerschein gab es zuletzt eine Menge Kritik, deshalb soll eine Reform her. Das Kabinett hat heute die Pläne von Verkehrsminister Schnieder beschlossen. Er will die Fahrausbildung stark verändern, den Führerschein zu machen soll dadurch schneller gehen und vor allem billiger werden. Aktuell kostet ein Führerschein für Anfänger im Schnitt zwischen 3.000 und 4.000 Euro. Marc Weiß aus dem News-Team, was soll sich jetzt genau ändern?
2: Ja, das ist einiges. Der Fragenkatalog für die Theorieprüfung soll um rund ein Drittel gekürzt werden. Außerdem soll der Theorieunterricht wahlweise auch digital per App stattfinden können. Man müsste also nicht mehr in die Fahrschule. Es soll weniger Sonderfahrten im praktischen Teil geben, also diese Nachtfahrten, Überlandfahrten, Autobahnfahrten und so weiter. Die Fahrprüfung soll kürzer werden, damit man mehr Termine anbieten kann und die Schüler nicht so lange warten müssen. Und die sogenannte Laienausbildung soll eingeführt werden. Übungsfahrten könnten dann unter bestimmten Voraussetzungen in Begleitung einer, wie es heißt, nahestehenden Person stattfinden, also etwa die Eltern oder die Großeltern.
1: Und was sagen die Fahrschulen dazu?
2: Ja, also die sind nicht restlos begeistert. Der Verband der Fahrlehrer hält zum Beispiel diese Laienausbildung für keine gute Idee und auch unfair, weil vielleicht gar nicht alle Eltern ein Auto hätten, heißt es. Es gibt auch Zweifel an der Qualität einer möglichen Theorieunterrichts-App. Kritik kommt auch vom TÜV. Der macht sich Sorgen wegen der reduzierten Sonderfahrten und der kürzeren Fahrprüfung. Das Ganze dürfe nicht zu einer Fahrerlaubnisprüfung leid werden, denn das gefährde die Verkehrssicherheit. Das zumindest sagt der TÜV.
1: Danke, Marc. Und jetzt weitere Meldungen im Überblick. Nach der Aufnahme eines amerikanischen Ebola-Patienten in der Charité soll auch seine Familie nach Berlin kommen. Das hat das Bundesgesundheitsministerium mitgeteilt. Demnach handelt es sich um die Ehefrau und drei Kinder. Auch sie sollen in der Sonderisolierstation der Charité untergebracht werden. Das Bundesinnenministerium denkt offenbar darüber nach, Geflüchteten aus Syrien eine höhere Rückkehrprämie zu zahlen. Laut Focus ist ein Betrag von 8.000 Euro im Gespräch. Das Magazin beruft sich auf Regierungskreise. Aktuell gibt es für freiwillige Rückkehrer rund 1.000 Euro. In Köln und Rösrath haben Polizei und Steuerfahnder ein Wohnhaus und einen Friseursalon durchsucht. Es geht um mutmaßliche Millionengewinne über Fake-Shops im Internet. Das hat die Kölner Staatsanwaltschaft mitgeteilt. Ermittelt wird demnach gegen einen 37-Jährigen. Er soll mindestens 4 gefälschte Online-Shops betrieben und dort Waren verkauft haben, ohne sie zu verschicken. Der SC Freiburg steht vor dem größten Spiel seiner Vereinsgeschichte. Am Abend spielen die Freiburger in Istanbul im Finale der Europa League. Gegner ist der englische Spitzenclub Aston Villa. Und es geht um richtig viel. Schon jetzt haben die Freiburger in der Europa League rund 33 Millionen Euro eingenommen. Der Titelgewinn würde nochmal gut 28 Millionen in die Kassen spülen. Auch weil die Freiburger dann in der nächsten Saison in der Champions League dabei wären. Freiburgs Trainer Julian Schuster ist auf jeden Fall heiß auf das Spiel. Er will den Titel.
3: Wir werden alles dafür tun und unser Gesicht zeigen.
1: Bei aller Euphorie sind die Freiburger gegen Aston Villa trotzdem nur Außenseiter. Anstoß in Istanbul ist um 21 Uhr. Und das waren die Nachrichten mit Danny Hoppe.
4: Das Wetter.
5: Also da dreht sich nicht nur der Wind einmal um 180 Grad, das ganze Wetter sogar. Also morgen wirklich trocken, vielleicht morgens einmal so ein kleiner Regentropfen, der runterfällt. Aber das eher die Ausnahme. Die Temperaturen gehen dann hoch auf bis zu 20 bis 22 Grad und ganz viel Sonnenschein. Die Tage danach, also Freitag, Samstag, da kratzen wir schon fast an den 30 Grad. Die Sonne kommt auch dick raus, bis zu 12, 13 Sonnenstunden, also den ganzen Tag über Sonne satt.
4: NRW Verkehr.
5: Da ist natürlich noch einiges los. Vorsicht auf der A1 Dortmund Richtung Münster. In Höhe Rastplatz Hasenkämpe besteht Gefahr durch eine Unfallstelle auf dem Verzögerungsstreifen. Die A2 Dortmund-Hannover zwischen Reda-Wiedenbrück und Gütersloh auch eine Unfallstelle. Da ist der rechte Fahrstreifen blockiert. Und noch ein Unfall auf der A4 Olpe in Richtung Köln. Kreuz Köln-Ost zur Überleitung auf die A3 in Richtung Oberhausen. Auch da eine Unfallstelle. Bitte vorsichtig sein. Die längsten Staus A4 Aachen-Köln zwischen Kreuz Köln-West und Köln-Eiffeltor. 5 Kilometer Stau sind 20 Minuten länger. Die A45 Hagen-Dortmund zwischen Kreuzhagen und Schwerte-Ärgste. 4 Kilometer, auch da 20 Minuten plus. Und die 57 Nimwegen-Krefeld zwischen Kamp-Lindfort und Kreuz-Mörs. Da sind es über eine halbe Stunde plus.
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0: Eine ganz besondere Klinik am Agaplesion Bethesda Krankenhaus in Elberfeld. Darum geht es heute hier in der Visite. Das ist die Gesundheitssendung bei Radio Wuppertal, die Angiologie. Dafür müssen wir natürlich als erstes klären, was ist eigentlich Angiologie? Dazu Dr. Lukas Gördes, Oberarzt an der Klinik für interventionelle Gefäßmedizin am Bethesda Krankenhaus.
1: Die Angiologie ist im Grunde genommen der Gefäßinternist oder die innere Behandlung, die internistische Behandlung der Gefäßkrankheiten. Viele Patienten kennen den Gefäßchirurgen, den sieht man ja auch mal, die gibt es viele auch niedergelassene Bereiche oder Kliniken dafür. Den kennt man, aber den Angiologen ist relativ unbekannt, kleines Fach, aber im Grunde genommen ist das der Gefäßinternist.
0: Und dazu kommt dann, dass die Angiologie am Bethesda, wie gesagt, etwas ganz Besonderes ist.
1: Besonders hier am Bethesda Krankenhaus ist, dass es hierfür eine eigene Klinik gibt. Häufig sind die vermischt, entweder in der Gefäßchirurgie mit dabei oder auch in der Kardiologie. An Unikliniken ist es häufig so kombinierte Kliniken für Kardiologie und dann die Angiologie als Teil. Aber hier im Bethesda Krankenhaus gibt es eine eigene Klinik dafür.
0: Und gemacht hat man das, weil sich daraus gleich mehrere Vorteile ergeben.
1: Der Vorteil davon ist, dass wir uns ganz speziell um diese Patienten mit Gefäßerkrankungen aus angiologischer Sicht kümmern können. Also wir sind natürlich Internisten und gucken anders auf Patienten als zum Beispiel der Chirurg. Manche Patienten brauchen den Chirurgen, aber viele Patienten profitieren von einem internistischen Blick auf den Patienten. Und dadurch, dass wir nur diese Patienten betreuen in unserer Klinik, haben wir dadurch eine sehr, sehr große Expertise genau für diese Patientengut oder diese Erkrankungsgruppen, die dazugehören.
0: Und über das, was die Erkrankungsgruppen sind, gibt Dr. Gördes mal einen kleinen Überblick.
1: Also die häufigsten Erkrankungen, die wir hier behandeln, ist vor allem die periphere arterielle Verschlusskrankheit, der Verschleiß oder das Engwerden, Verschließen von peripheren Arterien. Vor allen Dingen der Becken- und Beingefäße, das ist ein großer Schwerpunkt hier. Aber wir machen auch zum Beispiel Diagnostik für die Arme, behandeln die auch. Oder für die Halsschlagader machen wir Diagnostik. Es gibt Gefäße im Bauch, die wir behandeln können, die zugehen können. Das ist der Großteil, den wir hier behandeln.
0: Ja, eins der bekannten Stichworte ist also die Schaufensterkrankheit. Dazu gleich mehr. 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

0: Visite, die Gesundheitssendung bei Radio Wuppertal. In der Angiologie werden Gefäßerkrankungen behandelt, ohne dass man wirklich operieren muss. Und die besondere Angiologie am Agaplesin-Bethesda-Krankenhaus in Elberfeld ist unser Thema heute Nachmittag. Eine der klassischen Erkrankungen, mit denen es Dr. Lukas Gördes und seine Kolleginnen und Kollegen in der Angiologie zu tun bekommen, ist die periphere arterielle Verschlusskrankheit, PAVK abgekürzt, die auch als Schaufensterkrankheit bekannt ist und die einen klassischen Patienten hat.
1: Das ist immer noch der rauchende Patient, aber das Alter ist sehr weit gestreut inzwischen. Dadurch, dass halt auch Diabetes immer weiter zunimmt und auch früh schon ansetzt. Das heißt nicht, wie man klassischerweise sagt, der Alterszucker, der die Patienten erst mit 70 oder 80 einholt, sondern schon zum Teil früh mit 40, 50 der Typ-2-Diabetes beginnt. Dementsprechend die Gefäße auch schon viel früher anfängt mit zu schädigen, sodass da auch Patienten immer jünger werden. Und gerade zum Beispiel, wenn Rauchen und Typ-1-Diabetes, also der Diabetes, den auch Kinder haben können, zusammenkommen, dann haben wir auch Patienten, die sind unter 40, die dann schon Gefäßprobleme entwickeln.
0: Ja, um eine Erkrankung wirklich gut behandeln zu können, ist die Diagnostik sehr wichtig. Was für Probleme gibt es und wo genau sitzen sie? In der Bethesda-Angiologie gibt es dafür etwas, das Dr. Gördes als Herzstück bezeichnet.
1: A und O ist der Ultraschall, der Gefäßultraschall. Ultraschall ist schnell und einfach und die Gefäße lassen sich eigentlich in allen Bereichen, Halsschlagader, Arme, Beine, sehr, sehr gut mit dem Ultraschall beurteilen, untersuchen und man findet relativ zügig das Problem des Patienten und kann anhand des Ultraschalls auch schon ungefähr einschätzen, wie man das behandeln kann.
0: Denn je nachdem, wie groß das Problem schon ist, gibt es verschiedene Ansätze.
1: Und dadurch dann auch festlegen, ob der Patient zum Beispiel ein guter Kandidat für eine Intervention ist oder ob man den Patienten vielleicht doch eher operieren sollte, ob man vielleicht erstmal abwartet und dem Patienten allgemeine Ratschläge gibt, Medikamente anpasst, zum Beispiel darauf hinweist, dass man mit dem Rauchen aufhören sollte. Und der Ultraschall steht immer am Anfang der Behandlung.
0: Die Zahl der interventionellen Möglichkeiten rund um die Behandlung hat dabei im Laufe der Jahre immer weiter zugenommen.
1: Angefangen hat das Ganze mit der klassischen Ballonaufdehnung von Gefäßen, wo man von innen das Gefäß mit einem Ballon erweitert. Dann kamen die Stents dazu, die kennt man vom Herzen vielleicht. Und über die letzten Jahre sind verschiedene neue Verfahren dazu gekommen. Ballons, die von innen Schockwellen in das Gefäß abgeben, um diese Verkalkungen zu zertrümmern. Es gibt Verfahren, wir nennen das immer Fräsen, die das Gefäß von innen auffräsen können und dadurch dann stark verkalkte Engstellen besser behandelbar machen.
0: Und das Schöne an vieler dieser Behandlungen ist, der Erfolg ist sehr schnell erkennbar. Dazu gleich mehr hier in der Visite. 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

0: Das Wetter.
1: Heute noch durchwachsen mit Wolken hier und da, immer noch ein paar Regenschauer. Und dann ab morgen dreht sich das einmal komplett. Ich weiß nicht, woher die Sonne auf einmal kommt, aber morgen bis zu 10 Sonnenstunden, am Wochenende bis zu 14. Also da ist keine Wolke mehr am Himmel. Morgen vielleicht noch hier und da, dann kann auch morgen früh vielleicht noch mal hier ein kleiner Regenschauer runterkommen. Also nagelt mich da nicht fest. Aber ab dem Wochenende wird's richtig, richtig freundlich.
0: NRW Verkehr.
1: Auf der A2 Dortmund-Hannover zwischen Reda-Wiedenbrück und Gütersloh. Vorsicht, Gefahr durch eine Unfallstelle. Der rechte Fahrstreifen ist blockiert. Ganz wichtig, das Ende des Staus liegt hier hinter einer Kurve. Also bitte vorsichtig sein. Da auch aktuell 3 Kilometer Stau, über 10 Minuten schon länger. Die A57 Köln Richtung Krefeld in Höhe Kreuz Köln-Nord. Achtung, eine Plane liegt da auf dem linken und dem mittleren Fahrstreifen. Bitte vorsichtig sein. Die A2 Dortmund-Oberhausen zwischen Oberhausen-Königshardt und Kreuz Oberhausen. 10 Minuten dauert länger. Die 3 Oberhausen-Köln zwischen Kreuz-Hilden und Dreieck-Langenfeld eine Viertelstunde. Und die 57 Nimwegen-Krefeld zwischen Kamp-Lindfort und Kreuz-Mörs eine halbe Stunde kommt da oben drauf.
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0: Die Angiologie am Agaplesion Bethesda Krankenhaus in Elberfeld ist eine eigene Klinik, eine Seltenheit in Deutschland. Unser Thema heute in der Visite, das ist die Gesundheitssendung bei Radio Wuppertal. Eine der häufigsten Erkrankungen, die dort behandelt werden, ist die periphere arterielle Verschlusskrankheit, PAVK abgekürzt, oder auch Schaufensterkrankheit genannt. In der Angiologie wird bei den Betroffenen eine Engstelle in der Arterie entfernt und der Erfolg ist meist innerhalb kürzester Zeit erkennbar, sagt Oberarzt Dr. Lukas Gördes.
1: Patienten, die Ruheschmerzen in dem Bein haben aufgrund einer schlechten Durchblutung oder Schmerzen beim Laufen, die merken häufig den Effekt direkt am nächsten Morgen. Also die Patienten liegen in der Regel 6 Stunden im Bett, dürften danach aufstehen. Viele zögern dann noch ein bisschen, sind vorsichtig. Aber wenn die Patienten zum Beispiel dann im Haus bei uns am nächsten Morgen runterkommen und dann den Weg von der Station zu uns in die Ambulanz selber gehen, berichten häufig die Patienten schon, wenn sie vorher nur 50 Meter laufen konnten, dass sie nach 200, 300 Metern die Gehstrecke dann ungefähr vielleicht ist, keine Schmerzen mehr haben. Also der Effekt ist unmittelbar tatsächlich.
0: Behandelt werden aber auch andere Erkrankungen, wo es dann gerade aufgrund der Erkrankung etwas länger dauern kann.
1: Patienten, die zum Beispiel mit Wunden kommen, die nicht heilen, da ist es erst natürlich essentiell, dass die Durchblutung verbessert wird, damit die Wunde eine Chance hat zu heilen. Da sehen wir den Effekt natürlich nicht sofort am nächsten Tag. Das dauert, die Wunden brauchen trotzdem noch, um zu heilen, heilen dann aber in der Regel deutlich schneller. Also Wunden, die zum Beispiel vorher gar nichts getan haben, halbes Jahr, monatelang, können nach einem Gefäßeingriff, wenn zu wenig Blut die Ursache dafür ist, innerhalb von 1-2 Wochen dann tatsächlich abheilen oder deutlich, deutlich kleiner werden.
0: Dr. Lukas Gördes, er hat sich vor einigen Jahren ganz bewusst für den Bereich Angiologie entschieden und in der Angiologie in Bethesda hat er eine Klinik gefunden, die immer auf dem neuesten Stand der Technik ist.
1: Das heißt hier einerseits, dass wir die neuesten Geräte, Fräsen, Ballons, dass wir die auch relativ zügig eigentlich bekommen. Und mein Chef ist da sehr hinterher, dass wir da auch quasi immer auf dem neuesten Stand bleiben und haben halt auch diesen Hybrid-OP, diese neue Angiografieanlage, das Katheterlabor im Grunde genommen dort, wo wir die Eingriffe durchführen. Wir können gestochen scharfe Bilder während des Eingriffs machen, können dadurch auch weniger Kontrastmittel zum Beispiel benutzen, weil die Bilder gespeichert werden und wir nicht immer wieder ein neues Bild erstellen müssen und dadurch für die Patienten auch den Eingriff schonender gestalten können durch die neue Technik in dem Hybrid-OP, den wir haben.
0: Alles für jene, die im Bethesda behandelt werden und für Dr. Gördes eine der Gründe, warum es nie bereut hat, dort zu arbeiten.
1: Nein, nie bereut. Also es ist ein wunderschönes Fach, vor allem hier auch ein wunderschönes Arbeitsklima und nein, ich habe es nie bereut.
0: Die Angiologie am Agaplesion Bethesda Krankenhaus in Elberfeld, unser Thema heute hier in der Gesundheitssendung, findet ihr auch in der Mediathek auf radiowuppertal.de.

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0: Visite, die Gesundheitssendung bei Radio Wuppertal. Das Agaplesion Bethesda Krankenhaus in Elberfeld lädt morgen zum Bergischen Bluthochdrucktag ein. 17 Uhr geht's los in der Cafeteria des Krankenhauses an der Hainstraße. Anmelden müsst ihr euch nicht. Bluthochdruck, die sogenannte Hypertonie, zählt zu den häufigsten Volkskrankheiten und bleibt zudem erst einmal oft lange unbemerkt. Umso wichtiger sind die modernen Diagnosemöglichkeiten, dann natürlich die Behandlung, und beim Bergischen Bluthochdrucktag wird es unter anderem in Vorträgen genau darum gehen. Professor Dr. Bernd Sanner, Chefarzt der medizinischen Klinik am Bethesda und Bluthochdruckspezialist, wird zum Beispiel über die aktuellen Leitlinien beim Bluthochdruck berichten und welche Therapien heute möglich sind. Und Dr. Roger Gerke, der Leiter der invasiven Kardiologie, nimmt innovative Behandlungsmöglichkeiten wie Nierenarterien-Denervation in den Fokus sowie die Hintergründe, Risiken und Chancen moderner Hypertoniebehandlung. Der Bergische Bluthochdrucktag morgen ab 17 Uhr im Agaplesion Bethesda Krankenhaus an der Hainstraße in Elberfeld. Eintritt ist frei.
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1: Mit Danny Hoppe, guten Abend. Wenn Haushaltsgeräte oder andere kleinere Maschinen nach Ablauf der Garantie kaputt gehen, landen sie oft auf dem Schrott. Eine Reparatur lohnt sich nämlich oft nicht oder ist manchmal technisch auch gar nicht möglich. Das ist weder im Interesse der Kunden noch gut für die Umwelt und deshalb sollen in der EU Hersteller bald zu bestimmten Reparaturen gezwungen werden können. Der Bundestag hat jetzt am Abend zum ersten Mal über den entsprechenden Gesetzentwurf für uns in Deutschland beraten. Marc Weiß aus dem News-Team, worum geht's da konkret?
2: Es geht um Waschmaschinen, Trockner, Geschirrspüler, Kühlgeräte, Schweißgeräte, Staubsauger, Datenspeicher, Mobiltelefone, Drucker, Tablets, einige Computer, schnurlose Telefone, E-Roller und E-Bikes. Wer ein solches Gerät kauft, der soll ein Recht auf Reparatur haben, wenn das Teil nach der Garantie kaputt geht. Und das zu einem angemessenen Preis, der variiert natürlich von Produkt zu Produkt. Wichtig ist aber, dass sich Reparaturen insgesamt wieder lohnen. Und einige Hersteller müssen teilweise auch komplett umdenken, denn es gibt ja Geräte, die kann man gar nicht reparieren. Einige Akkus zum Beispiel sind gerne mal so verbaut, dass man gar nicht drankommt, ohne das Gerät komplett zu zerstören. Das soll in Zukunft verboten sein.
1: Die Industrie ist allerdings nicht begeistert von den Plänen.
2: Ja, die Industrie- und Handelskammer sagt zum Beispiel, dass diese Reparaturpflicht auch für kleine und mittlere Unternehmen überhaupt machbar sein müsse. Die haben natürlich nicht die Möglichkeiten, die ein Tech-Riese hat. Und die Kammer sagt auch, dass die Vorgaben im Moment zu schwammig seien. Es soll ja für Reparaturen Zeitrahmen geben. Du kannst nicht erwarten, dass man deine 40 Jahre alte Waschmaschine für 20 Euro repariert, klar. Aber diese Reparaturfristen sollen durchaus bei einigen Jahren liegen. Das ist aber bei jedem Gerät anders. Und auch die Kosten für die Reparaturen sind noch nicht ganz klar. Hier gäbe es noch zu viele Unklarheiten in den Plänen und zu viel Bürokratie, sagt die Industrie- und Handelskammer.
1: Danke, Marc. Und jetzt weitere Meldungen im Überblick. Die Spannungen zwischen Russland und den baltischen Staaten Estland, Lettland und Litauen nehmen zu. Auslöser sind die jüngsten ukrainischen Drohnenangriffe auf Russland. Moskau gibt den Balten eine Mitschuld. Ohne jeden Beleg warf der russische Auslandsgeheimdienst Lettland vor, die Drohnen vom eigenen Gebiet aus starten zu lassen. Seit gestern Vormittag ist das Online-Portal für die neue E-Auto-Prämie freigeschaltet. Bis jetzt wurden schon fast 20.000 Anträge gestellt. Das hat das Bundesumweltministerium mitgeteilt. Die Fördermittel sollen für bis zu 800.000 Fahrzeuge ausreichen. Der SC Freiburg steht am Abend vor dem größten Spiel seiner Vereinsgeschichte. Im Finale der Europa League treffen die Freiburger in Istanbul auf den englischen Spitzenclub Aston Villa. Mit einem Sieg würden die Freiburger sich zum ersten Mal auch für die Champions League qualifizieren. Kaputte Kloschüsseln, Vandalismus, Dreck und Gestank. Das ist für viele Schülerinnen und Schüler der Alltag, wenn sie in der Schule zur Toilette müssen. Ein neues Hilfsportal will das ändern. Toiletten machen Schule heißt das Online-Portal. Dahinter steckt der Verein German Toilet Organization. Er will Kindern, Jugendlichen und ihren Lehrern zeigen, wie sie den Zustand der Schulklos verbessern können. Und das schon mit wenig Kosten und nur kleinem Aufwand. Als Beispiele werden Pflanzen, Duftspender, Wandmalereien, eine warme Beleuchtung oder auch ein Radio genannt. In einigen Städten werde auch erprobt, dass Reinigungskräfte fest einer Schule zugeordnet seien und nicht wie üblich spät abends, sondern auch am Tag putzen. Auch die Bundesschülerkonferenz sagt, das Thema werde seit Jahren angesprochen, aber nicht ernst genommen. Und das waren die Nachrichten mit Danny Hoppe.
3: Das Wetter.
4: Das sieht richtig, richtig schön aus die nächsten Tage. Morgen starten wir erst noch mit ein paar Wolken. Da kommt aber sehr schnell die Sonne auch raus. Das Ganze bei bis zu 23 Grad. Und die bleibt dann auch vor allem nachmittags, abends. Und dann geht's noch freundlicher weiter mit noch mehr Sonnenschein. Ab Freitag gibt es quasi gar nichts anderes mehr am Himmel außer die Sonne. Das Ganze bei bis zu 27 Grad. Am Samstag kratzen wir sogar an den 30.
0: NRW Verkehr.
4: Mit zwei Gefahrenmeldungen von der A2. Einmal Dortmund-Hannover zwischen Reda-Wiedenbrück und Gütersloh. Vorsicht, Gefahr durch eine Unfallstelle. Der rechte Fahrstreifen ist blockiert. Aktuell auch 4 Kilometer Stau. Vorsicht, der Unfall, der liegt hinter einer Kurve. Die A4 haben wir auch noch. Aachen-Köln zwischen Köln-Klettenberg und Köln-Eiffeltor. Da ebenfalls Gefahr durch eine Unfallstelle auch auf dem rechten Fahrstreifen. Die Staus A2 Dortmund-Oberhausen zwischen Oberhausen-Königshardt und Kreuz-Oberhausen 10 Minuten plus. Die A3 Oberhausen-Köln zwischen Kreuz-Leverkusen und Köln-Mülheim 4 Kilometer sind auch 10 Minuten länger. Und die 57 Nimwegen-Krefeld zwischen Kamp-Lindfort und Kreuz-Mörs 4 Kilometer Stau, 35 Minuten dauert es länger.
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4: So, Sekunde, ich guck mal gerade kurz.
5: Ja. Ich sehe noch keinen. Hier ist noch kein Regenbogen, aber kann natürlich sein. Ja, hier und da ist immer noch ein bisschen nass, immer noch ein bisschen kleinere Regenschäuerchen, aber die Wolken lassen auch mal ein bisschen Sonne zu. Das heißt, vielleicht seht ihr ja einen. Guckt ab und zu mal aus dem Fenster. Mache ich jetzt auch. Ich bin Niklas Lünebach, wünsche euch einen wunderschönen Abend mit uns und mit Lost Frequencies, mit The Feeling.

0: Neue Musik von Moskena und die von jemandem, von dem wir schon lange Zeit Musik kriegen, ist Cher. Und sie wird heute mal richtig gefeiert, denn sie wird 80 Jahre alt. Und die kann man auf jeden Fall 3 oder vielleicht auch 30 Mal hochleben lassen. Ich meine, die hat echt einiges erreicht in ihrem Leben. Sie ist eine der erfolgreichsten Musikkünstler aller Zeiten. Und unser Kollege Jonas Mikulajczak, der musste und möchte da einfach mal ganz herzlich gratulieren.
1: Sie ist die Göttin des Pop. Mit so einer Ehrung ist eigentlich keine Luft mehr nach oben. Doch bei Cher ist das nur die Spitze des Eisbergs. Sie ist Musikerin, Schauspielerin, Mode-Ikone und vor allem eine lebende Legende. Mit gerade mal 18 Jahren heiratet sie Sonny Bono. Jahrelang gelten die beiden als unzertrennlich, wie Pfeffer und Salz. Ja, wie Barbie und Ken oder eben wie Sonny und Cher. Nach der Scheidung 1974 denken viele, das war's mit ihrer Karriere. Doch im Gegenteil. Solo startet Cher erst richtig durch. Sie zeigt Generationen von Frauen, man braucht nur sich selbst für den Erfolg.
2: Meine Mutter hat mir gesagt, Cher, wenn du älter wirst, lass dich nieder und heirate einen reichen Mann. Und ich habe ihr gesagt, Mama, ich bin ein reicher Mann.
1: Die Welt liebt Cher auch ohne Sonny. Egal ob in ihrer eigenen Show, auf der Bühne oder als Schauspielerin, Cher hat Erfolg. Sie gewinnt insgesamt 3-mal den Golden Globe und 1-mal sogar den Oscar als beste Hauptdarstellerin. Erst Ende der 80er kehrt Cher wirklich zurück in die Musikwelt. Ein Comeback, das sich zum Höhepunkt ihrer Karriere entwickelt und ihre größten Hits hervorbringt. Definition von Tausendsasser. Sie in ein paar Worte zusammenzufassen? Eigentlich unmöglich. Und deswegen können wir nur noch sagen, alles Gute zum 80. Geburtstag.

0: Das Wetter.
1: Das wird richtig sommerlich. Ich weiß, kann man sich gar nicht vorstellen bei dem, was wir die letzten Tage so hatten. Immer mit Regen und Grau und bläh. Aber morgen wird es richtig freundlich mit Sonnenschein bis zu 23 Grad. Am Freitag sogar bis zu 14 Sonnenstunden. Am Samstag kratzen wir an den 30 Grad. Also es wird wirklich, wirklich wahnsinnig sonnig, sommerlich.
0: NRW Verkehr.
1: Da entspannt es sich wieder etwas. Einige Fahrenstelle haben wir auf der A4 Aachen-Köln. Zwischen Köln-Klettenberg und Köln-Eiffeltor. Vorsicht, eine Unfallstelle auf dem rechten Fahrstreifen. Die A1 Münster-Osnabrück. Zwischen Münster-Nord und Greven 3 Kilometer Stau. Da kommt eine Viertelstunde obendrauf. Und die 57 Nimwegen-Krefeld zwischen Kreuzkamp-Lindfort und Kreuz-Mörs 4 Kilometer. Da ist es eine halbe Stunde plus.
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1: Gleich neue Musik von Tiffany Harris, Vertigo, geiler Song. Aber erstmal hier für euch einen Klassiker, Mr. Mr. mit Broken Wings. Ich bin Niklas Lünebach, ich wünsche euch einen richtig schönen Mittwochabend.

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0: Es gibt Dinge, die passieren einfach mal. Ne? Da suchst du überall deine Kopfhörer, die du hundertprozentig in irgendeine Tasche gelegt hast, guckst überall durch und weg. Einfach verschwunden. Machst du nichts, ist blöd gelaufen, aber dass plötzlich 600 Theatersessel verschwinden, das ist dann doch irgendwie eine andere Hausnummer. Tatsächlich sollte eigentlich ganz normal saniert werden im Theater in Bocholt. Ein bisschen neue Polster, ein bisschen frischer Stoff, alles etwas schicker für die Theatersessel. Und auf einmal, zack, sind die alle weg. Wie kann das denn passieren? Wir haben mit dem Pressesprecher des Theaters gesprochen, Nikolaus Kellermann.
1: Ja, man muss hier einfach sagen, die Stadt Bocholt ist hier Opfer eines Betrugsfalls geworden. Ne? Der Unternehmer hat sich damals in einem ganz normalen Ausschreibungsverfahren durchgesetzt. Das ist EU-weit ausgeschrieben worden. Wir reden hier über rund 650 Stühle. Der Polsterbetrieb aus dem Raum Hannover, der hat den Auftrag bekommen und hat uns auch halt Arbeitsproben, Fotodokumentationen geschickt. Also es ist alles ganz normal im Zuge einer regulären Ausschreibung gelaufen. Und im vergangenen Jahr ist dann der Kontakt halt abgerissen.
0: Okay, ihr merkt schon, es ist doch ein bisschen was anderes, als einfach irgendwie Theatersessel zu verlegen und nicht mehr zu wissen, wo sie sind. Ja, ist dann doch eher eine krassere Geschichte. Wie ging es dann jetzt weiter?
1: Wir haben daraufhin alle Möglichkeiten unternommen, da Kontakt aufzunehmen und haben dann am Ende letztlich Strafanzeige gestellt bei der zuständigen Staatsanwaltschaft in Hildesheim.
0: Hätte man da denn irgendwie was anders machen können oder so?
1: Ja, am Ende kann man sich einfach nicht hundertprozentig absichern. Betrug ist Betrug. In diesem Fall müssen wir eben von Unterschlagung ausgehen. Das ist alles ganz normal gelaufen, das ist dokumentiert worden und das ist letztlich ein Betrugsfall. Und da kann man sich auch nur sehr bedingt gegen schützen.
0: Tja, so ist das, so passiert das manchmal. Da ist auch die Stadt nicht ganz von sicher. Und wenn ihr demnächst bei einem Kumpel zu Besuch seid im Partykeller und der sagt, ah, guck mal hier, 600 neue Sessel, könnt ihr ja mal irgendwie der Stadt Bocholt vielleicht so Bescheid geben.

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1: Ich bin Dirk Zeitler. Milliarden für Feldbetten und Notvorräte. Der Schutz der Bevölkerung im Verteidigungsfall soll verbessert werden. Das Kabinett hat dafür heute Vorschläge von Bundesinnenminister Dobrindt beschlossen.
2: Damit Deutschland für die Bewältigung von Krisen und möglichen kriegsbedingten Gefahren in Zukunft besser gerüstet ist, will die Bundesregierung viel Geld investieren. Insgesamt 10 Milliarden Euro bis 2029. Eine zentrale Rolle übernimmt das Technische Hilfswerk, weil es über große Erfahrungen bei Katastrophen verfügt. Es geht um die Beschaffung von Fahrzeugen, Geräten, aber auch um die Instandhaltung von Gebäuden. An über 60 Standorten soll außerdem eine sogenannte medizinische Taskforce des Bundes aufgebaut werden. Tine Klimach, Nachrichtenredaktion.
1: Nach ihrer Festnahme in München sind zwei mutmaßliche Spione für China in Untersuchungshaft. Ein Ermittlungsrichter am Bundesgerichtshof eröffnete dem deutschen Ehepaar die Haftbefehle und setzte diese in Vollzug. Laut Bundesanwaltschaft arbeiteten die Eheleute für einen chinesischen Geheimdienst. Sie sollen versucht haben, an wissenschaftliche Informationen zu Spitzentechnologie zu gelangen, die auch militärisch nutzbar ist.
3: Sie gaben sich als Dolmetscher aus oder als Mitarbeiter von Autofirmen und machten sich so an die Wissenschaftler ran. Vor allem Lehrstuhlinhaber für die Bereiche Luft- und Raumfahrttechnik, Informatik oder künstliche Intelligenz. Einige der Opfer lockten sie nach China, angeblich um Vorträge vor Experten zu halten. Tatsächlich gehörten die angeblich zivilen Experten aber dann zu staatlichen chinesischen Rüstungsunternehmen. Und die nahmen die Infos über militärisch nutzbare Hochtechnologie, wie es heißt, natürlich gerne auf. Thomas Thonfeld, nach. Nachrichtenredaktion.
1: Mit dem Ölpreisschub im Zug des Iran-Kriegs hat die Inflation in der Eurozone weiter deutlich zugelegt. Im April stiegen die Verbraucherpreise im Jahresvergleich um 3%, wie das Statistikamt Eurostat mitteilte. Im März hatte die Inflationsrate in den Ländern mit der Euro-Währung bei 2,6% gelegen. 4 Stunden nach Start der neuen Elektroautokaufprämie lagen bereits knapp 17.000 Anträge vor. Das teilte das Bundesumweltministerium mit. Förderfähig sind Kauf und Leasing neuer E-Autos und bestimmter Plug-in-Hybride sowie Elektroautos mit sogenannten Reichweitenverlängerern. Die Förderung für ein neues E-Auto hängt an bestimmten Einkommensgrenzen.
4: Das Wetter.
5: Also da dreht sich nicht nur der Wind einmal um 180 Grad, das ganze Wetter sogar. Also morgen wirklich trocken, vielleicht morgens einmal so ein kleiner Regentropfen, der runterfällt. Aber das eher die Ausnahme. Die Temperaturen gehen dann hoch auf bis zu 20 bis 22 Grad und ganz viel Sonnenschein. Die Tage danach, also Freitag, Samstag, da kratzen wir schon fast an den 30 Grad. Die Sonne kommt auch dick raus, bis zu 12, 13 Sonnenstunden, also den ganzen Tag über Sonne satt.
4: NRW Verkehr.
5: Weiterhin die Meldung von der A4. Aachen-Köln zwischen Köln-Klettenberg und Köln-Eiffeltor. Da hat es gekracht. Vorsicht, eine Unfallstelle. Die ist auf dem rechten Fahrstreifen. Die A1 Münster-Osnabrück zwischen Münster-Nord und Greven. 3 Kilometer Stau sind 20 Minuten, die da on top kommen. Und die 57 Nimwegen-Krefeld zwischen Kreuz-Kamp-Linfurt und Kreuz-Mörs. 2 Kilometer. Eine Viertelstunde dauert es da länger.
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5: Guck mal, es ist gar nicht so schlimm, ja? Es ist Mittwoch, dann haben wir noch Donnerstag, Freitag, das geht auch schnell rum. Und dann ist auch schon wieder Pfingsten. Also, ist doch alles ganz entspannt. Niklas Lüneburg ist hier. Macht's euch schön.
6: Ja.

0: So, der Sommer, er kommt und das sehen wir auch am Wetter. Ab morgen wird es richtig schön, ab Freitag sogar bis zu 13 Sonnenstunden. Wir kratzen am Wochenende an den 30 Grad. Meine Güte, was ist denn los? Kommt mir vor, als wäre es gestern gewesen, dass wir bei relativer Kälte im Regen standen. Ach so, das war ja auch gestern. 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Kollege Jonas Mikulajczak aus der Musikredaktion, du wirst auch mit dabei sein vor Ort. Wie groß ist denn bei dir schon die Vorfreude?
1: Ja, ich freue mich also jetzt schon richtig drauf. 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Zwei Bühnen, eine Mischung aus Pop, EDM und kölsche Musik. Ja, und auch allein die Moderation. Die macht nämlich Drag-Ikone Olivia Jones. Und darüber hatten wir mit ihr auch schon mal vorher gequatscht.
2: Ich freue mich auf jeden Fall aufs Rainbow Festival. Denn das ist die bunteste, schrillste und diverseste Party der Republik. Da muss man einfach dabei sein. Und ich bin total stolz, dass ich da als Moderatorin mein Unwesen treiben kann.
0: Bunt und schrill, wie sieht's musikalisch aus? Erwartet uns das da auch?
1: Also ich sag mal so, gute Laune ist vorprogrammiert. Hier ist ein kleiner Vorgeschmack.

0: Ihr habt's gehört, No Angels, Kamrat, Felix Jehn, Venga Boys und noch einige mehr. Also ich denke, das wird ein richtig, richtig guter Tag.
1: Ich denke auch. Ich bin gerade bei dem Zusammenschnitt auch schon ein bisschen abgegangen. 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Und hier jetzt auch direkt mal ein kleiner Vorgeschmack auf das Line-Up. Das ist Felix Jehn.
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0: Das Wetter.
1: Heute noch durchwachsen mit Wolken hier und da, immer noch ein paar Regenschauer. Und dann ab morgen dreht sich das einmal komplett. Ich weiß nicht, woher die Sonne auf einmal kommt, aber morgen bis zu 10 Sonnenstunden, am Wochenende bis zu 14. Also da ist keine Wolke mehr am Himmel. Morgen vielleicht noch hier und da, dann kann auch morgen früh vielleicht noch mal hier ein kleiner Regenschauer runterkommen. Also nagelt mich da nicht fest. Aber ab dem Wochenende wird es richtig, richtig freundlich.
0: NRW Verkehr.
1: Vorsicht auf der A2 Dortmund-Hannover zwischen Kreuz Bielefeld und Bielefeld Süd, da brennt ein Fahrzeug. Denkt unbedingt an eine Rettungsgasse. Vorsicht, Sichtbehinderung kann auftreten. Die A Kreuz Bielefeld und Bielefeld Süd, da brennt

So, und jetzt ein Song, meine kurze persönliche Geschichte dazu. Den habe ich schon auf Mallorca am Flughafen an so einem öffentlichen Klavier gespielt, weil ich meinen Flug verpasst habe. Auf Mallorca. Nein, ich war nicht zu betrunken. Ich habe mich auch nur 10-mal verspielt. Ich sag's nochmal, nein, ich war nicht zu betrunken. Daran lag's nicht. Niklas Lünebach ist hier, das ist Taylor Swift mit The Fate of Ophelia. Schönen Abend euch.

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0: sowas mit der. Nee, die ist viel zu 80er, das passt nicht. So, hier Blumenmuster, warum habe ich die überhaupt gekauft? Und die passt mir ja schon seit 2 Jahren nicht mehr. Ach, ihr kennt das, ja? Also sich auf ein Date vorbereiten, da muss man dann irgendwie doch mal im Kleiderschrank durchwühlen, was man noch alles hat. Und sonst muss man neu einkaufen gehen. Was hat Atze Schröder jetzt empfohlen? Scrunch Leggings?
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3: Ja, nee, ist klar.
4: Mein Gott, was regt ihr euch wieder alle auf? Was soll das denn? Das ist doch schön. Hört doch mal auf, immer alles zu bewerten. Wovon ich rede? Scrunch Leggings. Ja, diese Trainingshosen, die, Leggings halt. Ihr wisst schon. Mensch, diese Leggings, die so einen geilen Arsch machen. Ja, quasi der Brazilian Butt jetzt auch für die großen Kartoffeln. Und diese Scrunch-Leggings werden uns modisch noch eine Weile begleiten. Todsicher. Das einzige Problem an dieser Scrunch-Leggings ist aber, dass die Dinger wirklich jeden Arsch geil aussehen lassen. Ja, und so sehr erfolgreich an die niederen Instinkte des Betrachters appellieren. Ja, wodurch manch hormoneller Marschbefehl zu früh erteilt wird. Jungs, was haben wir in der Fahrschule gelernt? Erst überholen, dann nochmal Schulterblick. Ja, das spart Enttäuschung beim Verkehr. Wie sagte schon Schiller in seiner Glocke, der Wahn ist kurz, die Reue lang.
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0: Olivia Dean. 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
1: Ich bin Dirk Zeitler. Ein Führerschein zu machen soll für Fahrschülerinnen und Fahrschüler günstiger und flexibler werden. Darauf zielen Gesetzespläne von Verkehrsminister Schnieder, die das Bundeskabinett heute auf den Weg gebracht hat. Doch wie schnell werden Führerscheine jetzt günstiger? Dazu sagte Schnieder.
2: Die geplante Reform wird nicht sofort, sondern in einem Prozess Auswirkungen auf die Preise haben. Wir schaffen Möglichkeiten. Was der Führerschein am Ende kostet, wird der Markt regeln.
1: Die Fahrausbildung soll einfacher werden, indem zum Beispiel der Theorieunterricht auch online stattfinden kann. Für die Anzahl sogenannter Sonderfahrten soll es keine genauen Vorgaben mehr geben. Und der Fragebogen für die Theorieprüfung soll kleiner werden, so Schnieder. Nach ihrer Festnahme in München sind zwei mutmaßliche Spione für China in Untersuchungshaft. Ein Ermittlungsrichter am Bundesgerichtshof eröffnete dem deutschen Ehepaar die Haftbefehle. Laut Bundesanwaltschaft arbeiteten die Eheleute für einen chinesischen Geheimdienst. Sie sollen versucht haben, an wissenschaftliche Informationen zu Spitzentechnologie zu gelangen, die auch militärisch nutzbar ist. Unter dem durch den Iran-Krieg entstandenen Energiepreisdruck lockert Großbritannien die Sanktionen auf russisches Öl. Die britische Regierung erlaubt auf unbestimmte Zeit den Import von Flugzeugtreibstoff und Diesel, der in Drittländern aus russischem Öl raffiniert wurde.
3: Hintergrund sind Engpässe seit dem Krieg zwischen Israel, den USA und Iran und der Krise um die Straße von Hormus. Die für den Transport von bestimmten Treibstoffen bedeutende Meerenge ist seit Wochen weitgehend blockiert. Wegen der hohen Energiepreise erlaubt Großbritannien nun wieder, dass Diesel und Kerosin aus Drittländern importiert werden, auch wenn sie aus russischem Öl hergestellt wurden. Die Regierung nennt das nötige Flexibilität. Kritik gibt es aber trotzdem, denn London galt bisher als besonders harter Unterstützer der Russland-Sanktionen wegen des Ukraine-Krieges. Aus London, Philipp Detlefs.
1: Rund 50 Stunden nach dem Einsturz eines Mehrfamilienhauses in Görlitz läuft die Suche nach den Vermissten ununterbrochen weiter und Helfer suchen gezielt nach Lebenszeichen. Die Arbeiten laufen auf Hochtouren. Wir geben unseren Menschen Mögliches, sagt ein Polizeisprecher. Nach Feuerwehrangaben seien Hohlräume freigelegt worden. Diese würden mit Sonden von Kameraden des THW nach Lebenszeichen wie Klopfzeichen abgehört.
4: Das Wetter.
5: Das sieht richtig, richtig schön aus die nächsten Tage. Morgen starten wir erst noch mit ein paar Wolken. Da kommt aber sehr schnell die Sonne auch raus, das Ganze bei bis zu 23 Grad. Und die bleibt dann auch vor allem nachmittags, abends. Und dann geht's noch freundlicher weiter mit noch mehr Sonnenschein. Ab Freitag gibt es quasi gar nichts anderes mehr am Himmel, außer die Sonne. Das Ganze bei bis zu 27 Grad. Am Samstag kratzen wir sogar an den 30.
0: NRW Verkehr.
5: A2 Dortmund-Hannover zwischen Kreuz Bielefeld und Bielefeld Süd. Vorsicht, ein brennendes Fahrzeug, denkt unbedingt an eine Rettungsgasse. Die A57 Nimwegen Krefeld zwischen Mörs-Hülstrunk und Kreuz Mörs. Da ist der rechte Fahrstreifen gesperrt, da laufen aktuell Bergungsarbeiten. Das Ganze voraussichtlich noch bis Mitternacht. Auf der 57 Nimwegen Krefeld, da staut es sich auch, und zwar zwischen Mörs-Hülstrunk und Kreuz Mörs 5 Minuten länger. Und die A1 haben wir noch, Münster-Osnabrück zwischen Münster-Nord und Greven. Für eine Viertelstunde kommt da oben drauf.
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6: Wie sagte man schon im alten Mittelalter? Ich hoffe, ihr habt einen vorzüglichen Abend, euer Hochwohlgeboren. Oder irgendwie sowas. Keine Ahnung. Niklas Lüneburg ist hier. Macht euch einen schönen Abend.

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0: Das Wetter.
1: Das wird richtig sommerlich. Ich weiß, kann man sich gar nicht vorstellen bei dem, was wir die letzten Tage so hatten. Immer mit Regen und Grau und bläh. Aber morgen wird es richtig freundlich mit Sonnenschein bis zu 23 Grad. Am Freitag sogar bis zu 14 Sonnenstunden. Am Samstag kratzen wir an den 30 Grad. Also es wird wirklich, wirklich wahnsinnig sonnig, sommerlich.
0: NRW Verkehr.
1: A2 Dortmund-Hannover zwischen Kreuz Bielefeld und Bielefeld Süd. Vorsicht, ein brennendes Fahrzeug kann zu Sichtbehinderungen führen. Bitte denkt da auch vor allem an eine Rettungsgasse. Die A57 Nimwegen in Richtung Krefeld zwischen Mörs-Hülstung und Kreuz-Mörs. Der rechte Fahrstreifen ist gesperrt, voraussichtlich noch bis Mitternacht. Da laufen gerade Bergungsarbeiten. Davor auch ein Kilometer Stau, dauert ungefähr 10 Minuten länger. Und ansonsten die Staus noch A1 Münster-Osnabrück zwischen Münster-Nord und Greven 10 Minuten plus. Und auf der 3 Köln-Oberhausen zwischen Mettmann und Kreuz-Ratingen-Ost auch da 1 Kilometer 10 Minuten plus.
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1: Donnerstag ist ja meistens eigentlich Kinotag, ne? Aber der neue Star Wars Film, der ist tatsächlich seit heute schon in den Kinos. Und unser Kinomann Jörg Albrecht, der hat sich natürlich direkt in die erste Vorstellung reingesetzt und mal geguckt, wie der Film so ist. Ob der was taugt oder nicht, das klären wir gleich. Ich bin Niklas Lüdebach, wünsche euch einen richtig schönen Abend mit uns.
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0: Cyril mit Stumbling In. Gleich gibt's neue Musik von Rico Reihama. Aber zuerst gibt's was Neues aus den Kinos.
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2: Du erwartest, dass ich die Galaxis absuche und dieses Geschöpf dann einem Volk von feindlichen Zauberern übergebe?
3: Das ist der Weg.
0: Und vom Heimkino in die Multiplexe, das ist der Weg von The Mandalorian. Nach 3 Staffeln bei Disney Plus hat die Realserie im Star Wars-Universum jetzt einen Kinofilm bekommen. Den ersten Star Wars-Film seit Jahren. Filmexperte Jörg Albrecht, du hast den für uns schon mal angeschaut.
4: Ja, der letzte war 2019, das Finale der 3. Star Wars-Trilogie. Seitdem haben sich die Fans daran gewöhnt, dass sämtliche neuen Geschichten der Weltraumsaga in Serienform bei Disney Plus laufen. Jetzt also die Rückkehr ins Kino mit The Mandalorian and Grogu und damit der Test, ob Star Wars noch auf der großen Leinwand funktioniert.
3: Wir alle kennen die Geschichten über den mandalorianischen Kopfgeldjäger und dieses Kind.
4: Gemeint sind damit der Mensch Din Djarin und Grogu, unser Baby Yoda. Über 3 Serienstaffeln und diverse Abenteuer sind sie zusammengewachsen. Sie sind mittlerweile sogar offiziell Vater und Sohn, nachdem Din Grogu adoptiert hat. Und natürlich warten auf die beiden jetzt erneut finstere Typen in der Galaxie.
5: Das Kind wird Jahrhunderte länger leben als ich. Ich werde nicht immer da sein, um ihn zu beschützen.
0: Klingt jetzt im ersten Moment so, als müssten wir dafür auch die Serie sehen, ist aber nicht so. Also ihr kommt auch, ohne dass ihr irgendwas von Star Wars gesehen habt, bei dem Film mit. Jörg, du hast schon gesagt, unter anderem ist das aber auch der Grund, warum der Film jetzt nicht so mega ist, ne?
4: Nee, der Beweis, dass Star Wars immer noch eine Kinomarke ist, der steht noch aus. Nächstes Jahr gibt's einen neuen Versuch, dann mit Ryan Gosling und Amy Adams in einer ganz neuen Star Wars Story mit völlig neuen Figuren und dem Titel Starfighter.
0: Falls ihr aber doch Bock habt auf Star Wars, dann könnt ihr auch direkt schon los, weil der untypischerweise schon heute ins Kino gekommen ist, also schon am Mittwoch. The Mandalorian and Grogu, Filmexperte Jörg Albrecht war das mit den Infos. Danke dir.
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1: Ich bin David Riemer. Künftig sollen sich EU-Bürger statt mit Personalausweis auch per Smartphone-App ausweisen können. Das soll den Alltag erleichtern. Das Bundeskabinett hat dazu Neuregelungen auf den Weg gebracht und die Einführung der sogenannten digitalen Brieftasche gesetzlich vorbereitet.
2: Das Smartphone soll zum Ausweis werden. Ältere Menschen sollen ihren Personalausweis nicht mehr erneuern müssen. Und beim Umzug muss der neue Wohnort im Reisepass nicht mehr nachgetragen werden. Beim Perso gilt das für alle Älteren, die 70 Jahre oder älter sind. Aber das ist nur für den alltäglichen Gebrauch bei uns in Deutschland gedacht. Wer ins Ausland reisen will, braucht nach wie vor einen gültigen Ausweis. Eine digitale Brieftasche soll es ab Januar geben. In einer App kann man dann den Personalausweis hochladen und sich damit bei Behörden und Dienstleistern im Netz ausweisen. Die Nutzung ist freiwillig. Aus Berlin, Tine Klimach.
1: In der EU gibt es eine Einigung auf die vollständige Umsetzung des umstrittenen Zolldeals mit den USA. Unter dem Eindruck der jüngsten Drohungen von US-Präsident Trump verständigten sich Vertreter der Regierung und des EU-Parlaments unter anderem darauf, Zölle auf US-Industriegüter abzuschaffen. An den Plänen gibt es aber auch Kritik.
3: Die Linken-Fraktion im Europaparlament beispielsweise findet, die EU habe aufgegeben und lasse sich in einen schlechten Handelsdeal mit den USA zwingen. Es fehle der politische Wille, sich gegen die Erpressung von Trump zu stellen. Deutsche Industrieverbände dagegen lobten die Einigung auf die vollständige Umsetzung des Zolldeals. Die EU stärke so ihre Verhandlungsposition gegenüber Washington. Die Einigung der Vertreter der Mitgliedstaaten und des Parlaments muss jetzt noch vom Ministerrat und dem Plenum des Parlaments bestätigt werden. Bis spätestens zum 4. Juli sollen die Regelungen dann in Kraft treten. Fiona Reinhardt, Nachrichtenredaktion.
1: Die Regierungspläne für ein Recht auf Reparatur stoßen bei der Opposition auf Vorbehalte. Die AfD warnte bei der ersten Lesung im Bundestag vor überzogenen Haftungsrisiken zulasten kleiner Händler. Grünen und Linken geht der Gesetzentwurf hingegen nicht weit genug. Sie fordern unter anderem klarere Regelungen und Fristen sowie einen staatlichen Reparaturbonus. Nach ihrer Festnahme in München sind zwei mutmaßliche Spione für China in Untersuchungshaft. Ein Ermittlungsrichter am Bundesgerichtshof eröffnete dem deutschen Ehepaar die Haftbefehle und setzte diese in Vollzug. Das teilte eine Sprecherin mit. Laut Bundesanwaltschaft arbeiteten die Eheleute für einen chinesischen Geheimdienst. Sie sollen versucht haben, an wissenschaftliche Informationen zu Spitzentechnologien zu gelangen, die auch militärisch nutzbar ist.
4: Das Wetter. In der Nacht bleibt es weiter bewölkt, aber die Regenwahrscheinlichkeit, die lässt ordentlich nach, bleibt also wahrscheinlich trocken bei uns. Morgen wird es deutlich freundlicher. Da lassen die Wolken vor allem am Abend richtig schön die Sonne raus. Auch tagsüber schon immer mal wieder Sonnenschein. Es bleibt trocken bei so 23 Grad. Danach das Wochenende wird sonnesatt, bis zu 14 Sonnenstunden. Wir kratzen an den 30 Grad. Also da wird es wirklich richtig sommerlich schon.
0: NRW Verkehr.
4: Vorsicht auf der A45 Dortmund-Hagen zwischen Westhofener Kreuz und Schwerte-Ärgste. Da wird gerade eine Ölspur beseitigt, deshalb ist die Autobahn da gesperrt. Aktuell zwischen Westhofener Kreuz und Schwerte-Ärgste auch schon dichter Verkehr. 10 Minuten dauert es länger. A3 Köln-Oberhausen zwischen Mettmann und Kreuz-Ratingen-Ost 10 Minuten plus. A40 Essen-Duisburg zwischen Dreieck Essen-Ost und Essen-Holsterhausen auch 10 Minuten länger. Und die 44 Aachen-Mönchengladbach zwischen Bruchweiden und Alsdorf. Eine Viertelstunde kommt da oben drauf. Allen unterwegs eine gute Fahrt.
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4: Und wir gehen gemeinsam durch diesen Abend. Wir, das seid ihr, ich, Niklas Lünebach, und das ist sie, Leonie.

0: Es ist eine Erfolgsgeschichte, wie wir sie irgendwie aus irgendwelchen Filmen oder sonst irgendwas kennt. Angefangen als Straßenkünstler zum Sänger und inzwischen spielt er sogar ausverkaufte Shows. Es ist ein ganz besonderes Import. Kommt aus Großbritannien, ADMT. Seinen Song Fuck You, den hatten wir vor ein paar Monaten schon mal vorgestellt. Vielleicht erinnert ihr euch. Jetzt ist er wieder bei uns zu Gast mit seiner neuen Single Burn Brighter. Ein Song voller Energie und Gefühle. Der perfekte Extra-Boost für eben zwischendurch. Ja, vielleicht jetzt auch für heute Abend, um mal ein bisschen Energie rauszuhauen. Schon der Titel Burn Brighter ist Programm, wie uns ADMT selbst erzählt hat.
1: I think it's choosing to put sticks on your fire when it's...
2: Es geht darum, Holz nachzulegen, wenn das Feuer schwächer wird. Du entscheidest dich, du übernimmst die Kontrolle. Ich glaube, jeder Mensch auf der Welt hat, egal in welcher Situation, die Möglichkeit, anders zu denken und zu wachsen. Wenn wir uns dazu entscheiden, wird das Leben besser. Ich sage nicht, dass es für jeden einfach ist. Jeder hat andere Umstände. Aber wenn du anfängst, für etwas zu brennen, gibt es kein Zurück. Du brennst nur noch stärker.
1: And burn bright when you choose to burn brighter. You're only ever gonna burn brighter.
0: Und das heißt ja quasi Burn Brighter, also brenn einfach ein bisschen heller, brenne einfach ein bisschen stärker. Motivation pur, so klingt der Song dann auch von Anfang bis Ende durch. Macht Mut, auch in dunklen Zeiten mal das eigene Licht nicht zu verlieren, ne, eben einfach weiter dafür zu brennen. Genau das ist auch die Botschaft, die ADMT uns da mitgeben will.
2: Ich hoffe wirklich, dass jeder, der das hört, versteht, du hast dieselbe Fähigkeit wie jeder andere. Wenn du dich entscheidest, stärker zu brennen, wenn du dich entscheidest, deine Wahrheit zu leben, dann kannst du das.
1: Then you can do that.
0: Also lasst euch nicht unterkriegen, ja, wenn irgendwer euch was einreden möchte. Ihr könnt das schon. Hier ist jetzt ADMT für euch mit Burn Brighter. Brennt einfach mal ein bisschen heller, Leute.

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0: Das Wetter.
1: Ja, da ist er auf einmal weg, die Sonne. Und der Blick auf die Sterne ist auch nicht ganz so klar. Ja, also doch ein paar Wolken hier und da, doch noch davor. Aber keine Sorge, die Sonne, die kommt morgen richtig schön raus. Morgens noch immer mit ein paar Wölkchen hier und da, gegen Nachmittag und Abend aber immer mehr Sonnenschein. Das Ganze bei bis zu 23 Grad. Freitag und Samstag wird dann wirklich wahnsinnig und die Tage danach. Also Sonne satt bis zu 14 Sonnenstunden ohne ein Wölkchen am Himmel. Das Ganze bei teilweise bis zu 30 Grad fast. Also wir kratzen so an dieser Grenze. Es wird also richtig sommerlich.
0: NRW Verkehr.
1: Auf der A45 Dortmund-Hagen zwischen Westhofener Kreuz und Schwerte-Erkste, da wird gerade eine Ölspur beseitigt, deshalb ist die Autobahn da gesperrt. Aktuell auch schon 1 Kilometer Stau davor, 10 Minuten plus. Und die A40 Essen-Duisburg zwischen Essen-Zentrum und Essen-Holsterhausen, dichter Verkehr, dauert 10 Minuten länger.
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1: Gleich mit neuer Musik von Tim Bensko. Von dem haben wir auch lange irgendwie nichts gehört, ne? Jetzt ist er wieder zurück mit seinem Song Kopf hoch. Aber erstmal ein bisschen spanischer Flair hier mit Alvaro Soler. Ich bin Niklas Lünebach, wünsche euch eine schöne Nacht mit uns.
2: Schade.

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0: mal so eine Jacke verlieren oder so ein Pulli oder ein T-Shirt oder keine Ahnung, vielleicht auch mal einen Kopfhörer, was weiß ich. Passiert uns allen, jeder von uns ist mal ein bisschen dusselig, ja. Aber 600 Theatersitze zu verlieren, das ist eine Hausnummer. Ist dem Theater in Bocholt jetzt so passiert? Nicht ganz nur aus eigenem Verschulden. Sie sagen selber, die wurden betrogen, haben nämlich einem Dienstleister bei Hannover die Theatersitze hingeschickt. Die sollten dann nochmal richtig schön saniert, renoviert werden. Und dann hat sich der Dienstleister einfach nicht mehr gemeldet, ist jetzt weg. Es läuft eine Strafanzeige, aber es muss natürlich auch noch irgendwie eine Lösung her. Weil einfach so ein Theater ohne Sitze ist schwierig. Aber nicht unmöglich, sagt Kollege Jonas Mikolajczak.
1: Wir machen einfach ein Stehplatztheater draus. Hat quasi ja nur Vorteile. Passen direkt mehr Leute rein und du hast nach wirklich jeder Vorstellung Standing Ovation. Und bei Stehplätzen da entwickelt sich ja auch einfach eine ganz andere Fankultur. Guckt dir doch nur mal Sportstadien an. Stellt euch vor, die allerersten Theater-Ultras.
2: Johann Wolfgang von Goethe.
1: Ich verstehe, sowas Kultiviertes wie Theater braucht Sitzplätze. Ich habe gerade mal nachgeguckt. Auf Kleinanzeigen werden in Bocholt insgesamt 4 Stühle zu verschenken angeboten. Das ist doch ein Anfang. Und sonst hat ja jeder von uns diesen einen Stuhl oder so zu Hause, den man einfach loswerden will. Komm, wir sammeln. Der Ledersessel von Oma mit Sitzkuhle. Eine Handvoll Klappstühle, bei denen das Kunstleder gerissen ist und das Polster rausgeknibbelt wurde. Ein Bürostuhl, bei dem 3 von 5 Rollen klemmen. Ein paar leere Bierkästen, die habe ich bestimmt auch noch auf dem Balkon. Oder das Theater wird ja gerade renoviert. Dann stellen wir doch einfach noch die alten Kloschüsseln dazu. Das wird ein richtig schöner Patchwork-Saal. Was sagt ihr? Wir sammeln alle unsere Sitzplätze und pilgern gemeinsam zum Theater Bocholt. Das wird der große Bocholter Stuhlgang. Oh, nee. Den Titel überlegen wir uns nochmal anders.

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1: Ich bin David Riemer. Das Bundeskabinett hat den Weg für die digitale Brieftasche auf dem Smartphone freigemacht. Geplant ist, dass Bürger ab Januar 2027 digitale Ausweise wie den Personalausweis oder später auch den Führerschein auf dem Handy speichern können. Die Nutzung soll freiwillig sein. Künftig könnte das Smartphone reichen, um sich online oder bei Behörden auszuweisen. Möglich wären damit zum Beispiel die Eröffnung eines Bankkontos, ein Handyvertrag oder die Anmietung eines Autos. Ein Ehepaar aus München soll für einen chinesischen Geheimdienst Kontakte an deutschen Hochschulen geknüpft und Wissenschaftler nach China gelockt haben. Jetzt sind die Beschuldigten in Untersuchungshaft, teilte die Bundesanwaltschaft mit.
2: Die Vorwürfe gegen die deutschen Eheleute chinesischer Herkunft wiegen schwer. Um an wissenschaftliche Informationen zu Spitzentechnologie zu gelangen, die auch militärisch nutzbar ist, sollen sie Kontakte zu Wissenschaftlern an deutschen Hochschulen und Forschungseinrichtungen aufgebaut haben. Das Bundesamt für Verfassungsschutz warnt schon länger davor, dass auch die Wissenschaft Ziel von Spionage ist. So werden etwa chinesische Gastwissenschaftler, die zu Besuch an Unis im Ausland sind, ganz gezielt mit Ausforschungs- und Beschaffungsaufträgen betraut. Tine Klimach, Nachrichtenredaktion.
1: Der Bundestag hat am Abend in erster Lesung über einen Gesetzentwurf der Bundesregierung zum Recht auf Reparatur beraten. Mit der geplanten Reform soll eine EU-Richtlinie in nationales Recht umgesetzt werden. Der Entwurf sieht strengere Vorgaben für die Hersteller vor.
3: Die neuen Regeln sollen dazu anregen, sich für eine Reparatur zu entscheiden, anstatt für ein neues Produkt, so Bundesjustizministerin Stefanie Hubig. Konkret geht es darum, dass Hersteller von beispielsweise Waschmaschinen, Computern, E-Rollern und Co. dazu verpflichtet werden, die Geräte während der üblichen Lebensdauer zu einem angemessenen Preis zu reparieren, unabhängig von der Dauer der Produktgarantie. Außerdem sollen Geräte in Zukunft so konstruiert sein, dass man sie auch reparieren kann. Akkus müssen also zum Beispiel ausgetauscht werden können, sonst verstößt der Hersteller gegen das Recht auf Reparatur. Fiona Reinhardt, Nachrichtenredaktion.
1: Rund 50 Stunden nach dem Einsturz eines Mehrfamilienhauses in Görlitz läuft die Suche nach den Vermissten ununterbrochen weiter und Helfer suchen gezielt nach Lebenszeichen. Wir geben unser Menschen Mögliches, sagte ein Polizeisprecher. Nach Feuerwehrangaben seien Hohlräume freigelegt worden, diese würden mit Sonden nach Lebenszeichen wie Klopfzeichen abgehört.
4: Das Wetter. Mit so um die 12, 13 Grad geht es in die Nacht und es bleibt auch ungefähr so. Morgen gehen die Temperaturen ordentlich hoch auf bis zu 23 Grad. Die Sonne kommt nochmal richtig raus. Ein bisschen Wolken hier und da, aber trocken bleibt es. Und der Freitag, Samstag bzw. die Tage danach generell, die werden richtig, richtig sommerlich. Mit viel, viel Sonnenschein. Das Ganze bei teilweise sogar bis zu 30 Grad. Fast Wahnsinn.
0: NRW Verkehr.
4: Vorsicht auf der 45 Dortmund-Hagen zwischen Westhofener Kreuz und Schwerte-Ärgste. Da wird gerade eine Ölspur beseitigt, deshalb ist die Autobahn da gesperrt. Die A40 Essen-Duisburg zwischen Essen-Zentrum und Essen-Holsterhausen, dichter Verkehr, gerade 5 Minuten plus. Und auf der 44 Kassel-Dortmund zwischen Warburg und Diemelstadt, 3 Kilometer Stau, seid aber auch in 5 Minuten durch. Gute Fahrt euch.
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4: So Leute, eine Stunde noch, dann haben wir den Mittwoch auch geschafft, dann ist es schon Donnerstag und das ist ja quasi schon Freitag und der Freitag ist ja quasi schon Wochenende. Also ihr seht, ne, das ist alles hier gar kein Problem.

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0: Das Wetter.
1: In der Nacht bleibt es weiter bewölkt, aber die Regenwahrscheinlichkeit, die lässt ordentlich nach, bleibt also wahrscheinlich trocken bei uns. Morgen wird es deutlich freundlicher. Da lassen die Wolken vor allem am Abend richtig schön die Sonne raus. Auch tagsüber schon immer mal wieder Sonnenschein. Es bleibt trocken bei so 23 Grad. Danach das Wochenende wird sonnesatt, bis zu 14 Sonnenstunden. Wir kratzen an den 30 Grad. Also da wird es wirklich richtig sommerlich schon.
0: NRW Verkehr.
1: Vorsicht, die 45 Dortmund-Hagen zwischen Westhofener Kreuz und Schwerte-Erxel. Da wird immer noch eine Ölspur beseitigt. Die Autobahn ist deshalb da aktuell gesperrt. Und die 57 Nimwegen-Krefeld zwischen Mörs-Hülstung und Kreuz-Mörs. Da ist der rechte Fahrstreifen gesperrt. Da laufen noch Bergungsarbeiten, jetzt wohl doch noch bis 2 Uhr. Der Verkehr rollt aber weiter über den linken Fahrstreifen. Einen kleineren Stau noch auf der 40 Essen-Duisburg zwischen Essen-Zentrum und Essen-Holsterhausen. Dichter Verkehr sind so 3-4 Minuten plus. Ansonsten allen unterwegs eine gute Fahrt. Kommt sicher an euer Ziel.
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1: So, Sekunde mal. Nee, hier unterm Tisch ist er auch nicht. Was ist mit unterm Stuhl hier? Nee, auch nicht. Ich weiß es nicht. Ich habe ihn nicht gesehen. Vielleicht die Ray, die sucht ihren Mann. Ja, where is my husband? Vielleicht findet ihr den ja. Niklas Lüneberg ist hier. Hi.

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0: Stellt euch mal vor, euch fällt plötzlich ein, warte mal, ich hab doch irgendwann so vor einem Jahr irgendwann mal Lotto gespielt. Was ist daraus eigentlich geworden? Dann schaut ihr nach und merkt, oh, ich habe ja 5 Millionen Euro gewonnen. Ja, es passiert einfach. Es passieren Dinge auf der Welt, man glaubt es kaum. Ein Mann aus New Jersey hat tatsächlich sich am 22. Mai 2025, also quasi auf den Tag genau fast vor einem Jahr, an einer Tankstelle einen Lottoschein gekauft und den einfach vergessen. Und jetzt hat er im Fernsehen einen Beitrag gesehen, wo es hieß, hey, da hat jemand ein Lottoticket gekauft an genau dieser Tankstelle und er hat den Gewinn noch nicht eingelöst. Vielleicht sollte der das mal machen. Und er dann so, warte, die Tankstelle kenne ich. Da habe ich ja das Los gekauft. Warte, habe ich vielleicht gewonnen? Einmal kurz das Haus komplett auf links gedreht und dann tatsächlich in einer alten Hosentasche hat er das zerknitterte Gewinnlos dann tatsächlich noch gefunden. Ist dann zur Tankstelle gelaufen, hat jetzt 5 Millionen Euro mehr auf dem Konto. So geht's. Leute, genau das wünsche ich jedem Einzelnen von euch da draußen. Ich bin Niklas Lünebach, wünsche euch noch eine schöne Nacht. Macht's gut, wir hören uns.
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1: Ich bin David Riemer. Künftig sollen sich EU-Bürger statt mit Personalausweis auch per Smartphone-App ausweisen können. Das soll den Alltag erleichtern. Das Bundeskabinett hat dazu Neuregelungen auf den Weg gebracht und die Einführung der sogenannten digitalen Brieftasche gesetzlich vorbereitet.
2: Das Smartphone soll zum Ausweis werden. Ältere Menschen sollen ihren Personalausweis nicht mehr erneuern müssen. Und beim Umzug muss der neue Wohnort im Reisepass nicht mehr nachgetragen werden. Beim Perso gilt das für alle Älteren, die 70 Jahre oder älter sind. Aber das ist nur für den alltäglichen Gebrauch bei uns in Deutschland gedacht. Wer ins Ausland reisen will, braucht nach wie vor einen gültigen Ausweis. Eine digitale Brieftasche soll es ab Januar geben. In einer App kann man dann den Personalausweis hochladen und sich damit bei Behörden und Dienstleistern im Netz ausweisen. Die Nutzung ist freiwillig. Aus Berlin, Tine Klimach.
1: In der EU gibt es eine Einigung auf die vollständige Umsetzung des umstrittenen Zolldeals mit den USA. Unter dem Eindruck der jüngsten Drohungen von US-Präsident Trump verständigten sich Vertreter der Regierungen und des EU-Parlaments unter anderem darauf, Zölle auf US-Industriegüter abzuschaffen. An den Plänen gibt es aber auch Kritik.
3: Die Linken-Fraktion im Europaparlament beispielsweise findet, die EU habe aufgegeben und lasse sich in einen schlechten Handelsdeal mit den USA zwingen. Es fehle der politische Wille, sich gegen die Erpressung von Trump zu stellen. Deutsche Industrieverbände dagegen lobten die Einigung auf die vollständige Umsetzung des Zolldeals. Die EU stärke so ihre Verhandlungsposition gegenüber Washington. Die Einigung der Vertreter der Mitgliedstaaten und des Parlaments muss jetzt noch vom Ministerrat und dem Plenum des Parlaments bestätigt werden. Bis spätestens zum 4. Juli sollen die Regelungen dann in Kraft treten. Fiona Reinhardt, Nachrichtenredaktion.
1: Die Regierungspläne für ein Recht auf Reparatur stoßen bei der Opposition auf Vorbehalte. Die AfD warnte bei der ersten Lesung im Bundestag vor überzogenen Haftungsrisiken zulasten kleiner Händler. Grünen und Linken geht der Gesetzentwurf hingegen nicht weit genug. Sie fordern unter anderem klarere Regelungen und Fristen sowie einen staatlichen Reparaturbonus. Zum Fußball. Der Traum vom ersten Europapokaltitel ist für den SC Freiburg geplatzt. Im Europa-League-Finale verlor der Außenseiter gegen Aston Villa in Istanbul klar mit 0:3. Trotz der Niederlage bleibt die Europareise der Breisgauer historisch. Zum ersten Mal stand Freiburg in einem internationalen Endspiel und spielt kommende Saison in der Conference League.
4: Das Wetter.
5: Ihr kommt meistens trocken durch diese Nacht, ein paar Wolken sind unterwegs. Einigermaßen mild ist es bei 7 bis 11 Grad. Morgen starten wir erstmal mit Wolken in den Tag, später lockert es dann auf. 24 Grad kriegen wir, ab dann wird es immer sonniger und wärmer.
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6: Zurzeit liegen uns keine Meldungen vor, wir wünschen allen unterwegs gute Fahrt.
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5: Claudia Löß hier, hallo zusammen. Wir starten mit Michael Schulte, 5 AM. Kommt gut durch diese Nacht. Hi.

0: Also ich schätze mal, sie feiert immer noch, könnte ich mir vorstellen. Ist ja gerade mal eine Viertelstunde her, ihr Geburtstag. Die großartige Cher ist gestern 80 geworden. Sie ist die einzige Frau, die ich kenne, die mit jedem Jahr, dass sie älter wird, eigentlich immer jünger aussieht. Vielleicht liegt es an einer der 30 Schönheits-OPs, die sie hatte, man weiß es nicht so genau. Aber wir gratulieren natürlich nachträglich immer noch. Das macht unser Hannes.
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2: Happy Birthday, Cher. Obwohl im Ruhrgebiet sagt man ja nicht Cher, sondern Care. Also wie in Care, alles Gute. Die Frau hat alles erreicht, was es zu erreichen gibt. Nummer 1 Hits auf der ganzen Welt, einen Oscar gewonnen. Thomas Gottschalk hat sie immer ernst genommen. Außerdem hat sie mit Tom Cruise geknattert. Ja, die beiden hatten eine Affäre in den 80ern. Er war 22, sie 39. Und sie sagt bis heute, dem habe ich in der Kiste alles beigebracht. Vorher war der Bruchpilot, nach Cher Maverick Top Gun. Vor Cher war für Tom jede Mission impossible. Böse Zungen sagen, die Affäre von den beiden wurde verfilmt unter dem Titel Interview mit einem Vampir. Ja, Freunde, das stammt nicht von mir. Aber wenn eine die ewige Jugend hat, dann Cher. Wusstet ihr eigentlich, dass Yoda aus Star Wars und Miss Piggy im Original von der gleichen Stimme gesprochen wurden? Und immer dran denken, wer jung bleiben will, muss früh damit anfangen. In diesem Sinne, alles Gute, Cher. Cher.
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0: Das Wetter.
1: Recht mild ist es heute Nacht. 7 bis 11 Grad kriegen wir. Meistens ist es trocken. Morgen dann erstmal noch ein paar Nebelfelder bei 24 Grad. Später wird es dann immer sonniger. Und ab Freitag fühlt sich das dann nach Hochsommer an.
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2: A3 Köln-Oberhausen zwischen Mettmann und Kreuz Ratingen-Ost. 1 Kilometer Stau. Und A30 Osnabrück-Bad Oeynhausen zwischen Bad Oeynhausen-Ost und Kreuz-Bad Oeynhausen, 2 Kilometer stockender Verkehr. Wir wünschen allen unterwegs gute Fahrt.
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1: Guten Abend, kommt gut durch diese Nacht, Claudia Lewis. Ja, hallo zusammen.

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0: Teddy Swims, Mr. Know-It-All. Gleich neue Musik für euch von You Not Us und Dennis Lloyd, Diamonds. Das ist eine sehr, sehr schöne Idee hier. Draußen in der Natur aufräumen ist ja immer klasse, ne? Keine Frage. Aber dafür auch noch eine Belohnung abholen. Das klingt in der Tat nach einem guten Konzept. Das funktioniert in Berlin gerade ganz gut. Das Ganze trägt den Namen Berlin Pay. Also wer fleißig Müll sammelt, kriegt dann im Gegenzug Rabatte oder freien Eintritt in Museen oder in Restaurants. Das Ganze läuft noch bis zum 14. Juni und wir haben euch mal gefragt, was ihr bei so einer Aufräumaktion gerne hättet.
1: Freien Eintritt in den Zoo für die Kinder oder einen Kinoeintritt.
2: Irgendwelche, keine Ahnung, Gutscheine.
1: Eintritt in Museen finde ich nicht schlecht, ja.
3: Wenn, dann Kultur.
4: Cool, ein Gutschein für irgendwas, was mit der Natur verbunden ist. Dann ist das ja auch der Anreiz, wo geschaffen wird. Du räumst die Natur auf und darfst dann dafür in der Natur was sehen, was machen.
1: Vielleicht auch einfach mal nur so, also ohne irgendeine Gegenleistung.
5: Wenn man danach halt irgendwie zusammen irgendwie grillt oder so und man das halt umsonst kriegt oder so, würde ich es auch machen.
4: Wertmarke, ein Event zum Beispiel, wo ich ein Bier kaufen kann.
0: Da war doch sehr viel Schönes dabei. Die Berliner sammeln gerade fleißig Müll und kriegen im Gegenzug dann freien Eintritt an einem Badesee. So hier bei uns in NRW gibt es das auch in ganz vielen Städten. Die haben ähnliche Konzepte. Werden wir euch auch in den nächsten Tagen und Wochen sehr gerne hier bei uns mal vorstellen.
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1: Ich bin David Riemer. Der Bundestag will heute über eine Änderung des Luftverkehrssteuergesetzes entscheiden. Ab Juli soll die Ticketsteuer gesenkt werden, aber die Branche fordert weitere Entlastungen.
2: Es gibt 3 Ticketsteuerkategorien je nach Fluglänge. Im vergangenen Jahr gingen die allermeisten besteuerten Tickets, 80%, für Flüge in Europa raus. Hier soll die Steuer um 2,50 Euro sinken. Entsprechend mehr Reduzierung gibt es bei Mittelstrecken- und bei Langstreckenflügen. Die Absenkung soll bei den Passagieren ankommen, könnte aber durch andere Preiselemente wieder schrumpfen. So hat die Branche Zuschläge und Gebühren etwa für Kerosin oder Umbuchungen seit dem Beginn des Iran-Kriegs stark erhöht. Sie glaubt, auch mit der Steuersenkung bleibt ein Wettbewerbsnachteil gegenüber anderen europäischen Ländern. Ursula Winkler, Nachrichtenredaktion.
1: Das Bundeskabinett hat den Weg für die digitale Brieftasche auf dem Smartphone freigemacht. Geplant ist, dass Bürger ab Anfang kommenden Jahres digitale Ausweise wie den Personalausweis oder später auch den Führerschein auf dem Handy speichern können. Die Nutzung soll freiwillig sein. Künftig könnte das Smartphone reichen, um sich online oder bei Behörden auszuweisen. Möglich wären damit beispielsweise auch die Eröffnung eines Bankkontos oder die Anmietung eines Autos. Nach ihrer Festnahme in München sind 2 mutmaßliche Spione für China in Untersuchungshaft. Ein Ermittlungsrichter am Bundesgerichtshof eröffnete dem deutschen Ehepaar die Haftbefehle und setzte diese in Vollzug, teilte eine Sprecherin mit. Laut Bundesanwaltschaft arbeiteten die Eheleute für einen chinesischen Geheimdienst. Sie sollen versucht haben, an wissenschaftliche Informationen zu Spitzentechnologie zu gelangen, die auch militärisch nutzbar ist. Zum Fußball. Der Traum vom ersten Europapokaltitel ist für den SC Freiburg geplatzt. Im Europa-League-Finale verlor der Außenseiter gegen Aston Villa in Istanbul klar mit 0:3. Freiburg-Trainer Julian Schuster war nach dem Spiel im RTL-Interview entsprechend enttäuscht.
3: Ja, für den Moment spüre ich keine Zufriedenheit. Wir haben im Finale verloren. Das ist das, was für den Moment natürlich überwiegt und natürlich sehr schmerzt.
1: Trotz der Niederlage bleibt die Europareise der Breisgauer historisch. Zum ersten Mal stand Freiburg in einem internationalen Endspiel und spielt kommende Saison in der Conference League.
0: Das Wetter.
4: Relativ mild und trocken ist es heute Nacht, bis zu 11 Grad. Morgen nehmen wir dann langsam aber sicher Anlauf auf das sommerliche Pfingstwochenende. Vormittags haben wir noch ein paar Wolken dabei, später lockert es dann auf und dann wird es immer sonniger und wärmer.
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5: A57 Nimwegen Krefeld, zwischen Mörskapellen und Krefeld-Gartenstadt. Dichter Verkehr, 10 Minuten Zeitverlust. Wir wünschen allen unterwegs gute Fahrt.
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4: Claudia Löhi, hallo zusammen. Sehr starker Klassiker aus den 80ern gleich. Soft Cell und Tainted Love. Das hier ist Alex Warren und Ordinary. Hallo zusammen, kommt gut durch diese Nacht.
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0: Was ein Klassiker aus den 80ern. Soft Cell, Tainted Love. Wir sprechen über Kino heute Nacht. Der neue Star Wars ist ja draußen seit gestern. The Mandalorian und Grogu lief mal in 3 Staffeln bei Disney Plus und jetzt im Kino. Jörg Albrecht, aber das ist auch eine Weile her, ne?
1: Ja, der letzte war 2019, das Finale der 3. Star Wars Trilogie. Seitdem haben sich die Fans daran gewöhnt, dass sämtliche neuen Geschichten der Weltraumsaga in Serienform bei Disney Plus laufen. Jetzt also die Rückkehr ins Kino mit The Mandalorian and Grogu und damit der Test, ob Star Wars noch auf der großen Leinwand funktioniert.
2: Wir alle kennen die Geschichten über den mandalorianischen Kopfgeldjäger und dieses Kind.
1: Gemeint sind damit der Mensch, Din Djarin und Grogu, unser Baby Yoda. Über 3 Serienstaffeln und diverse Abenteuer sind sie zusammengewachsen. Sie sind mittlerweile sogar offiziell Vater und Sohn, nachdem Din Grogu adoptiert hat. Und natürlich warten auf die beiden jetzt erneut finstere Typen in der Galaxie.
3: Das Kind wird Jahrhunderte länger leben als ich. Ich werde nicht immer da sein, um ihn zu beschützen.
0: Dein Urteil nach, ist das ein Comeback von Star Wars, das man unbedingt gesehen haben muss?
1: Nee, der Beweis, dass Star Wars immer noch eine Kinomarke ist, der steht noch aus. Nächstes Jahr gibt's einen neuen Versuch, dann mit Ryan Gosling und Amy Adams in einer ganz neuen Star Wars Story mit völlig neuen Figuren und dem Titel Starfighter.
0: Star Wars, seit gestern im Kino, The Mandalorian und Grogu. Danke dir.

0: Das Wetter.
1: Ihr kommt meistens trocken durch diese Nacht. Ein paar Wolken sind unterwegs. Einigermaßen mild ist es bei 7 bis 11 Grad. Morgen starten wir erstmal mit Wolken in den Tag. Später lockert es dann auf. 24 Grad kriegen wir. Ab dann wird es immer sonniger und wärmer.
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2: A57 Nimwegen Krefeld zwischen Mörskapellen und Krefeld-Gartenstadt. Dichter Verkehr, 10 Minuten Zeitverlust. Wir wünschen allen unterwegs gute Fahrt.
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1: Das lange Wochenende ist schon in Blicknähe. Das Wetter wird, naja, zumindest heute Nachmittag dann auch endlich mal wärmer und sonniger. Wir freuen uns. Claudia Löß hier. Hallo zusammen, kommt gut durch die Nacht.

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0: Wham ist es. Bring euch durch diese Nacht. Gleich noch neue Musik von Olivia Dean. So easy to fall in love. So, wir sind ja in der Finalwoche.
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1: Ich bin David Riemer. Der Bundestag stimmt heute über eine Senkung der Ticketsteuer im Flugverkehr zum 1. Juli ab. Damit sollen Luftverkehrsunternehmen entlastet werden. Branchenverbände fordern weitere Schritte bei Standortkosten, um Wettbewerbsnachteile gegenüber anderen europäischen Ländern auszugleichen. Die Luftverkehrssteuer wird auf jeden Abflug mit einem Passagierflugzeug von einem deutschen Flughafen erhoben. Künftig sollen sich EU-Bürger statt mit Personalausweis auch per Smartphone-App ausweisen können. Das soll den Alltag erleichtern. Das Bundeskabinett hat dazu Neuregelungen auf den Weg gebracht und die Einführung der sogenannten digitalen Brieftasche gesetzlich vorbereitet.
2: Das Smartphone soll zum Ausweis werden. Ältere Menschen sollen ihren Personalausweis